0: direkt auf der Webseite leistungssteigernde Medikamente kaufen. Für den Chef der österreichischen Anti-Doping-Agentur Michael Zepitsch entsteht dadurch auch ein ungesunder Leistungsdruck.
1: Wenn ich jetzt pro Tag eine Tablette nehmen muss, um den 100-Meter-Weltrekord zu brechen, okay, dann kassiere ich meine Prämie. Der Nächste, der den Rekord brechen will, wird mit einer Tablette wahrscheinlich nicht auskommen. Der muss zwei nehmen und das geht immer so dahin.
0: Wer tatsächlich stärker oder schneller ist als der Weltrekord, dem winkt ein Preisgeld von umgerechnet fast 1 Million Euro. Offiziell anerkannt wird dieser Rekord aber nicht.
2: Eine Einigung über ein Kriegsende zwischen den USA und dem Iran sei weitgehend ausgehandelt, müsse aber noch finalisiert werden, sagt US-Präsident Donald Trump. Der iranische Außenamtssprecher spricht von einem Trend zur Annäherung. Die Straße von Hormus soll nach dem möglichen Abkommen wieder geöffnet werden. Immer mehr Menschen verletzen sich beim Grillen. Laut dem Kuratorium für Verkehrssicherheit haben sich vergangenes Jahr 800 Menschen schwer verletzt, berichtet Wolfgang Böhmer.
3: Der Großteil, 60% der Verletzungen sind Verbrennungen, weil entgegen aller Warnungen immer noch Spiritus oder Benzin, also eigentlich Brandbeschleuniger beim Anzünden, verwendet werden. Eine meterhohe Stichflamme mit über 1000 Grad, die ins Gesicht schießt, ist da nicht selten die Folge. Platz 2 bei den Verletzungen sind dann schon Stich- und Schnittverletzungen, meist beim Aufschneiden der Verpackung. Aber auch das passiert regelmäßig, Stolpern vorm Grill in den Badeschlappen und schon ist man mit der Hand oder dem Gesicht am oder sogar im Grill. Kinder sind auch immer in Gefahr. 80 Kinder landen da jedes Jahr laut Kuratorium im Krankenhaus. Oft sind das auch Verbrennungen, weil man sich am Metall, das schnell 300 Grad erreicht, das Gesicht oder die Finger verbrennt. Und für den Fall der Fälle ein Kübel Wasser oder eine Löschdecke in Griffnähe schadet auch nie.
2: Jetzt zum Wetter und zu Georg Brack.
4: Es geht weiter in einen sehr sonnigen und außergewöhnlich warmen Pfingstsonntag. 30 Grad waren es gestern Nachmittag schon stellenweise in Tirol und heute knacken wir in einigen Bundesländern die 30-Grad-Marke. Die Temperaturen steigen auf 24 bis 31 Grad. Dazu scheint die Sonne bis Mittag oft vom strahlend blauen Himmel. Im Lauf des Nachmittags mischen sich auch Quellwolken dazu und dann ist vor allem in und um Oberösterreich ein kurzer gewittriger Schauer möglich. Am Pfingstmontag weiterhin viel Sonne, nur über den Bergen ein paar Quellwolken und noch ein bisschen wärmer.
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1: Im Studio Daniel Teissel. Es ist 3 Uhr. Schüsse in der Nähe des Weißen Hauses in Washington. Secret Service-Mitarbeiter haben einen Mann angeschossen, nachdem dieser zuvor auf die Beamten geschossen haben soll. Kurze Zeit später ist der angeschossene Mann im Krankenhaus gestorben. Im Amtssitz des US-Präsidenten ist kurzzeitig eine Ein- und Ausgangssperre verhängt worden. Donald Trump soll zum Zeitpunkt des Vorfalls im Weißen Haus gewesen sein. Für hunderttausende Musliminnen und Muslime beginnt heute der Hadsch. Die große Pilgerreise nach Mekka ist eine der größten Massenveranstaltungen der Welt. Die Sicherheitsvorkehrungen sind enorm, berichtet Sandra Schabo.
2: Für muslimische Gläubige ist der Hadsch eine Pflicht, unter der Voraussetzung, dass man die Reise finanziell und körperlich leisten kann. 1,6 Millionen Menschen haben im vergangenen Jahr daran teilgenommen. Vor den Corona-Jahren waren es fast 1 Million mehr. Saudi-Arabien legt fest, aus welchem Land wie viele Menschen einreisen dürfen. Aus Österreich sollen es laut einem Reiseveranstalter rund 800 Personen sein. Die islamische Theologin Irem Kurt von der Uni Wien sagt,
3: vor allem wenn es gläubige Muslime sind, die den Glauben wirklich auch sehr fromm ausleben, ist das der Ort, wo eben der Koran herabgesandt wurde, wo der Prophet gewirkt hat.
2: Der Hadsch endet heuer am Freitag. In den vergangenen Jahren haben immer wieder Massenpaniken und Terroranschläge für viele Tote während des Hadsch gesorgt.
1: Sprintsieg und Triumph im Qualifying an einem Tag. Für Mercedes-Rennfahrer George Russell läuft es bisher beim Formel-1-Rennwochenende in Montreal richtig gut. Gerhard Prohaska berichtet.
4: Ja, zuerst hat George Russell den Sprint gewonnen, danach hat er sich die Pole Position geschnappt. Der Brite ist auf seiner Lieblingsstrecke eine Macht.
5: Nice work, nice work.
4: Yes! Der WM-führende Kimi Antonelli, der hat sich zumindest gestern die Zähne ausgebissen und lauert auf Rang 2.
6: George is super strong here, so definitely it's gonna be a tight fight.
4: Dahinter in Reihe 2 stehen die beiden McLaren, dritter Weltmeister Lando Norris, vierter Oscar Piastri, fünfter Lewis Hamilton und sechster Max Verstappen, für den der prognostizierte Regen der einzige Strohhalm ist.
7: Ich glaube, er wird schon viel Chaos geben.
4: Los geht's in Montreal um 22 Uhr.
1: Jetzt zum Wetter. Und zu Georg Brack.
8: Ein kräftiges Hoch liegt über Europa und bringt uns ein sommerliches restliches Pfingstwochenende. Heute am Pfingstsonntag erwarten uns also etliche Sonnenstunden. Speziell am Vormittag ist dabei kaum eine Wolke am Himmel zu sehen. Im Lauf des Tages kommen ein paar Quellwolken dazu. Die entwickeln sich aber nur ganz vereinzelt gegen Abend zu einem kurzen Schauer. Am ehesten vom Mühlviertel bis zur Obersteiermark. Die Temperaturen klettern heute auf 24 bis 31 Grad. Am Pfingstmontag geht es sehr sonnig und sogar noch eine Spur wärmer weiter. Stellenweise werden es sogar bis zu 32 Grad.
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1: Im Studio Daniel Teissl. Es ist 4 Uhr. Ein Kriegsende stehe kurz bevor, sagt US-Präsident Donald Trump. Eine Einigung zwischen den USA und dem Iran sei weitgehend ausgehandelt. In Washington ist der 3-Reporter Christoph Kohl.
2: Ein Rahmenabkommen sei weitgehend ausgehandelt, schreibt Donald Trump auf seiner Plattform Truth Social. Die letzten Aspekte und Details werden laut Trump derzeit besprochen und sollen in Kürze bekannt gegeben werden. Die Ankündigung kommt, nachdem der US-Präsident am Samstag unter anderem mit hochrangigen Vertretern Saudi-Arabiens, Pakistans und Israels Premierminister Benjamin Netanyahu telefoniert hat. Man dürfte sich Berichten zufolge auf eine 14 Punkte umfassende Absichtserklärung einigen, die den Rahmen für weitere Verhandlungen zwischen den USA und dem Iran schaffen soll. Teil der Vereinbarung sei, dass die Straße von Hormus schrittweise wieder geöffnet werde. In den vergangenen Wochen hat Donald Trump bereits mehrmals gemeint, dass man kurz vor einem Verhandlungserfolg stehe. Bisher ist eine konkrete Einigung aber immer ausgeblieben.
1: Der Iran betont, man werde die Kontrolle über die Straße von Hormus weiterhin behalten. Es sei lediglich ein Trend zur Annäherung. Heftige Auseinandersetzungen zwischen Demonstrierenden und der Polizei in Belgrad. Zehntausende haben wieder für vorgezogene Neuwahlen und gegen den serbischen Präsidenten Vucic demonstriert. Die Polizei hat Tränengas und Blendgranaten eingesetzt. Einige Demo-Teilnehmer haben Mülltonnen angezündet. Künstliche Intelligenz sorgt bei immer mehr bei jungen Menschen rund um den Beginn ihres Berufslebens für Zukunftssorgen, berichtet Sandra Eigner.
3: Als der frühere Google-Chef Eric Schmidt bei einer Abschlussfeier an der University of Arizona über die Auswirkungen von KI auf Jobs spricht, egal in welchem Bereich, ist er vor Buhrufen fast nicht mehr zu verstehen. Ähnliche Reaktionen bei anderen Abschlussreden unterstreichen die Ergebnisse einer aktuellen US-Studie. Mehr als 70% der Befragten aus der Gen Z, die zwischen 1997 und 2012 geboren worden ist, bereitet KI Sorgen oder sie verärgert sie, um 10 Prozentpunkte mehr als noch vor einem Jahr. Besonders Berufseinsteigerinnen und Einsteiger sehen KI demnach als Konkurrenz. In der Ö3-Jugendstudie haben 83% angegeben, dass es ihnen sehr oder ziemlich wichtig ist, mal einen Job zu haben, der nicht durch KI ersetzt werden kann.
1: Und jetzt zum Wetter und zu Georg Brack.
4: Es geht weiter in einen sehr sonnigen und außergewöhnlich warmen Pfingstsonntag. 30 Grad waren es gestern Nachmittag schon stellenweise in Tirol und heute knacken wir in einigen Bundesländern die 30-Grad-Marke. Die Temperaturen steigen auf 24 bis 31 Grad. Dazu scheint die Sonne bis Mittag oft vom strahlend blauen Himmel. Im Lauf des Nachmittags mischen sich auch Quellwolken dazu und dann ist vor allem in und um Oberösterreich ein kurzer gewittriger Schauer möglich. Am Pfingstmontag weiterhin viel Sonne, nur über den Bergen ein paar Quellwolken und noch ein bisschen wärmer.
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1: Am Mikrofon Christina Kreuz. In der US-Hauptstadt Washington ist es in der Nähe des Weißen Hauses zu einem Schusswechsel zwischen einem Schützen und Agenten des Secret Service gekommen. Der Angreifer wurde laut US-Medienberichten getötet. Für US-Präsident Donald Trump bestand keine unmittelbare Gefahr. Aus Washington berichtet Christoph Kohl.
2: Am frühen Abend Ortszeit eröffnet ein Schütze an einem Kontrollpunkt in der Nähe des Weißen Hauses das Feuer, schießt auf Agenten des Secret Service. Diese schießen sofort zurück. Der mutmaßliche Schütze wird getötet. Auch ein Passant wird laut US-Medien schwer verletzt. Der Verdächtige soll mit einer Pistole bewaffnet gewesen sein. Sein Motiv, worauf genau er es abgesehen hatte, ist nicht bekannt. US-Präsident Donald Trump hat sich zum Zeitpunkt des Schusswechsels in der Residenz des Weißen Hauses aufgehalten. Das Gelände wurde vorübergehend weiträumig abgeriegelt. Die Bundespolizei, FBI und der Secret Service ermitteln.
1: Im Bemühen um eine Beendigung des Irankriegs könnte nach Angaben des Vermittlerlandes Pakistan dort bald eine weitere Verhandlungsrunde stattfinden. Zuvor hatte US-Präsident Donald Trump erklärt, eine Einigung sei weitgehend ausgehandelt, müsse aber noch endgültig fertiggestellt werden. Dazu gehöre auch eine Wiedereröffnung der Straße von Hormuz für die Schifffahrt. Aus dem iranischen Außenministerium heißt es dazu, es gebe einen Trend zur Annäherung zwischen den Kriegsparteien. Die ukrainische Hauptstadt Kiew ist heute Nacht von einer weiteren Angriffswelle erschüttert worden. Das berichtet eine AFP-Journalistin. Ein paar Stunden zuvor waren in Kiew heftige Explosionen zu hören gewesen. Laut der Kiewer Militärverwaltung ist die Stadt das Ziel eines massiven Angriffs mit ballistischen Raketen. Es soll Brände und Schäden an Wohngebäuden geben. Die Bevölkerung wurde aufgerufen, in den Schutzräumen zu bleiben. Nach dem Tod von unterschiedlichen Angaben zufolge rund 90 Menschen in einer Mine in China wird weiter nach zwei Vermissten gesucht. Rettungskräfte mit Schutzhelmen stiegen noch in der Nacht in den Stollen hinab. Die Explosion in dem Kohlebergwerk ereignete sich in der Provinz Shanxi. Es ist das folgenschwerste Grubenunglück in China seit 17 Jahren. Das waren die Nachrichten mit Christina Kreuz. Das Wetter.
3: Sonnig und heiß bleibt es vorerst im Großen und Ganzen. Die höchsten Temperaturen werden heute und morgen jedenfalls zwischen 24 und 32 Grad liegen. Knapp nach Pfingsten dürfte es sogar noch eine Spur heißer werden. Dabei kann der Wind aus Nord bis Nordost Tag für Tag mäßig, gebietsweise auch lebhaft auffrischen. Außerdem haben wir es mit weitgehend stabilen Verhältnissen zu tun, die auf ein Hochdruckgebiet zurückzuführen sind. Hauptsächlich nur heute Nachmittag und Abend sind einzelne, teils gewitterige Regenschauer möglich. Diese Gefahr beschränkt sich im Wesentlichen auf Oberösterreich. Morgen am Pfingstmontag sollte das wetterbestimmende Hochdruckgebiet gar keine Schauer oder Gewitter bei uns zulassen. Auch das Bergwetter ist also insgesamt sommerlich. In 2000 Meter Seehöhe stellen sich 11 bis 17 Grad ein. Von den hohen Tauern ostwärts kann es heute Abend leicht gewittrig werden. In höheren Luftschichten kommt Sahara-Staub ins Spiel. Dadurch könnte der Himmel leicht milchig wirken. Soviel zum Wetter von Manfred Bauer.
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2: Es gibt unerwartete Begegnungen und Erlebnisse im Leben, die begeistern und staunen lassen. Mehr noch, wenn man sie gemeinsam mit anderen erlebt. In seinen Morgengedanken erzählt Pater Sebastian Hacker, Benediktiner aus dem Schottenstift in Wien und Pfarrer in Entersfeld und Klein-Engersdorf in Niederösterreich, was ihn an der Pfingsterzählung in der Bibel beeindruckt. Guten Morgen.
3: Guten Morgen, grüß Gott, ein frohes Pfingstfest. Vor 50 Tagen ist Jesus auferstanden. Man muss sich das vorstellen, 500 Männern und Frauen ist erschienen und trotzdem fürchten sich seine Jünger, sich zu ihm in der Öffentlichkeit zu bekennen. Der Alltag hält sie einfach ganz gefangen. Aber eines zeichnet sie aus, sie stehen zusammen und beten. 120 Männer, Frauen, Apostel, Maria, seine Mutter, sind in Jerusalem in einem großen Saal versammelt, bei verschlossenen Türen. Und da tritt das Unerwartete ein. Der Alltag wird durchbrochen, es öffnet sich ein Fenster zum Himmel. Sie werden mit Mut, Kraft, Ideen, Elan erfüllt. Der Heilige Geist kommt auf sie herab. Und so wie er auf Jesus in der Taufe herabgekommen ist, wie er Maria überschattet hat, so nimmt er Wohnung in den Herzen der Jünger. Und dann ereignet sich das Wunder, sie gehen hinaus auf die Straßen und reden darüber.
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1: Am Mikrofon Arthur Dreinacher. Guten Morgen. In der Inselrepublik Zypern wird heute ein neues Parlament gewählt. Der kleine EU-Mitgliedstaat hat noch bis Ende Juni die turnusmäßige EU-Ratspräsidentschaft inne. Die Wahllokale für die knapp 570.000 Wahlberechtigten öffnen in diesen Minuten. Robert Zickmund berichtet.
2: In Zypern beschäftigen die Wähler am Weg zum Wahllokal heute viele Dinge. Die ewig ungelöste Zypernfrage durch den historischen Konflikt mit der Türkei etwa, Migration oder neue Sicherheitssorgen durch die geografische Nähe zum Krieg im Nahen Osten. Nach Zypern haben sich ja bereits schon einmal iranische Drohnen verirrt. Das Hauptproblem sind aber wie überall die steigenden Lebenserhaltungskosten und Wohnen. Und das Drohnenproblem schadet zunehmend dem Tourismus, so Yannis Katsourides von der Uni Nicosia.
3: Das ist genau passiert, als die Saison startete. Wir hatten viele Stornierungen.
2: Mit 3% Wirtschaftswachstum steht Zypern gut da, doch der Wohlstand kommt in der breiten Masse nicht an. Das Thema Migration, bei der letzten Wahl noch Hauptmotiv, spielt heuer kaum eine Rolle.
1: In der Nähe des Weißen Hauses in Washington sind in der Nacht Schüsse gefallen. Laut Secret Service eröffnete ein Angreifer an einem Kontrollpunkt das Feuer. Sicherheitskräfte erwiderten die Schüsse und töteten den mutmaßlichen Täter. Ein unbeteiligter Passant wurde verletzt. US-Präsident Trump befand sich während des Vorfalls im Weißen Haus. Zehntausende Menschen haben in Serbiens Hauptstadt Belgrad Neuwahlen gefordert. Studentengruppen und Oppositionspolitiker werfen der Regierung von Präsident Vucic Korruption und Misswirtschaft vor. Immer wieder gibt es deshalb Proteste in Serbien. Am Abend kam es zu Auseinandersetzungen mit der Polizei. Diese setzte Tränengas und Blendgranaten ein, um die Demonstrierenden zurückzudrängen. Noch zum Sport. Österreich verliert bei der Eishockey-WM mit 2:6 gegen Deutschland und verpasst damit das vorzeitige Viertelfinalticket. Christoph Ott.
4: Die Österreicher haben bis Mitte des zweiten Drittels super mitgehalten und sind sogar durch Leon Wallner in Führung gegangen. Die Deutschen konnten aber nur wenig später ausgleichen und die Partie noch im zweiten Drittel drehen. Am Ende haben sich die Österreicher mit Stürmer Simon Schwinger mit mehreren Strafen selbst aus dem Spiel genommen. Das haben die deutschen NHL-Stars eiskalt ausgenutzt und Deutschland zum verdienten 6:2-Sieg geschossen.
5: Sehr schmerzt, wir sind alle enttäuscht. Wir haben uns viel vorgenommen, wir wollten das Spiel unbedingt gewinnen oder Punkte holen. Aber ja, wir dürfen den Kopf nicht hängen lassen, wir müssen zusammenheben. Wir haben noch zwei wichtige Spiele vor uns und es ist schon alles möglich.
4: Heute Abend trifft das Team von Roger Bader auf Finnland und am Dienstag auf die USA. Mit Punkten gegen die Top-Nationen ist das Viertelfinale noch möglich.
6: Also ich glaube dran, aber es wird schwierig.
4: Das Spiel gegen Finnland ist ab 20.20 Uhr live zu sehen in ORF Sport Plus.
1: Das waren die Nachrichten mit Arthur Dreinacher.
7: Ja, und gestern stand er noch vor der Tür, heute lassen wir ihn rein. Der Sommer schaut vorbei. Die ersten 30 Grad des Jahres stehen auch in Oberösterreich an. Und wir starten schon überall wolkenlos in den Sonntag. 15 Grad jetzt schon in Micheldorf und Galschbach. Sonne gibt's heute also den ganzen Tag. Am Abend können vereinzelt gewitterige Schauer dazukommen. Die bleiben aber die Ausnahme. Selbst auf den Bergen in 1500 Meter Höhe hat es heute um die 17 Grad. Hochdruckeinfluss auch noch morgen am Pfingstmontag. Stundenlang scheint die Sonne und auch morgen bleibt es so heiß. 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Und da sind uns keine Störungen gemeldet worden, aber Linz A7 Mühlkreisautobahn Richtung A1. Die Abfahrt Vöst ist wegen Bauarbeiten gesperrt. Abfahren können Sie zum Beispiel bei der Wiener Straße. Wir wünschen sichere und gute Fahrt.
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7: Und es ist ein Sonntag, der wie ein falscher Samstag daherkommt. Ich bin ja nicht fürs Schwindeln, aber in diesem Fall drückt mir gerne Augen zu. Langes Wochenende heißt für viele lang schlafen, wobei die Genießer wissen, der Morgen ist das Schönste an einem so schönen Tag wie heute. Und da legen wir gleich was Schönes drauf, die beste Musik.

0: Daniel Boone für Ihren Start in den Sonntag. Schönen guten Morgen. Radio Oberösterreich hier um 6:11. Wenn du mir deinen Lionel Messi gibst, gebe ich dir meinen Marko Arnautovic. Gut, jeder Teamchef würde von diesem Tausch abraten, aber völlig egal, wenn es nur darum geht, ein Album voll zu bekommen. Ganz Österreich ist seit 2 Wochen im Panini-Fieber und es wird schon fleißig geklebt. Mit dem WM-Sticker-Album 2026 hat auch bei uns das große Sammelfieber begonnen. Kinder, Jugendliche, Familien und Fußballfans kleben, sammeln und hoffen auf die fehlenden Sticker für das bislang größte WM-Album. Nina Stojanovic ist Trafikant in Linz. Wer kauft die Pickeln denn eigentlich?
1: Die Erwachsenen haben schon nachgefragt, vor die Kinder eigentlich. Ja, also vom Alter her ist quer durch die Bank. Letzte Woche waren wir schon ausverkauft, haben aber auch nicht so viel Sticker-Album gekriegt, von den Pickeln her schon. Und jetzt haben wir halt extrem viel gekriegt. Also wir sind gut ausgestattet.
0: Aufgrund der Teilnahme von erstmals 48 Mannschaften ist auch das Panini-Album so umfangreich eben wie noch nie. Insgesamt 980 Sticker auf über 112 Seiten. Für Österreichs Nationalmannschaft geht es am 17. Juni los. Wir spielen dann gegen Jordanien, aber auch Argentinien wartet. Ja, hier ist Christina Stürmer mit Träume leben ewig. Ich bin Jutta Motzobahn. Kommen Sie gut in Ihren Sonntag.

0: Kurz um 18 Minuten nach 6 an diesem Sonntag. Sie hören Radio Oberösterreich. Einen schönen guten Morgen. Ja, viele, die jetzt langsam aufstehen und ins Bad gehen, werden sich denken, gestern hat das noch gar nicht so schlimm ausgesehen. Ein rotes Gesicht und eine Haut, die spannt. Der erste Sonnenbrand ist da. Viele haben es schon übersehen. Mit Schutzfaktor 50. Und den braucht's, bekommt man auch einen schönen Teint mit der Zeit. Tun Sie Ihrer Haut heute etwas Gutes. Suchen Sie immer wieder auch den Schatten auf. Der Sommer steht erst am Start. Madness jetzt.
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0: Schön, dass Sie da sind.

Roger Miller um 6:06. Guten Morgen allerseits. In Linz hat ein Ladendieb eine Polizistin angegriffen, Christoph Kienast. Gleich mit den ersten Nachrichten des Tages hier in Radio Oberösterreich. Und ich habe noch Marvin Gaye für Sie und das ist Chicago. Baby, what a big surprise. Kommen Sie gut in diesen wunderschönen Sonntag.

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1: 6:30 im Studio Christoph Kienast. Guten Morgen. In Linz hat ein Ladendieb eine Polizistin angegriffen. Der 34-jährige Mann ist eigentlich davongelaufen, als er die Polizistin gesehen hat. Sie ist ihm nachgelaufen, dabei ist sie von dem Mann mit einer Getränkedose angegriffen und verletzt worden. Er ist festgenommen und angezeigt worden. In Scharnstein im Bezirk Gmunden hat es eine Großübung der Feuerwehr gegeben. Die Ausgangslage: ein Brand in einem Wirtshaus. 11 Feuerwehren, insgesamt 150 Einsatzkräfte haben an dieser Übung teilgenommen. Geübt worden ist dabei auch die Organisation der Wasserversorgung. Vor allem in heißen, trockenen Sommermonaten ist das für Feuerwehren ja immer wieder eine große Herausforderung. Steyr will sich als Stadt besser in der Öffentlichkeit präsentieren. Dafür ist jetzt eine neue Markenstrategie präsentiert worden. Ziel ist es, Steyr als Ort der Vielfalt mit kurzen Wegen und hoher Lebensqualität zu präsentieren. Betont werden auch die Wirtschaft und die Bildungsmöglichkeiten. Diese Vorzüge sollen auch außerhalb der Region Menschen von Steyr begeistern. Soweit der Nachrichtenüberblick in der Früh. Jetzt ein Blick zum Wetter und Jutta Motzuber.
2: 16 Grad schon in Galsbach, aber erst 9 in Freistadt. Der Sonntag macht seinem Namen alle Ehre. Viel Sonne und heiße Temperaturen stehen heute am Programm. Wir kratzen zum ersten Mal an der 30-Grad-Marke. Das Pfingstwochenende könnte schöner nicht ausfallen. Bis einschließlich Dienstag gibt Sonne pur und Hitze. Morgen wird sogar noch eine Spur heißer. Erst zur Wochenmitte stellt sich dann wieder wechselhaftes Wetter ein. Genau, 6.32 Uhr, pardon, schönen guten Morgen, Radio Oberösterreich mit dem besten Verkehrsservice im Land. Sie haben freie Fahrt in den Sonntag, aber es gibt eine Sperre in Linz, A7 Mühlkreis, Autobahn Richtung A1. Die Abfahrt Vöst ist wegen Bauarbeiten gesperrt. Abfahren können Sie zum Beispiel bei der Wiener Straße. Gute Fahrt.
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0: Michael Jackson in Radio Österreich. 20 Minuten vor 7. Schönen guten Morgen am Sonntag. Nach dem Frühstück ist vor dem Mittagessen. Und viele haben sich an diesem Wochenende mit Grillfleisch, Halloumi und mit Gemüse eingedeckt. Ein Wochenende, an dem oft wieder sehr viel am Tisch sitzen. Sehr viele. Perfektes Grillwetter an diesem Pfingstwochenende. Aber unterschiedliche Methoden. Die einen brauchen ein Feuer und Kohle. Und die anderen drehen einfach am Gashahn auf und zu. Wie wird es denn bei Ihnen heiß?
1: Ja, grundsätzlich nur mit Holz. Erstens, weil ich es selber viel habe. Es fehlt im Haushalt an, also wir haben einen größeren Garten. Und ich finde, dass es eigentlich ein Naturprodukt ist, was man einfach so verwendet, wie es halt von der Natur herkommt.
2: Mit dem Gasgriller.
3: Warum haben Sie sich für Gas entschieden?
2: Weil einfacher ist, am Balkon und schnell kürzt
3: ist. Ist vom Geschmack her Unterschied für Sie?
2: Nein, ist kein Unterschied.
4: Gasgriller ist einfach unkomplizierter, geht schneller, sage ich jetzt einmal, wie Holz anzuwerfen. Ist natürlich immer besser, wenn man mit Gas einfach umdreht und man kann direkt losstarten und hat keine lange Vorbereitung. Natürlich ist Holz ein bisschen besser vom Geschmack. Aber die Arbeit ist einfach nicht wert.
0: Aha. Da hat also jeder Griller so seine eigene Überzeugung. Wir möchten Sie auch überzeugen. Jeden Tag, von früh bis spät, mit der besten Musik.
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Gleich 7:10 Musik aus Österreich war das. Steffi Werger für ihren Sonntag. 70 ist sie vor kurzem geworden. Und wenn sie an diesem Wochenende nicht nur Pfingsten, sondern auch Geburtstag feiern, denn wievielten auch immer, sind froh, dass sie älter werden. Die besten Glückwünsche auch von uns.

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1: Und mit Linda Ronstadt jetzt noch und Aaron Neville vor den Weltnachrichten um 7. Ich bin Jutta Motzuber. Schönen Start in den Sonntag.
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1: Am Mikrofon Arthur Treinacher. Guten Morgen. Die USA und der Iran stehen laut Donald Trump kurz vor einer Einigung auf ein Ende des Krieges. Trump erklärte, die Verhandlungen seien weit fortgeschritten. Letzte Details würden noch geklärt. Aus Washington, Christoph Kohl.
2: Ein Rahmenabkommen sei weitgehend ausgehandelt, schreibt Donald Trump auf seiner Plattform Truth Social. Die letzten Aspekte und Details werden laut Trump derzeit besprochen und sollen in Kürze bekannt gegeben werden. Die Ankündigung kommt, nachdem der US-Präsident am Samstag unter anderem mit hochrangigen Vertretern Saudi-Arabiens, Pakistans und Israels Premierminister Benjamin Netanyahu telefoniert hat. Man dürfte sich Berichten zufolge auf eine 14 Punkte umfassende Absichtserklärung einigen, die den Rahmen für weitere Verhandlungen zwischen den USA und dem Iran schaffen soll. Teil der Vereinbarung sei, dass die Straße von Hormus schrittweise wieder geöffnet werde. In den vergangenen Wochen hat Donald Trump bereits mehrmals gemeint, dass man kurz vor einem Verhandlungserfolg stehe. Bisher ist eine konkrete Einigung aber immer ausgeblieben.
1: Der Iran betont aber, man werde die Kontrolle über die Straße von Hormus weiterhin behalten. Es sei lediglich ein Trend zur Annäherung. Die ukrainische Hauptstadt Kiew ist in der Nacht von einer weiteren Angriffswelle erschüttert worden. Ein paar Stunden zuvor waren in Kiew heftige Explosionen zu hören gewesen. Laut der Kiewer Militärverwaltung ist die Stadt das Ziel eines massiven Angriffs mit ballistischen Raketen. Die Bevölkerung wurde aufgerufen, in den Schutzräumen zu bleiben. In der kleinen EU-Inselrepublik Zypern wird seit einer Stunde ein neues Parlament gewählt. Umfragen deuten auf ein Kopf-an-Kopf-Rennen zwischen der konservativen demokratischen Gesamtbewegung und der linken Aufbaupartei des werktätigen Volkes. Knapp 570.000 Menschen sind wahlberechtigt. Ein 16-jähriger Wiener ist wegen extremistischer Social-Media-Posts vom Inlandsgeheimdienst ISN ausgeforscht worden. Jetzt ermittelt die Staatsanwaltschaft. Rainer Hons berichtet.
3: Der 16-Jährige hatte auf seinem Instagram-Profil gewaltverherrlichende, extremistische und antisemitische Bilder und Videos gepostet. Er hat etwa mit Waffen posiert oder eine israelische Fahne zerstört. Der Instagram-Mutterkonzern Meta war auf das Profil aufmerksam geworden und hat die Behörden informiert. Auf einem geposteten Foto war ein deutlicher Wien-Bezug erkennbar. Der Staatsschutz hat den Burschen dann innerhalb weniger Stunden ausforschen können. Die Staatsanwaltschaft Wien hat eine Hausdurchsuchung angeordnet. Dabei wurden Beweismittel beschlagnahmt und später ein Waffenverbot gegen den Burschen verhängt. Ermittelt wird jetzt wegen Verhetzung und Übertretung nach dem Waffengesetz. Der 16-Jährige befindet sich aber vorerst auf freiem Fuß.
1: Und bei den Filmfestspielen von Cannes hat der rumänische Regisseur Cristian Mungiu die Goldene Palme gewonnen. Er bekam die Auszeichnung für seinen Film Fjord. Der Film erzählt die Geschichte einer rumänischen Einwandererfamilie in Norwegen, die in den Verdacht der Kindesmisshandlung gerät. Das waren die Nachrichten mit Arthur Treinacher.
4: Und heute steht uns in Oberösterreich der wärmste Tag des Jahres ins Haus. Gut lüften, wir erwarten bis zu 30 Grad. Und die Temperaturen, die laufen sich jetzt schon warm. In Wolfseck hat jetzt schon um kurz nach 7 20 Grad. Sonne heute wieder von früh bis spät. Am Abend sind gewitterige Schauer möglich. Sie bleiben aber die Ausnahme. In 1500 Meter werden es heute bis zu 17 Grad. Morgen wird es noch eine Spur heißer. Und auch der Dienstag bleibt noch hochsommerlich. Erst zur Wochenmitte wird es ein bisschen wechselhafter. 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Alles ruhig. Wir wünschen sichere und gute Fahrt.
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4: Hitze ist das Wort, das uns heute durch den Tag begleitet. Aber dazu passen auch noch Wörter wie traumhaft, angenehm, erholsam. Springen Sie rein in Ihren Sonntag. Wir halten Sie mit der besten Musik über Wasser. Musik aus den 80ern ist das jetzt, aus Norwegen. Aha. Take on me. Schön, dass Sie da sind.

0: Mit Cat Stevens hinein in diesen Sonntag. In Kürze ist es 7:11. Einen schönen guten Morgen. Violett, voller Power und gerade im Trend. UB. Habe ich noch nie gehört. Sie vielleicht? Das ist eine Yamswurzel von den Philippinen mit Nussgeschmack. Und die gibt es jetzt als neues Modegetränk. Irina Wittmann hat sie für uns getestet oder es für uns getestet.
1: Der Matcha Latte ist jetzt mehr oder weniger out. Jetzt kommt Ube. Ob als Eis oder im Café, man sieht es mittlerweile überall. Aber was ist das eigentlich?
2: Das sind Süßkartoffeln. Süßkartoffeln sind ganz besonders. Man kann es backen, kochen und auch pürieren, wie mit dem Eis. Es gibt verschiedene Arten. Die orange Süßkartoffeln, die lila, die weißen, die schmecken ein bisschen anders, aber die sind süß.
1: Ursprünglich kommt die Wurzel aus Südostasien und verarbeiten kann man die ganz einfach zu Hause.
2: Sie wird püriert und gemischt mit den anderen Getränken. Also wir zum Beispiel, wir pürieren es. Wir tun es breit rein und da ist dann ein erfrischendes Getränk da.
1: Die Getränke werden ja hauptsächlich mit der lilanen Süßkartoffel gemischt und das macht natürlich auch optisch einen Hingucker. Aber schmeckt es denn auch?
2: Es hat von Natur aus Zucker, deswegen ist es dann süßlich.
1: Also die Süßkartoffel selber, schmeckt das dann nach Kartoffel im Getränk?
2: Nein, ganz und gar nicht. Also man merkt gar nicht, dass die Süßkartoffeln sind, nur dass es süß ist. Und nur ein richtig weicher Geschmack.
0: Also was auch immer Sie jetzt am Teller haben, bei Ihrem Frühstück, lassen Sie sich auch ein ganz normales schmecken. Guten Morgen.
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0: Queen Louise and the News in Radio Oberösterreich für ihren Start in den Sonntag. Es gibt Filme, die wir schon zigmal gesehen haben und wir würden sie immer wieder schauen, oder? Manche schaffen es auch vom Kino auf die Bühne. Herzschmerz mit Vivian und Edward, bald bei uns in Linz.
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0: Und in 9 Minuten ist es bereits 7:30 an diesem 24. Mai. Schönen guten Morgen allerseits. Das ORF Radio Oberösterreich Morgenjournal gibt's nach Musik von Irene Cara, den Everly Brothers. Und das ist ein schönes Duett. Robbie Williams und Nicole Kidman, Something Stupid. Ich bin Jutta Motzuber und bring sie rein in ihr Wochenende.

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1: 7:30 im Studio Christoph Kienast. Guten Morgen. In Baumgartenberg im Bezirk Perg hat es einen schweren Arbeitsunfall gegeben. Ein 39-Jähriger hat sich dabei schwer verletzt. Der Zimmermann hat auf einem Bauernhof Flemmarbeiten durchgeführt und ist dafür auf eine Leiter gestiegen, die plötzlich weggerutscht sein dürfte. Der Mann ist 2,5 Meter tief auf den Boden gestürzt. Rettung und Notarzt haben den Verletzten versorgt und ins Krankenhaus gebracht. Linz plant die Stadt der Zukunft. Mit einem neuen sogenannten örtlichen Entwicklungskonzept will die Stadt festlegen, wo künftig gebaut wird, wo Grünflächen bleiben sollen und wie sich Verkehr, Wohnen und Betriebsgebiete in den nächsten Jahrzehnten entwickeln sollen. Dieses Konzept gilt als wichtiger Leitfaden für spätere Bau- und Widmungsentscheidungen. Ab Juni können sich auch die Linzerinnen und Linzer online an diesen Planungen beteiligen. Das Pfingstwochenende bringt die ersten heißen Tage des Jahres. Das Sommerwetter an diesem Wochenende kommt aus dem Südwesten Europas. Ein Hochdruckgebiet über der Iberischen Halbinsel dehnt sich bis zu uns zu den Alpen aus. Zum ersten Mal in diesem Jahr erreicht die Temperatur heute bei uns die 30-Grad-Marke. In Oberösterreich trifft das heute gleich mehrere Regionen, sagt der Meteorologe bei Blue Sky Klaus Reingruber.
2: Bad Ischl und die Täler, wenn die Sonne reinscheint, wird es ja besonders warm. Linz-Umgebung, vielleicht auch ein bisschen im Innviertel und in den ganzen Alpenrand entlang. Dort wird es am wärmsten werden und vor allem die nächsten Tage dann auch. Das wird sogar noch ein bisschen steigen.
1: Sagt der Meteorologe. Und wie es mit den Temperaturen jetzt gerade in Ihrer Region aussieht, da hat Jutta Motzuber jetzt die aktuellen Daten.
3: Ja, die Temperaturen gehen bei uns schon ordentlich nach oben. Jetzt um 7:45. Der morgendliche Spitzenreiter ist zurzeit Wolfseck mit 20 Grad, gefolgt von Linz, Micheldorf und Schärding mit 16 Grad. Es wird heute schnell warm und am Nachmittag so richtig heiß. Der Hund will jetzt raus. Am späten Nachmittag und am Abend können dann auch gewitterige Schauer dazukommen, am ehesten im Mühlviertel. Sie bleiben aber die Ausnahme. Doch morgen und übermorgen sonnig und heiß. 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Alles ruhig auf Oberösterreich Straßen, aber es gibt eine Baustelle in Linz. Auf der A7 der Mühlkreis Autobahn Richtung A1. Die Abfahrt Vöst ist wegen Bauarbeiten gesperrt. Abfahren können Sie zum Beispiel bei der Wiener Straße. Gute Fahrt.
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0: Die Gomba Dance Band Sun of Jamaica. Wir freuen uns auf viel Sonne an diesem Wochenende. Ja, wir haben Sonntag, den 24. Mai. Schönen guten Morgen allerseits. An so einem Wochenende sind wir hier im Studio alle sehr leger unterwegs. Ich zum Beispiel, ich stehe heute fast im Jogginganzug vor dem Mikro. Heute sogar mit Flipflops. Und wie immer am Wochenende ungeschminkt. Es ist halt früh, wenn der Wecker klingelt. Da will man nicht viel Zeit vertrödeln. Sie macht sich ums Outfit selbst im Fernsehen auch nicht so viele Gedanken, obwohl immer gut gekleidet. Eva Pölzl, die seit 10 Jahren Guten Morgen Österreich in ORF 2 moderiert.
1: Ja, Jeans und ein Blazer.
2: Das ist wie eine Uniform. In dem fühle ich mich wohl. Ich weiß eh, meine Mutter sagt immer, du tragst überhaupt keinen Schmuck, Mama. Ja? Oder ich bin jetzt sicher nicht so der trendy Modetyp, der neue Looks verkörpert. Das ist aber auch nicht die Uhrzeit. Und es ist nicht die Uhrzeit für ein Kleid oder einen Rock. Es tut mir leid. Das habe ich mir auf der Tour damals angewöhnt. So heiß hat es tagsüber gar nicht sein können, dass es in der Früh nicht kalt war.
0: Wir blicken mit dir gleich nach 8 hier in Radio Oberösterreich auf 10 Jahre Frühfernsehen in ORF 2 zurück. Eine Linzertorte und ein Gespräch über berufliche und private Lernprozesse. Ein Job, wie sie sagt, der ihr Leben verändert hat. Vielleicht sind Sie ja dabei.

0: On the Loving Spoonful in Radio Oberösterreich. 12 Minuten, dann ist es bereits 8 an diesem 24. Mai. Der Pfingstmontag oder Sonntag, pardon, ist ein besonderer Feiertag heute mit einer besonderen Botschaft. Die Schwester Ida Worell von den Franziskanerinnen in Vöcklabruck mit uns teilt.
1: Guten Morgen.
0: Guten Morgen.
1: Frieden. Ein Wort, zu dem ich gerade gemischte Gefühle habe. Ich meine, ich lebe in einem Land, in dem Frieden herrscht. Aber so viele Menschen haben das nicht. Ich lebe in einer Gemeinschaft, in einem Konvent in meinem Fall, in dem es friedlich ist. Aber so viele leben auch bei uns in Familien, in denen kein Friede an der Tagesordnung steht. Und wenn Jesus zu Pfingsten seinen Jüngern Friede sei mit euch wünscht, dann wünsche ich mir den auch, den frischen Wind des Friedens. Einmal durchwehen bitte, in den Büros der Politiker, in den Familien und in allen Herzen. Das, was mich heute besonders fasziniert, ist die Tatsache, dass Jesus mit seinem Frieden kommt, obwohl die Türen fest verschlossen waren. Und das erfüllt mich bei all dem Unfrieden mit Hoffnung. Musik.

Wissen, wie Wecken geht. Queen in Radio Oberösterreich. Ich hoffe, wir haben Sie gut in dieses Pfingstwochenende, in diesen Pfingstmontag gebracht. Die Linzertorte mit der Oberösterreicherin Eva Pölzl gibt's gleich nach 8. Ich bin Jutta Motzeber und spiele Ihnen jetzt noch vor den Weltnachrichten Musik von Blondie. Und das ist Tony Christie, Amarillo. Baba.

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3: Am Mikrofon Arthur Treinacher. Guten Morgen. In der US-Hauptstadt Washington ist es in der Nähe des Weißen Hauses zu einem Schusswechsel zwischen einem Angreifer und Agenten des Secret Service gekommen. Der 21-jährige Angreifer wurde getötet. Für US-Präsident Trump bestand keine unmittelbare Gefahr. Aus Washington, Christoph Kohl.
4: Am frühen Abend Ortszeit eröffnet ein Schütze an einem Kontrollpunkt in der Nähe des Weißen Hauses das Feuer, schießt auf Agenten des Secret Service. Diese schießen sofort zurück. Der mutmaßliche Schütze wird getötet. Auch ein Passant wird laut US-Medien schwer verletzt. Der Verdächtige soll mit einer Pistole bewaffnet gewesen sein. Sein Motiv, worauf genau er es abgesehen hatte, ist nicht bekannt. US-Präsident Donald Trump hat sich zum Zeitpunkt des Schusswechsels in der Residenz des Weißen Hauses aufgehalten. Das Gelände wurde vorübergehend weiträumig abgeriegelt. Die Bundespolizei, FBI und der Secret Service ermitteln.
3: Die USA und der Iran stehen laut Donald Trump kurz vor einer Einigung auf ein Ende des Krieges. Letzte Details würden noch geklärt und bald bekannt gegeben, schrieb Trump in sozialen Medien. Demnach soll auch die Straße von Hormus wieder geöffnet werden. Iranische Staatsmedien erklärten hingegen, die Meerenge bleibe weiter unter iranischer Kontrolle. Jener dreijährige Bub, der gestern bei einem Verkehrsunfall in Wien schwer verletzt wurde, ist im Spital gestorben. Das Kind war mit seinem Vater auf einem Tretroller unterwegs, als es in der Brigittenau bei einer unübersichtlichen Garagenausfahrt von einem Auto erfasst wurde. Grillen wird immer beliebter. Gleichzeitig steigt aber auch die Zahl der Unfälle. Rund 800 Menschen mussten im Vorjahr nach Grillverletzungen im Krankenhaus behandelt werden. Das Kuratorium für Verkehrssicherheit warnt vor den Gefahren rund um den Griller. Wolfgang Böhmer.
5: Der Großteil, 60% der Verletzungen sind Verbrennungen, weil entgegen aller Warnungen immer noch Spiritus oder Benzin, also eigentlich Brandbeschleuniger beim Anzünden, verwendet werden. Eine meterhohe Stichflamme mit über 1000 Grad, die ins Gesicht schießt, ist da nicht selten die Folge. Platz 2 bei den Verletzungen sind dann schon Stich- und Schnittverletzungen, meist beim Aufschneiden der Verpackung. Aber auch das passiert regelmäßig, Stolpern vorm Grill in den Badeschlappen und schon ist man mit der Hand oder dem Gesicht am oder sogar im Grill. Kinder sind auch immer in Gefahr. 80 Kinder landen da jedes Jahr laut Kuratorium im Krankenhaus. Oft sind das auch Verbrennungen, weil man sich am Metall, das schnell 300 Grad erreicht, das Gesicht oder die Finger verbrennt. Aber auch der Fuß oder Volleyball, der plötzlich doch Richtung Griller fliegt, bedeutet immer Gefahr. Und für den Fall der Fälle, ein Kübel Wasser oder eine Löschdecke in Griffnähe schadet auch nie.
3: Empfiehlt Wolfgang Böhmer. Das waren die Nachrichten mit Arthur Treinacher.
6: Und es wird auch in Oberösterreich heute der wärmste Tag des Jahres mit bis zu 30 Grad. Sonne wieder von früh bis spät. Am Abend sind gewittrige Schauer möglich, am ehesten im Mühlviertel. Sie bleiben aber die Ausnahme. In 1500 Meter heute bis zu 17 Grad. Morgen wird es noch eine Spur heißer und auch der Dienstag bleibt noch hochsommerlich. Erst zur Wochenmitte wird es ein bisschen wechselhafter. Heiß bleibt es aber. 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Alles ruhig auf Oberösterreichstraßen, aber es gibt eine Baustelle in Linz auf der A7 der Mühlkreisautobahn Richtung A1. Die Abfahrt Vöst ist wegen Bauarbeiten gesperrt. Abfahren können Sie zum Beispiel bei der Wiener Straße. Gute Fahrt.
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6: Schönen Sonntag allerseits. Ja, am Wochenende wird das Tempo wieder ein wenig zurückgefahren, aber unter der Woche, da brauchen viele in der Früh ein bisschen Starthilfe. Vielleicht ist es bei Ihnen ja der starke Kaffee oder die lange Dusche. Möglicherweise laufen Sie auch ein paar Kilometer, bevor es in die Arbeit geht. Ja, wach werden kann man auf vielerlei Art und Weise. Knapp 350.000 Österreicherinnen und Österreicher tun das ab 6.30 Uhr mit einem gesamten Team im Fernsehen. Das Frühformat des ORF, Guten Morgen Österreich, feiert 10-jähriges Jubiläum und seit der ersten Sendung ist sie dabei, Moderatorin Eva Pölzl, eine gebürtige Oberösterreicherin. Schönen guten Morgen.
8: Guten Morgen, liebe Jutta. Guten Morgen, Oberösterreich.
6: Aufstehen darf für dich kein Problem sein. Kannst du an einem Wochenende, heute zu uns noch Feiertag, an dem es keine Sendung gibt, deine innere Uhr überhaupt überlisten?
8: Ja, das kann ich zum Glück immer noch, aber so richtig lang schlafen kann ich auch nicht mehr. Also okay. Natürlich als Mutter eines ja mittlerweile 17-Jährigen ist man natürlich gewöhnt, aufzustehen. Und also länger als 7, 8 ist bei mir auch nicht eigentlich, wann ich schlafen kann.
6: Was macht dich denn am schnellsten wach?
8: Der Wecker. Also ich habe keine Rituale in der Früh, da bin ich ganz froh, wenn bei mir der Wecker läutet. Das hat viel mit dem Frühdienst zu tun, dass einfach die Gefahr des Verschlafens zu groß ist. Ich habe mir echt angewöhnt, kein Snooze, kein noch einmal wegdrücken, kein noch einmal umdrehen. Bei mir läutet der Wecker und ich bin wach.
6: Wann stehst du genau auf?
8: 4.30 Uhr. Mhm. Ja, bin recht schnell in der Früh. Gehe schnell aus dem Haus, mache nur das Nötigste. Mhm. Ich lege mich total gepflegt ins Bett am Vorabend. Ich tue mich duschen, habe schon, das mache ich alles am Vorabend, weil ich das in der Früh nicht machen will. Ja. Das heißt, ich gehe schnell raus, Zähne putzen, kaltes Wasser ins Gesicht, schmink mich nicht, trinke keinen Kaffee.
6: Ja, das wird ja dann alles gemacht. Ne?
8: Mein Gesicht bekomme ich im ORF-Zentrum, etwas später.
6: Zu Beginn war das Team ja noch in ganz Österreich unterwegs. Wir sind jeden Tag an einem anderen Ort aufgewacht. Seit 6 Jahren steht das 50 Quadratmeter große Studio fix am Mediencampus in Wien. Wir machen eine Zeitreise in den kommenden 2 Stunden. Schön, dass Sie dabei sind. 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

0: Stumbling in. Chris Norman im Duett mit Susi Quattro. Willkommen in der Linzertorte. Wir freuen uns über 10 erfolgreiche Jahre. Guten Morgen Österreich. Seit Anfang an dabei, Moderatorin Eva Pölzl. Sie ist heute mein Gast. 10 Jahre, boah. Eva, sind es jetzt. Ich sehe dich noch vor meinem geistigen Auge mit dem Skidoo in Obertauern einfahren. Am 29. März 2016 haben wir mit dem ORF2 Frühfernsehen begonnen. Wie erinnerst du dich an die Anfänge? Damals waren ja auch noch die Bundesländer dabei. Also ja, jeder von uns
1: Wir haben auch gemeinsam Sendungen.
0: Genau. Ich kann mich erinnern, es war vieles noch im Probieren damals, genau. Wie auch immer. Mittlerweile hat die Sendung ein ganz anderes Format. Man ist nicht ein bisschen im Nebel gefahren, aber es war schon noch Natürlich. Ganz viel Neuland.
1: Na klar, wir haben alle nicht gewusst, ja, wie das ist. Wir sind durchs Land gefahren, wir waren jede Woche in einem anderen Bundesland, wir waren jeden Tag an einem anderen Ort. Die Zusammenarbeit mit den Landesstudios, ja. Wir haben in Oberösterreich mit Oberösterreich zusammengearbeitet, in Tirol mit den Tirolern. Das war auch unterschiedlich, ja, von der Art oder von den Inhalten. Und es war immer so ein bisschen, dass man nicht wusste, wie es jetzt wird, ja. Ich kann mich gut erinnern, in Kärnten zum Beispiel war immer wahnsinnig viel los, dort, wo wir hinkommen sind. Da war das Radio mit dabei und das war immer wie ein Volksfest.
0: Ja?
1: Ja, toll. Also das war so eine Community später im Laufe der Zeit. Ja. Aber das hat natürlich einen Anlauf gebraucht. Und ich kann mich erinnern, wir waren irrsinnig ambitioniert. Wir haben eine irrsinnige Freude gehabt. Und haben einfach gemacht, oder? Und haben, es war ein bisschen wie ein Event. Du gehst hin und weißt nicht genau, wie es heute wird.
0: Und alle kommen gemacht. Und wollen zusehen und schauen, wie machen die das?
1: Genau.
0: Was passiert denn da hinter den Kulissen? Genau. Gottes Willen, da sind so viele Leute. Was tut der? Was tut die? Wo werden die geschminkt? Jetzt kommt der Nächste wieder. Also die Leute haben auch ein Gespür bekommen und das ist das Schöne ja auch daran, finde ich, dass man auch ein bisschen, jetzt macht man das ja schon viel mehr, dieses, was passiert da auch dahinter? Ja?
1: Schade, dass das vielleicht ein bisschen zu früh war. Mhm. Ich glaube, dass das heute bei all den Herausforderungen, die die Medienlandschaft hat und auch der ORF, ja, eine ganz tolle Möglichkeit wäre, wieder näher an den Leuten zu sein, mehr Einblicke geben zu können, vielleicht auch das ein oder andere erklären zu können oder Verständnis generieren zu können. Wahrscheinlich waren wir irgendwie unserer Zeit voraus und ein bisschen zu früh. Es war damals wichtig und toll. Der ORF wie wir, ja. Also, genau. Wir gehen zu euch. Das war eigentlich.
0: Und schaut uns zu.
1: Ja? Genau.
0: Der Blick in die Bundesländer ist ja nach wie vor ein wichtiger Teil der Sendung. Und genau diese Mischung aus aktueller Information, spannenden Gästen und unterhaltsamen Inhalten machen das Frühfernsehen in ORF 2 auch erfolgreich.

0: Es ist 8.13 Uhr. Wir unterbrechen für eine wichtige Verkehrsmeldung. 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Vorsicht auf der A9 der Pyrnautobahn Richtung Graz. Zwischen Kleinkerau und Spital am Pyrn ist ein Radfahrer auf der Autobahn unterwegs. Die Polizei ist informiert und bereits auf der Zufahrt.
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1: Guten Morgen, Österreich-Moderatorin Eva Pölzl ist heute mein Gast. Aus gutem Grund, die Sendung wird 10 Jahre alt. Eva, wir haben gerade vom Beginn der Sendung gesprochen. Die ersten 4 Jahre kam die Sendung ja jeden Tag aus einem anderen Ort. Da hat man das Publikum ja auch noch richtig gespürt. Vermisst du ein wenig die Zeit mit den Leuten, die ja immer ums Studio herum waren und viele, viele Fragen auch gestellt haben?
2: Wir haben das wahnsinnig lang vermisst als Team. Ja? Und wir haben immer gesagt, morgen fahren wir wieder raus, sofort. 2 große Fragen. Eine hat sich erübrigt, weil wir ja nicht mehr fahren, und die andere wird mir immer noch gestellt: Wie ist es, wenn man so bald aufstehen muss? Ja, ganz normal. Aber die zweite
3: müssen
2: Frage.
3: Müssen zigtausend andere auch.
2: Ja, danke.
3: Muss man auch
2: du
3: immer
2: sagst
3: sagen.
2: Das.
3: Ne?
2: Aber warum das bei Fernsehen oder bei Radio immer so gestellt wird: Ah, wie hältst du das aus? Man hält es aus, ja, eben. Alle anderen machen das auch. Aber die zweite Frage war: War das Rumfahren? Ja, das ist schon. Wie ist denn das, wenn man immer rumfährt? Ja, das war hochanstrengend. Ja, also jeden Tag Koffer packen, dann wieder einpacken nach der Sendung, dann fährst du weiter, dann packst du wieder aus, dann ist das Zimmer noch nicht fertig, dann bist du uns mit.
3: Schlafen wir mal.
2: Genau. Also das ist, brauchen wir nicht reden, anstrengend. Und das waren nicht Luxushotels, in denen wir gewohnt haben. Also wie gesagt, ja, das muss man einfach auch mal betonen, das war nicht irgendwie ein Wellnessurlaub. Ich meine, wir waren auch in der Thermenregion, ja. Mhm. Und es waren tolle Zeiten, und es war als Team so nett. Ja. Du bist zusammengesessen, nicht am Abend, weil da waren wir um 9 war eigentlich wieder war Ruhe. Oder es ist niemand versumpert. Ja. Wenn du in der Früh aufstehen musst, hast du irgendwie keine Abende, die ewig lang gehen. Aber wir haben so nett gehabt miteinander. Wir sind gemeinsam Skifahren gegangen, wir sind gemeinsam Radl gefahren. Wir haben gemeinsame Spaziergänge gemacht. Ja, die Karin, unsere Regisseurin, die den Hund dabei gehabt. Weißt du, so.
3: Es wurde zur Familie natürlich.
2: Es wurde genauso zur Familie, und es war wunderschön. Und wir hätten das sofort wieder gemacht. Ja. Aber wenn der Aufwand groß war und ja, wenn es mühsam war manchmal. Aber es hat sich ausgezahlt. Wir haben gewusst, für wen wir es machen und warum.
3: Es gilt, sich auch noch vorzubereiten auf den nächsten Tag. Das heißt, der Nachmittag wurde oder wird ja noch immer dafür verwendet, dass man sagt, okay, wir machen ein kurzes Meeting. Was haben wir morgen am Tapet?
2: Genau.
3: Dann geht es um die Moderationen zu schreiben, um die Texte auch ein bisschen trotzdem zu lernen. Ihr habt keine Autocue da drinnen, also keinen Teleprompter, muss man auch dazu sagen. Also es wird nichts runtergelesen, sondern es ist einfach
2: frei.
3: Live und es ist frei. Fiel dir schon immer leicht? Was waren die großen Lernprozesse auch? Inhaltlicher natürlich.
2: Ja, die Schnelligkeit der Themen. Und ich kann mich gut erinnern, die meiste Erfahrung oder die größte Ressource in mir, auf die ich zurückgreifen konnte, ja, am Anfang, war jede Off-Air- und Event- und Live-Erfahrung, die ich hatte und gemacht habe. Weil jedes Studio, in einem Studio stehen, vielleicht auf was runterzulesen oder einen Text vorzutragen, den du vorher gelernt hast, brauchst du bei Guten Morgen Österreich nicht.
3: Situationen handeln können.
2: Genau, ja, live. Mhm. Was passiert, wenn der jetzt nicht das sagt, was du gefragt hast oder die Antwort gibt, die du vielleicht erwartet hast, reagieren können. Ja. Und das habe ich am meisten gelernt. Und wahrscheinlich habe ich in den letzten 10 Jahren etwas wirklich gelernt, in wenigen Minuten durchaus auch tiefere Themen oder egal jetzt, ob es ein wirtschaftspolitisches Thema ist, ob es etwas über Gesundheit ist, ob es etwas über Mode, whatever, ja, in zwischen 5 und 10 Minuten gehaltvoll reden zu können. Mhm. Oder auch sozusagen aus dem Stegreif ich sage immer, ich kann über alles zwischen 5 und 10 Minuten reden. Das habe ich gelernt. Mhm. Weil das die Themenpalette hergibt, weil das meine tägliche Routine ist. Ich habe auch gelernt, sozusagen auf Sekunde Null runter zu reden. Das habt ihr im Radio intus, ja, weil 5 Sekunden sind nicht mehr als 5 Sekunden.
3: Man bekommt es ins Gespür.
2: Man bekommt es ins Gespür.
3: Ja, genau. Und manchmal ist das länger, als man denkt.
2: Ja, das stimmt. Das sage ich oft den Gästen, die dann sagen, was, haben wir nur 5 Minuten?
3: Ja. Fünf Minuten?
2: Sie werden schauen, was man in 5 Minuten alles besprechen kann. Oder? Ist lustig.
1: Zum Glück haben wir noch viel länger Zeit, um uns mit Eva Pölzl zu unterhalten. Das ORF 2 Frühfernsehen. Guten Morgen Österreich wird 10 Jahre alt. Vielleicht waren Sie ja bei der ein oder anderen Station zu Beginn auch dabei oder gehören zu den Stammseherinnen und Sehern. Gleich nach den Nachrichten um 9:30, da sprechen wir über Ihr Moderationstraining, das im Privatfernsehen begonnen hat. Dort hat Eva Pölzl noch ganz andere Themen diskutiert als Talkmasterin.
2: Ja, so, ich hasse dich, aber ich komme nicht los von dir. Ich bin dick und trotzdem lustig. Also eine Schule fürs Leben für mich. Ich habe da so viel gelernt über die Leute und über Klischees. War wirklich gut, das zu erleben.
1: Heute spricht sie mit Expertinnen und Experten über weltpolitische Themen genauso wie über Kulinarik, Mode, Kultur und Medizin. Wir sagen heute Danke. 10 Jahre ORF2 Frühfernsehen. Guten Morgen Österreich. Moderatorin Eva Pölzl ist mein Gast.

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1: Und mit John Fred and his Playboy Band wird's 8:30 an diesem Pfingstsonntag. Schön, dass Sie dabei sind bei der Linzer Torte.

0: Halb neun im Studio Christoph Kienast. Guten Morgen. Bundesstraße statt Rennstrecke. Das haben sich offenbar drei Motorradfahrer auf der Salzkammergutstraße Richtung Bad Aussee gedacht. Einer der Biker ist mit fast 190 km/h unterwegs gewesen. Sein Problem, er hat dabei eine Zivilstreife der Polizei überholt. Michael Buchmeier mit den Einzelheiten.
1: Bei Lessern, unweit der oberösterreichischen Landesgrenze, hängt sich die Zivilstreife am Samstag an die Biker. Ein 49-jähriger Tscheche und ein 25-jähriger aus dem Bezirk Liezen sind dort mit 156 km/h fast doppelt so schnell unterwegs wie erlaubt. Bei der Verfolgung trauen die Beamten ihren Augen nicht. Obwohl sie auf der Überholspur unterwegs sind, werden sie selbst noch von einem dritten Biker überholt. Der Raser überfährt dabei die Sperrlinie und ist sogar auf der Gegenfahrbahn unterwegs. Die Geschwindigkeitsmessung zeigt fast 190 km/h. Erlaubt wären 100. In Tauplitz gelingt es der Streife dann, die Männer anzuhalten. Alle drei müssen ihren Führerschein abgeben. Ein Motorrad wird dem Besitzer noch direkt am Samstagnachmittag abgenommen.
0: In Linz ist ein 18-jähriger Drogendealer geschnappt worden. Bei einer Hausdurchsuchung ist Cannabis gefunden worden. Bei seiner Einvernahme hat der Mann dann zugegeben, auch größere Mengen Drogen an etwa 50 Abnehmer verkauft zu haben. Er ist festgenommen und in die Justizanstalt Linz gebracht worden. Der ÖAMTC warnt vor Gefahren, wenn man sein Fahrrad mit dem Auto mit in den Urlaub nimmt. Oft werden Beladungsgrenzen übersehen oder Kennzeichen und Autolichter verdeckt. Und je nach Anhänger oder Fahrradträger braucht man mehr Sprit. Ein Träger auf der Anhängerkupplung erhöht den Spritverbrauch auf der Autobahn um etwa 6%. Bei einem Dachträger ist es sogar um bis zu ein Drittel mehr Treibstoff, den man braucht. Das waren die Nachrichten aus Oberösterreich. Jetzt zum Wetter und Jutta Motzuber.
2: Mit Höchstwerten von 25 bis 30 Grad ist das heute der bisher wärmste Tag des Jahres. Selbst in 1500 Meter Höhe hat es heute 17 Grad. Jetzt in der Früh scheint überall die Sonne. Im Laufe des Tages entwickeln sich hier und da auch ein paar Quellwolken. Am späteren Nachmittag und am Abend sind mit einzelnen gewittrigen Schauern auch zu rechnen. Am ehesten im Mühlviertel. Es bleibt aber alles die Ausnahme. Bis dahin überwiegend sonnig und heiß bis einschließlich Dienstag. Dann wird es wieder wechselhafter. 8.32 Uhr, ORF Radio Oberösterreich mit dem besten Verkehrsservice im Land. Alles ruhig, gute Fahrt.
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2: Guten Morgen und einen schönen Pfingstsonntag allerseits. Ja, am Wochenende hat auch sie frei, die Oberösterreicherin Eva Pölzl ist heute mein Gast. Wir erinnern uns in diesem Radiofrühstück an 10 Jahre Frühfernsehen und sie ist ja Moderatorin der ersten Stunde. Eva, war das schon immer dein Traumberuf, Moderatorin? Viele von uns, ich wollte ja auch immer Schauspielerin werden und ins Burgtheater. Wovon hast du geträumt?
4: Also unsere Träume sind offenbar gar nicht so unähnlich, weil auch ich wollte Schauspielerin werden. Ja, ich habe vom Reinhard-Seminar geträumt, ja, weiß nicht, ob ich die Burg so als mein Ziel hatte, aber ich habe irgendwie das Gefühl gehabt, ich will was mit Schauspiel machen oder mich ausdrücken, weil ich da natürlich ein gewisses Talent auch hatte. Ich habe im Schultheater gespielt, ich glaube, ich habe im Kindergarten schon die Maria gespielt beim Krippenspiel und ich habe sozusagen etwas Extrovertiertes an mir gehabt, ja, was ich gar nicht so sehr als meinen Charakter bezeichnen würde, aber es ist mir nicht schwer gefallen, aufzutreten. Ja, genauso wie es mir nicht schwer gefallen ist, zu moderieren. Ich war da, immer einen sehr natürlichen Zugang gehabt und habe geglaubt, ich gehe ich werde Schauspielerin. In meiner Jugend habe ich das ein bisschen verloren, weil ich irgendwie so dann so gemerkt habe, okay, das muss man schon ernst nehmen und eben dann Reinhard-Seminar und da muss man Aufnahmeprüfung machen und puh, und bin ich wirklich so gut? Und habe das ein bisschen verworfen oder verloren auf Strecke. Hat mich dann sehr für Mode interessiert. Ich habe dann irgendwie so eine Zeit lang das Gefühl gehabt, ich würde gerne Modedesign machen. Bin dann auch nach meiner Matura nach Wien und habe so ein Modekolleg angefangen. Und da musste ich dann gerade nähen und ganz ordentlich sein. Genau. Und da habe ich gedacht, nein, also das kann ich jetzt
2: du wirklich
4: nicht.
2: Du wolltest entwerfen, aber du wolltest den Säumen nähen.
4: So ist es, ja. Der Kreativprozess war super, aber die Technik dahinter, das hat mich echt irritiert und das konnte ich auch nicht erfüllen. Und ja, vielleicht bin ich dem auch ein bisschen ausgewichen. So genau war ich da auch gar nie. Und habe dann einfach gesagt, okay, dann war ein bisschen aus einer Ideenlosigkeit heraus, habe ich Publizistik inskribiert und wollte dann so PR, Öffentlichkeitsarbeit, das hätte ich mir schon gut vorstellen können. Und ja, und dann kam der Anruf für einen Ferialjob

0: in Wels, hat mich dann der Dieter Holzer angerufen und hat gesagt, du, ich mach da jetzt Stadtfernsehen Wels, bist da dabei. Aber so in der Organisation, das okay. war noch gar nicht irgendwie redaktionelles Arbeiten oder Moderieren. Und dann haben wir das im Sommer über aufgebaut, am 10. September 1996, also das ist 30 Jahre her, auch ein Jubiläum heuer.
1: Kannst du es glauben?
0: Na, Wahnsinn. Nein. Alt bin ich geworden.
1: Nein.
0: Aber viel gemacht hat, das ist irgendwie eh schön, ja, was sich da also entwickelt hat daraus. Und das war dann eigentlich so die Bestätigung dafür, dass ich das gut mache und dass ich das kann und dass ich da einen natürlichen Zugang habe und dann bin ich dabei geblieben.
2: Über das Casting zu Guten Morgen Österreich, Ihre Lieblingssendungsinhalte und Rituale kurz vor Sendungsbeginn sprechen wir noch bis 9.

0: Eva, du hast diesen Job von der Pike aufgelernt, bist aber vom Privatfernsehen in Oberösterreich weg und dann nach Wien gegangen, hast dich klassisch beworben und bist wieder im Privatfernsehen gelandet.
1: Also ich habe so klassisch Bewerbungsschreiben, Showreels, wie man das so macht, ja, so aus diversen Sendungen, Zusammenschnitte und habe mich in Wien bei ATV damals beworben. Mhm. Das war nur Wien 1 Stadtfernsehen und wurde dann der erste terrestrische Privatfernsehsender ATV.
0: Die ja schon wahnsinnig viel getalkt haben.
1: Da habe ich dann, boah, das war eigentlich ein erster großer Meilenstein meiner Karriere, muss ich wirklich sagen. In den Anfang 20er Jahren habe ich eine eigene Talkshow gekriegt.
0: Super. Ja.
1: So Nachmittag, aber Nachmittagstalkshow, genau. So populär. Vera Bella, ProSieben, genau. Und wir, ja so, ich hasse dich, aber ich komme nicht los von dir. ich bin dick und trotzdem lustig. Also genau, unglaublich. Genau. Also das war so eine Schule fürs Leben, ja, für mich. Ich habe da so viel gelernt über die Leute und über Klischees. Und die haben gestritten und haben die ärgsten Sachen erzählt. Da bin ich mir fast irgendwie vorgekommen, so wie, oh, ich käme überhaupt nicht aus. Ich habe keine Ahnung vom Leben. Ja. Es war gut, war wirklich gut, das zu erleben. Mhm. Ja. Einmal das Gefühl, man muss jedem helfen. Der will gar nicht, die wollen nur
0: das
1: streiten und gehen,
0: ja, genau,
1: bei der Tür raus und
0: genau,
1: sind eh schon wieder gut,
0: genau,
1: miteinander.
0: Genau.
1: So war das. Und dann hat sich halt eins nach dem anderen ergeben.
0: 2015 gab es das Casting für, ja, Guten Morgen Österreich. Wie ist das abgelaufen? Wie erinnerst,
1: super,
0: du dich daran?
1: Total.
0: Wie bist du dazugekommen?
1: Ich kann dir das genau sagen. Ich war bei einer Veranstaltung und da habe ich getroffen unseren heutigen Chefredakteur, den Johannes Bruckenberger. Der war damals Medienjournalist bei der APA.
0: Mhm.
1: Und das war, am Vormittag war Stiftungsratssitzung im ORF und da wurde, hat er mir damals erzählt, es war kein Geheimnis, in der Zeitung standen, das Konzept für ein möglich neues Frühfernsehen im ORF präsentiert, im Stiftungsrat und sozusagen auf Schiene gebracht. Mhm. Der sagt zu mir, du, naja, da startet jetzt so ein Frühfernsehen, das wäre eh was für dich, mhm, ja, sagt er so lapidar. Und ich sage, ah, ja, das habe ich noch gar nicht gehört, aber das klingt interessant, ja, da muss ich mich mal drum kümmern. Und habe versucht dann rauszufinden, wer das macht und wer da verantwortlich ist. Und habe dann dort deponiert, also bitte, wenn es da ein Casting gibt oder jeder was ausprobieren möchte, denkt an mich. Weißt du, wie man sich, heute bewirbt man sich auch für Castings. Das ist auch wieder anders geworden im Haus. Damals war das unüblich wahrscheinlich, dass,
0: genau,
1: man sagt, ich will da dabei sein. Und habe das wirklich deponiert. Und irgendwann kam der Anruf und ich wurde dann eingeteilt zum Casting. Es war Sonntag, das weiß ich noch, im Haus, hier im ORF-Zentrum. Und ich weiß nicht, ob du das kennst. Und es ist mir ein paar Mal so gegangen in meinem Leben, wenn ich beruflich gewusst habe, das passt jetzt, das stimmt jetzt, das wird erfolgreich. Das hat beim Casting begonnen. Und ich habe gewusst, als ich da rausgegangen bin, das hat gepasst. Ob ich dann wirklich ausgewählt werde.
0: Ja.
1: Aber ich habe gewusst, ich habe eine gute Leistung oder ich habe
0: gut
1: abgeliefert.
0: Ja.
1: Und das ging mir so und ich bin da raus und habe mir gedacht, ja, das passt. Und dann ein paar Wochen später ist man mit mir in ernsthafte Gespräche gegangen und hat gesagt, du, wir wollen dich da gern haben und hab den Zuschlag gekriegt.
0: Kurz vor 8:45 an diesem Pfingstsonntag. Guten Morgen Österreich-Moderatorin Eva Pölzl ist heute mein Gast.

0: Guten Morgen Österreich-Moderatorin Eva Pölzl ist heute mein Gast, aus gutem Grund. Die Sendung wird 10 Jahre alt. Du hattest viele Kolleginnen und Kollegen an deiner Seite als Moderatorin. Zurzeit moderiert Sigi Fink mit dir auch Guten Morgen Österreich. In diesen 2,5 Stunden bis 9 steckt ganz viel Aktualität, Regionalität und auch Unterhaltung. Ihr seid ein eingespieltes Team alle. Was braucht kurz vor Sendungsbeginn für dich? Gibt es für dich ein Ritual?
1: Es ist das Team. Es ist so der Spirit im Studio, es ist so der Schmäh, der kurz davor noch läuft. Und dann habe ich so ein Ritual mit dem Produktionsleiter von uns, der Stefan. Und dann tue ich dann immer irritieren und sage, wie viel der ist heute? Und der sagt dann, der 12. Sage ich, nein, der 13. Und dann schaut jeder noch mal aufs Handy, das ist aber ein Schmäh. Ja, dass man einfach nur mal kurz so, und das ist dann...
0: Jetzt sind alle wach.
1: Ja, genau. Oder dass man, wir starten wirklich um 6.30 Uhr, dann kommt die Signation und dann mache ich in die Signation nur irgend, sage ich, oder irgendwer sagt nur irgendwas. Und dann ist so die Frage, lachen da jetzt alle oder geht sich das aus? Und dann ist so, guten Morgen, 6.30 Uhr. Es gibt natürlich auch gewisse Konstellationen, die sind nicht jede Woche gleich. Ja. Da rennt der Schmäh. Ich brauche das auch. Mhm. Ich kann nicht allein in einem Studio stehen. Ich brauche irgendwas zum Anspielen. Ja. Oft genau. Sage ich ja, jetzt haben wir gerade noch diskutiert, jetzt sind wir alle so müde. Ich erzähle das dann auch. Mhm. Ja, ich muss das auch dann teilen mit dem Publikum. Mhm. Ich habe so eine innere Uhr und ich freue mich am Montag nach der Begrüßung und der ersten Geschichte, die man spielt, muss dann dort der Hans Bürger sitzen. Das ist so mein Inneres, oder das ist, ich habe ja immer die Sendung auch am Ohr, auch die Zeit im
0: innere
1: Bild.
0: Struktur auch.
1: Eine innere Struktur. Ich weiß, wann das Wetter in der ZIP läuft, ist es die letzten 2 Minuten, jetzt bin ich gleich wieder dran.
0: Eine Frage, die Moderatoren ja auch immer gestellt wird, meistens den weiblichen, aber unterschiedlich beantwortet ist, wer kleidet euch ein, wer sucht das aus, warum ziehst du nicht einmal dieses oder jenes an? Du bist ja, Eva, bei der Kleiderauswahl ziemlich anspruchslos.
1: Ja, Jeans und ein Blazer. Das ist wie eine Uniform. In dem fühle ich mich wohl. Ich weiß eh, meine Mutter sagt immer, du tragst überhaupt keinen Schmuck, Mama. Ja? Oder ich bin jetzt sicher nicht so der trendy Modetyp, der neue Looks verkörpert. Das ist aber auch nicht die Uhrzeit. Und es ist nicht die Uhrzeit für ein Kleid oder einen Rock. Es tut mir leid. Das habe ich mir auf der Tour damals angewöhnt. So heiß hat es tagsüber gar nicht sein können, dass es in der Früh nicht kalt war. Vielleicht ist das eh was unsere Zuhörerinnen vor allem da draußen nachvollziehen können. Es ist ein bisschen so, wie wenn du zu Hause vorm Kleiderschrank stehst.
0: Was ziehe ich heute an?
1: Nicht anders geht's mal vor der Sendung. Ich habe einen Kleiderschrank, das sind 3 Kleiderstangen, auf der einen hängen die Hosen, dann sind die Oberteile und die Bläser oder Pullover.
0: Wer befüllt dir den, sage ich jetzt
1: mal. Das machen wir gemeinsam. Ja. Die Mareike sagt, brauchst du was? Oder ich sage, du Mareike, ich glaube, ich habe immer das Gleiche an, können wir wieder mal schauen, ob es was Neues gibt. Dann geht man günstig einkaufen, muss man auch dazu sagen. Ja, und dann geht man wieder raus und hat 15 Teile und sagt, da kommen wir jetzt wieder eine Zeit lang aus. Mhm. Also das ist halt sowas, aber es geht mir wie Ihnen zu Hause. Was zieht man?
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1: Seit 10 Jahren wecken wir im ORF Österreich auch im Fernsehen. Wir feiern heute 10 Jahre Guten Morgen Österreich und knapp 350.000 Menschen sind täglich ab 6.30 Uhr dabei. Moderatorin Eva Pölzl ist heute mein Gast. Ich schaue jetzt auch einmal ein bisschen auf die Sendeuhr, Eva. Bevor die Stunde voll ist, welche Sendungstage sind für dich eigentlich noch wirklich spannend?
2: Jene Dienste zum Beispiel nach großen Ereignissen. Ja? Mhm. Wenn zum Beispiel am Sonntag eine Nationalratswahl ist und du steigst am Montag in die Woche ein. Ja? Ich finde es einmal ganz wichtig, solche Ereignisse, auch ob es innenpolitische, wann die Regierung irgendwie auseinanderfällt oder was wir alles schon hatten in den letzten Jahren oder USA-Wahl oder Kriegsausbrüche. Also weltpolitisches und politisches Geschehen ist natürlich auch immer interessant für einen selber, also für mich, wenn ich das dann wirklich eine Woche begleiten kann.
3: Das fordert aber dann auch
2: voll.
3: Das ist voll, ja. Das ist
2: also auch nochmal, weil du zuerst gesagt hast, diese Sendung, es macht man zwar in der Früh diesen Dienst und ist um 9 fertig, aber in Wahrheit bist du mit dieser Sendung den ganzen Tag beschäftigt. Mhm. Nämlich nicht mit der, die war, sondern mit der, die am nächsten Tag kommt.
3: Und das Beobachten bis dahin.
2: Ja. Ich muss am Laufenden sein. Ich höre Podcasts, ich höre Radiosendungen, ich schaue mir die ZIP an. Ich muss natürlich im Tagesgeschehen einfach informiert sein. Und das betrifft den Wahl-Timmy. Ja, und die Rettung genauso. Mhm. Das ist ein politisches Geschehen oder dass du einen großen Prozess verurteilt wartest oder einfach, dass du einen Prozess begleitest. Egal jetzt, ob es der Signer-Prozess ist oder wie vor ein paar Wochen Wöginger. Und ja, das sind einfach so Themen, die du begleiten musst. Und da muss ich up to date sein. Ja, und ich muss wissen, wie schaut's aus? Was ist jetzt rauskommen bei den Pensionsverhandlungen? Und gibt's jetzt eine Inflationsanpassung oder nicht? Oder wer kriegt die? Also ich muss da einfach informiert sein. Und das tue ich tagtäglich. Und das ist meine Arbeit, mich darüber zu informieren. Mhm. Und das endet nicht um 9 und dann gibt's um 17 Uhr vielleicht nur mal eine Übergabe-Rundcall mit den Kollegen. Du, die Sendelisten sind fertig. Es steht eh alles drinnen. Das ist zu wenig. Geht sich so nicht aus.
1: Es ist kurz vor 9, gleich gibt's die Weltnachrichten und in der kommenden Stunde plaudern wir weiter mit Eva Pölzl. Sie erzählt uns unter anderem vom Großwerden in einem Wirtshaus in Machtrenk. Schönen Pfingstsonntag jetzt mit der besten Musik.

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2: Am Mikrofon Arthur Treinacher. In der serbischen Hauptstadt Belgrad haben gestern Abend zehntausende Menschen für Neuwahlen demonstriert. Dabei ist es zu Zusammenstößen mit der Polizei gekommen. 23 Menschen sind festgenommen worden. Barbara Tschandl berichtet.
3: Am späten Abend kommt es in den Straßen Belgrads am Rande der großen Demonstration zu tumultartigen Szenen. Maskierte werfen Feuerwerkskörper in Richtung der Polizei, setzen Müllcontainer in Brand. Mehrere Beamte werden verletzt. Die Kundgebung gestern war Teil einer ganzen Serie von Protesten, die es seit dem Einsturz eines Bahnhofsvordachs in der Stadt Novi Sad vor 2 Jahren gegeben hat. Dabei sind damals 16 Menschen ums Leben gekommen. Die Protestbewegung wird mittlerweile von Millionen Bürgerinnen und Bürgern unterstützt. Sie machen die Schlamperei und Korruption der Regierung unter Präsident Aleksandar Vučić für das Unglück verantwortlich und fordern vorgezogene Neuwahlen. Die nächste reguläre Parlamentswahl würde Ende nächsten Jahres stattfinden.
2: Nahe des Weißen Hauses in Washington ist es zu einem Schusswechsel mit dem Secret Service gekommen. Ein mutmaßlicher Angreifer eröffnete laut Behörden das Feuer. Sicherheitskräfte schossen zurück und verletzten den Mann tödlich. US-Präsident Trump befand sich während des Vorfalls im Weißen Haus. Zum Motiv des 21-jährigen Verdächtigen gibt es noch keine Informationen. Ein 19-jähriger Raser hat gestern im Stubaital einen schweren Verkehrsunfall verursacht. Laut Tiroler Polizei ignorierte der Lenker mehrere Anhaltezeichen und flüchtete mit hohem Tempo vor einer Streife. Wenig später verlor er in Neustift die Kontrolle über sein Auto und prallte frontal gegen den Wagen eines Deutschen. Der 19-Jährige wurde schwer verletzt, 2 weitere Personen leicht. Heute starten die Tennis French Open in Paris. Dabei geben Sinja Kraus und Jungstar Lili Tagger ihr Grand Slam Debüt. Christoph Ott informiert.
4: Die 18-jährige Osttirolerin hat vor einem Jahr noch den Juniorinnenbewerb gewonnen und kehrt nun als Nummer 91 der Weltrangliste nach Paris zurück.
5: Die Anlage ist die gleiche, aber alles um und um ist ganz was anderes. Manchmal kommt es mir schon ein bisschen komisch vor, dass vielleicht in die Anlage einer kommt, auf einmal rennen die Spieler da neben mir um und dann denke ich mir, puh, dann bin ich auch da. Aber schlussendlich ist es trotzdem immer Tennis aufs Spiel und das gleiche Turnier.
4: In der ersten Runde trifft Tagger ab 11 Uhr auf die als Nummer 32 gesetzte Chinesin Wang Xinyu. Sinja Kraus, die sich erfolgreich durch die Quali gespielt hat, trifft ab 12 Uhr gleich am Center Court auf die Weltranglisten 11. Belinda Bencic aus der Schweiz.
6: Ich gehe auf jeden Fall mit einem guten Gefühl und Selbstvertrauen in das Match rein. Muss mich auf jeden Fall noch ans Stadion gewöhnen und hoffe dann, dass ich meine beste Leistung morgen auf den Platz bringen kann.
4: Die weiteren ÖTVer, sie bestreiten ihre Erstrundenpartie dann am Montag oder am Dienstag.
2: Und Österreichs Eishockey-Nationalteam hat den vorzeitigen Einzug ins WM-Viertelfinale verpasst. Die Mannschaft hat am Abend gegen Deutschland klar 2-6 verloren. Das waren die Nachrichten mit Arthur Treinacher.
7: Und damit zum Wetter in Oberösterreich. Wolfseck führt bei uns im Temperaturranking noch immer mit zurzeit 21 Grad, gefolgt von Pappneukirchen, Reichersberg und Linz mit schon 19 Grad. Die Luft erwärmt sich schnell, wir knacken heute die 30 Grad Marke. Viel Sonne steht am Programm, am Nachmittag ziehen aber auch Quellwolken durch. Am Abend kann es dann auch zu Wärmegewittern kommen, wenn dann am ehesten im Mühlviertel. Und schon morgen geht es mit Hochsommerwetter weiter. Ab Mittwoch wird es dann wechselhafter, es bleibt aber heiß. 9.03 Uhr ORF Radio Oberösterreich mit dem besten Verkehrsservice im Land. Alles ruhig, wir wünschen gute Fahrt in den Sonntag.
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7: Angenehmen Vormittag, schönes, langes Wochenende hoffentlich. Ein Traumtag steht da heute vor der Tür. Sommerliche Temperaturen beschert uns das Wochenende. Schön, dass Sie uns noch mitnehmen. Eva Pölzl ist heute mein Gast, die Moderatorin des ORF 2 Frühfernsehens Guten Morgen Österreich. Die Sendung feiert ja 10-jähriges Jubiläum und egal wie fokussiert sie in der Früh kurz vor Sendungsstart ist, eine Frage daneben beschäftigt sie heute noch.
9: Da habe ich genau ein Thema, das daneben ist. Ist mein Sohn wach und kommt da rechtzeitig in die Schule?
7: Gleich mehr dazu hier in der Linzer Torte. Schönen Sonntag.
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0: Eva, es ist kurz nach neun. Wir haben viel über die Sendung in Guten Morgen Österreich jetzt schon gesprochen. In dieser Stunde werden wir ein bisschen persönlicher. Unterhalten, der Umgang mit Menschen, der liegt dir im Blut oder ist dir vielleicht sogar in die Wiege gelegt worden. Du bist im Innviertel geboren worden, du bist in Wels aufgewachsen und in Machtrenk stand euer Wirtshaus. Du bist eine Wirtshaustochter.
1: Ich bin mit zwei Brüdern aufgewachsen im Haushalt und das ist natürlich eine prägende Zeit gewesen, das sage ich schon. So ein Wirtshaus ist ein sehr öffentlicher Ort. Ja.
0: Wo war denn das?
1: In Machtrenk, mitten auf der Bölzelkreuzung, so hat das damals geheißen.
0: Auf der Bölzelkreuzung?
1: Ja, hat es geheißen. Eine gefährliche Kreuzung. Das war noch vor der Umfahrung, ja, also das ist wirklich lang her. Und da hat das ganze Schwerverkehr nur durch den Ort und so, das war echt gefährlich. Ja. Und ich bin dort aufgewachsen und ich sage deshalb ein öffentlicher Ort, weil du natürlich viel Privatleben im Wirtshaus verbringst. Ja. Du kommst nach der Schule ins Haus und gehst durchs Gastzimmer. Du diskutierst als Familie Themen vor den Gästen. Du redest in der Schank mit der Mama oder mit dem Papa und die Leute hören, kriegen das irgendwie mit. Also das ist schon ein sehr öffentlicher Ort. Mich hat das nicht so gestört. Meine Brüder haben das eher gemieden. Und du wirst halt besprochen, auch ich kann mich gut erinnern, wir mussten immer am Sonntag in die Kirche gehen, das war halt der Papa. Und nach der Kirche hat man sich natürlich im Wirtshaus getroffen. Und die Leute haben schon gewusst, wann wir in der Kirche laut waren oder uns aus hinten im Hintereingang irgendwie vertschüsst haben. Das haben sie dann dem Papa schon erzählt im Wirtshaus. Ja? Also das war natürlich immer, wurde es halt irgendwie besprochen. Und ich glaube, ich habe das Beste daraus gemacht. Ich habe das irgendwie auch mögen. Ich war so offen. Mein Vater wollte immer, dass wir sehr freundlich sind und dass wir laut Grüß Gott sagen. Und das habe ich immer gemacht. Ich habe mich gern zu den Leuten gesetzt. Als ich älter wurde, habe ich dann auch mitgeholfen. Sowohl im Service als auch in der Küche. Bei der Mama. Die Mama war meistens in der Küche. Und das hat mir schon taugt. Und im Nachhinein sage ich mal, es ist ein bisschen meine erste Bühne gewesen, vielleicht, ja, wo man so, ich habe mich dann zum Stammtisch gesetzt und habe Witze erzählt und so. Also, vielleicht war ich ein bisschen peinlich, aber am Kind verzeiht man das.
0: Man hat die Eltern halt dann auch nie so wirklich ganz allein, oder?
1: Ich hab gesagt,
0: also, Freizeit ist irgendwie, sie sind zwar immer da, aber selten für euch konkret.
1: Das ist ein schöner Satz, weil ich sage immer, im Wirtshaus groß werden heißt, es ist immer wer da, aber es hat nie jemand Zeit. Jetzt nicht, jetzt geht's raus. Jetzt ist Mittagsgeschäft, jetzt haben wir keine Zeit. Also, es ist immer so, wobei meine Mutter da schon sehr bedacht war, vielleicht auch modern für die Zeit. Meine Mutter hat immer so versucht, Privatleben für uns zu schaffen. Ja. Kann mich gut erinnern. Irgendwie dann in unserer Wohnung im ersten Stock hat die Mama irgendwie darauf Wert gelegt, dass wir da eine eigene Küche haben und dass man nicht immer, wenn man was kocht oder schnell was, dass man runtergeht in die Großküche. Und so die Mama hat immer so geschaut, dass wir einfach auch so einen privaten Bereich haben. Ja, das war schon wichtig.
0: Mama-Kind oder Papa-Kind?
1: Naja, Mama.
0: Mama-Kind.
1: Ja, ich war nie so, obwohl ich so die, nach zwei Brüdern das Mädel war, war ich eigentlich nie, also ich meine, ich habe mich mit meinem Vater sehr gut verstanden, er lebt ja leider nicht mehr, aber ich war eigentlich nicht so ein Papa-Mädi. Nein, ich war schon eher Mama. Wir waren alle drei so, es war so die Zeit wahrscheinlich. Meine Mutter war so eine leidenschaftliche Mutter auch. Ja. Und der Vater war wahrscheinlich ja mehr aufs Geschäft und ja.

13 Minuten nach 9 ist es geworden. Schönen Vormittag allerseits. Das Frühfernsehen des ORF. Guten Morgen Österreich feiert 10-jähriges Jubiläum. Wir sprechen gleich in der Linzertorte weiter mit der Moderatorin der Sendung Eva Pölzl. Und das ist Musik aus Österreich. Wolfgang Ambros, Bettina.

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0: Eine Wirtshaustochter ist heute mein Gast. Moderatorin Eva Pölzl frühstückt mit uns.
1: Du bist in Wels auch in die Schule gegangen, hast gerade vom Aufwachsen in eurem Wirtshaus gesprochen. Das Thema, wer führt's weiter, lag doch sicher auf der Hand, oder?
2: Also so konkret nicht. Also meine Mutter hat lange darüber geredet. Ja, wenn du einmal was machen würdest, da wäre ich ja dabei und so. Es war immer so ein bisschen eine romantische Vorstellung. Ja. Aber am Ende haben wir immer gewusst wahrscheinlich, wie viel Arbeit es ist. Ja.
1: Was ist mit dem Wirtshaus passiert jetzt?
2: Nee, das hat mein Vater dann nach der Trennung irgendwie weitergeführt. Und mein Vater hat das eigentlich dann mit seiner Pensionierung aufgeführt. Geben. Ich habe so romantische Erinnerungen zum Beispiel an, wir haben so einen großen Saal gehabt und da waren immer Hochzeiten, weil ich das immer so faszinierend fand, wenn Braut schauen, wie schaut die Braut aus? Und da bin ich so als jung, kleines
1: Mädel. Schau heute noch.
2: Na, herrlich. Und weißt du, welcher Duft sich eingeprägt hat?
1: Glöckchen.
2: Na, Fräsien. Weiße Fräsien sind immer in den Brautsträußen drinnen gewesen oder in den Tischgestecken. Ich finde einfach den Duft sehr schöne Blume, die
1: Die
2: bricht so auf irgendwie und die hat immer so gut gerochen und das habe ich bis heute erinnert mich das an meine Kindheit. Außerdem hat meine Schultasche immer noch Pommes frites gerochen. Also heißes Fett finde ich ganz schwierig, da finde ich ganz haglich. Aber die Fräsien, die nehme ich mir mit aus meiner Kindheit.
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0: Sign Your Name. Musik von Terence Trent D'Arby hier in Radio Oberösterreich. Einen schönen Vormittag mit der Linzertorte. Eva, du bist Mama eines heute 17-jährigen Sohnes. Er heißt Julius. Bevor die Sendung um 6.30 Uhr beginnt, ist er schon lange Zeit davor viel los in diesem mobilen Studio. Wie selbstständig ist der junge Mann schon? Und kannst du, egal was in deinem Leben sonst noch läuft, dich kurz vor Sendung auch so richtig fokussieren?
1: Da habe ich genau ein Thema, das daneben ist. Ist mein Sohn wach und kommt er rechtzeitig in die Schule? Wobei, das ist auch viel besser geworden. Du, ich habe oft in den Zip-Pausen versucht, mein Kind anzurufen. Also, das ist mir gelungen, ihn anzurufen, nur ob er abgehoben hat, war die andere Frage. Ja. Der Julius hört das Telefon nicht. Er verschläft. Er schafft es nicht rechtzeitig in die Schule. Ja, das ist das Einzige, was
0: das hat er von der Mama nicht.
1: Nein, nein, die Mama. Es ist aber wahrscheinlich seinem Alter geschuldet gewesen. Ja. Er hat immer gesagt, Mama, was soll ich denn machen, wenn ich es nicht höre? Ja, hat auch wieder recht. Aber das ist das Einzige. Ja, ich bin natürlich, und ich sage es auch ganz ehrlich, ich habe nicht einmal vergessen, den Julius anzurufen, weil es ein Stress war. Ja, Herr Ding, da ist jetzt, ja, wenn einfach, so wie wir arbeiten, das ist eine ganz intensive, auch zum Teil stressige Zeit, diese 2,5, 3 Stunden in der Früh.
0: Und man kann sich nicht leisten, groß an was anderes zu denken.
1: Nein,
0: es ist einfach mal so.
1: Es geht einfach nicht. Ja. Und das kann ich, also ich, zum Glück muss ich auch, darf ich nicht auf Holz klopfen, weil das hört man da im Studio.
0: Es ist auch kein Holz.
1: Oh ja.
0: Oh, es ist Holz.
1: Furniert.
0: Achtung,
1: ich glaube,
0: es ist furniert.
1: Wir überprüfen es. Ehrlich. Es ist wichtig, sich da zu konzentrieren. Und zum Glück kann ich das auch. Ja? Weil mich das eh alles so fesselt. Dieses Arbeit, diese Themen und das Nächste. Ich lebe da auch voll mit. Ich steige mich da eh total rein.
0: Und trotzdem, Eva, sehr natürlich 10 Jahre natürlich. Frühfernsehen. Man wird auch älter, es ist einfach so.
1: Schöner wird man nicht, sage ich immer. Ich habe mir etwas vorgenommen. Ja. Dass ich da ganz gut und genau auf mich Acht gebe und aufpasse. Solange es mir so gut geht, ich habe immer gesagt, solange ich in meinen sendefreien Wochen nicht um 4:30 im Bett sitze und nicht weiß, was ich mit dem Tag anfangen soll, geht das nicht, das kann man nicht machen. Mhm. Ja? Solange meine innere Uhr, mein Körper, es gibt da sowas wie eine Organuhr, sagt man, ja, da mitspielen und ich mich gesund fühle und gesund bin, kann ich das so machen. Aber ich bin es mir, meinem Körper, meinen Liebsten schuldig, dass ich auf mich schaue. Mhm. Das heißt aber auch, ich lebe natürlich ein disziplinierteres Leben. Ich kann natürlich, ich schaue, dass ich um 10 ins Bett gehe. Ja, ich bin froh, wenn ich die ZIP 2 noch mitnehmen kann. Die schaue ich mir manchmal am Computer im Bett an und bin halt dann um 20 nach 10 schlafe. Ja. Aber es ist einfach so, ich muss nach Hause gehen. Ich kann nicht sagen, ist wurscht. Versitze ich mich heute, das kann ich nicht. Ja. Ich habe meine Essensgewohnheiten natürlich auch ein bisschen drauf eingestellt und habe irgendwie das Gefühl, das tut mir gut.
0: Mhm. Ja. Also, was machst du anders?
1: Naja, ich esse zu einer anderen Uhrzeit. Ich esse nicht um 7 oder um 8 am Abend. Ja, ja. Das tue ich nicht. Ich esse dann früher, vielleicht dadurch auch weniger oder nur 1 bis 1,5 Mal am Tag. Ja. Ich habe mir zum Beispiel auch aufgehört oder abgewöhnt, um 5 in der Früh was zu essen. Mhm. Das tue ich nicht mehr. Wieso? Wenn mein Körper, das habe ich kürzlich mit einer Ernährungsberaterin einmal so en passant besprochen, und ich gesagt, na sicher, um 5 in der Früh ist der Körper eigentlich auf Schlafmodus, da braucht er nichts zum Essen. Und ich habe aber geglaubt, ich muss was essen, damit ich Energie habe für den Tag. Ich esse, wenn ich einen Hunger habe, aber nicht, weil ich glaube, ich brauche eine Energie für die nächsten 2,5 Stunden. Mhm. Ja. Und ich mache das dann gerne auch, dass ich nach der Sendung um 9 in Ruhe mir einfach was zum Essen mache und Frühstück. Und dann brauche ich ja bis zum Nachmittag eigentlich nichts mehr. Und dann habe ich es total gern zwischen 3 und 4 am Mittagessen. Und dann brauche ich aber auch nichts mehr.
0: Es ist 9:45, da sitzen jetzt viele von Ihnen mit Sicherheit noch beim Frühstück. Lassen Sie sich Ihr Wochenende schmecken und kommen Sie gut in diesen Sonntag. Wir plaudern weiter mit Eva Pölzl und feiern 10 Jahre Guten Morgen Österreich. Schön, dass Sie uns mitnehmen.

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1: 9:30 im Studio Christoph Kienast. In Linz hat ein Ladendieb eine Polizistin angegriffen. Der 34-Jährige ist eigentlich davongelaufen.

0: Die sind mit bis zu 190 km/h unterwegs gewesen. Einer hat dabei sogar die Zivilstreife der Polizei überholt. Alle drei müssen ihren Führerschein abgeben. Auch ein Motorrad ist dem Besitzer direkt abgenommen worden. In Scharnstein im Bezirk Gmunden hat es eine Großübung der Feuerwehr gegeben. Die Ausgangslage? Ein Brand in einem Wirtshaus. 11 Feuerwehren, insgesamt 150 Einsatzkräfte haben an dieser Übung teilgenommen. Geübt worden ist dabei auch die Organisation der Wasserversorgung. Vor allem in den kommenden trockenen Sommermonaten ist das für Feuerwehren immer wieder eine große Herausforderung. Das waren die Nachrichten aus Oberösterreich. Jetzt zum Wetter und Jutta Motzuber.
1: Es ist schon warm und es wird heute noch so richtig heiß. Mit bis zu 30 Grad wird der Pfingstsonntag auch der heißeste Tag des bisherigen Jahres. Sonne, aber immer wieder auch ein paar Quellwolken bestimmen das Wettergeschehen am Wochenende. Kann sein, dass gegen Abend auch das ein oder andere Wärmegewitter dazukommt. Dafür hat das Mühlviertel die größten Chancen. Der morgige Feiertag geht aber überall schon wieder ungetrübt weiter. Viel Sonne, hohe Temperaturen. Die ganze kommende Woche, erst ab Mittwoch wird es ein bisschen wechselhafter. Jetzt ist es 9.31 Uhr, ORF Radio Oberösterreich mit dem besten Verkehrsservice im Land. Alles ruhig auf Oberösterreichstraßen, aber es gibt eine Baustelle in Linz auf der A7 der Mühlkreisautobahn Richtung A1. Die Abfahrt Vöst ist wegen Bauarbeiten gesperrt. Abfahren können Sie zum Beispiel bei der Wiener Straße. Gute Fahrt.
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1: Angenehmen Vormittag allerseits. Ja, wenn Sie noch eher kleine Kinder zu Hause haben, dann wissen Sie, Familie und Beruf unter einen Hut bringen ist anstrengend für alle Beteiligten. Moderatorin Eva Pölzl präsentiert seit 10 Jahren Guten Morgen Österreich. Sie ist heute mein Gast und wir sprechen gleich über ihre zu Beginn sehr anstrengenden Zeiten. Damals war sie noch Mutter eines 7-jährigen Sohnes.

0: 10 Jahre Frühfernsehen im ORF. Vielleicht gehören ja auch Sie zu den knapp 350.000 Österreicherinnen und Österreichern, die immer wieder auch mit Eva Pölzl aufstehen.
1: Dein Sohn Eva ist heute ein Teenager, aber er war 7, als du die Sendung bekommen hast und als Guten Morgen Österreich on Air ging. Damals noch jeden Tag, alle 2 Wochen für dich im Monat in einem anderen Ort in ganz Österreich aufgewacht. Wie hast du das organisiert?
2: Das war der größte Wermutstropfen. Boah, was mache ich jetzt? Wie sage ich das jetzt meinem Kind? Wie geht sich das für meine Familie aus, jede 2. Woche in einem anderen Bundesland nicht zu Hause zu sein? Wie kriege ich das hin? Und ich habe mir Hilfe gesucht, professionelle. Ich bin zu einer Kinderpsychologin gegangen und habe gesagt, ich habe wahrscheinlich eine meiner größten beruflichen Chancen gekriegt. Ja, etwas in mir sagt, ich muss das tun. Aber ich will weder meine Familie und vor allem nicht mein Kind gefährden. Was mache ich da jetzt? Und wir haben uns dann gemeinsam erarbeitet, wie ich das kommuniziere, was ist wichtig, was sagt man dem Julius, wie erkläre ich ihm das? Und vor allem, ganz wichtig ist, ich muss zu dieser Entscheidung stehen können. Ja? Das heißt, ich kann nicht Ja sagen und permanent ein schlechtes Gewissen haben. Das muss ich mir jetzt vorher gut überlegen, abwägen und dann muss ich mich entscheiden und zu dieser Entscheidung stehen und halt Maßnahmen treffen, damit das halt für alle passt. Ja. Und Jutta, ich weiß im Nachhinein nicht mehr, wie wir das geschafft haben, sage ich dir ganz ehrlich. Es ist gut gegangen. Solange es gut gegangen ist, habe ich es gemacht. Als der Julius dann begonnen hat, und das war dann später, Schularbeiten zu bekommen in der 3., 4. Klasse, ein bisschen einen schulischen Druck, was die Richtung Gymnasium, da wird dann mehr verlangt, hat er dann irgendwie gesagt, also er kann keine Mathe-Schularbeit schreiben, wenn die Mama nicht da ist. Dann habe ich gesagt, dann ist die Mama da, das ist ganz selbstverständlich. Und ich habe dann die Kollegen gebeten, dass ich mir einen Tag frei nehme oder ich bin nicht einmal von Graz nach Wien gefahren nach der Sendung, um die Schultheateraufführung mitzubekommen, den Julius ins Bett zu legen und dann danach wieder nach Graz zu fahren, um dort am nächsten Tag in der Früh Sendung zu machen. Also ich habe da sehr herausfordernde Phasen auch gehabt für mich, auch kräftemäßig. Aber ich bin seine Mama und wenn dem Julius als kleines Kind, auch heute, wenn es ihm nicht gut geht, dann bin ich für ihn da. Und dann ist es völlig klar, dass ich das mache. Ja? Mhm. Und so haben wir das hingekriegt, mit großer Unterstützung von meinem damaligen Mann. Das hat das immer unterstützt, hat wirklich dafür gesorgt, dass das möglich ist. Da hat sich Zeit genommen. Es gab die Oma, die meine Mutter, die war super. Wir haben damals auch, wobei die ist dann selber irgendwie Mama geworden, ein Kindermädel gehabt. Die Agnes hat das super gemacht. Und es helfen dann natürlich auch Freundinnen, ja, mit den gleichaltrigen Kindern. Das war eine tolle Unterstützung. Es ist gut gegangen. Es war wirklich wichtig, das auch zu tun. Ich glaube, das ist so meine Basis meiner Existenz und ich bin dafür wahnsinnig dankbar. Und ich bin aber auch sehr dankbar allen, die das mitgetragen haben und in erster Linie meinem Kind, der das gut überstanden hat und vielleicht auch früh gelernt hat, selbstständig zu sein oder, genau, ja, oder zu sehen, dass mir das auch wichtig war, ja, und ist. Und es ist bis heute nur so, Mama, hast du nächste Woche Sendung? Es ist anders, wenn ich in der Früh nicht da bin. Das ist uns geblieben. Und ich glaube, eine Zeit lang wäre es sehr froh gewesen, wenn ich wieder unterwegs gewesen wäre.

0: Musik von den Monkees in Radio Oberösterreich. 9:45 ist es geworden an diesem Pfingstsonntag.
1: Moderatorin Eva Pölzl ist heute zu Gast in der Linzertorte, eine Oberösterreicherin, die schon lange in Wien lebt, die seit Beginn Guten Morgen Österreich moderiert. Ihre Wurzeln liegen in Wels und macht Tränk. Eva, du bist immer wieder bei uns daheim, sage ich jetzt mal so auf Oberösterreichisch. Und es sind nicht nur Freunde von früher, es ist vor allem auch die Mama, die du regelmäßig besuchst und der es noch immer wirklich gut geht, trotz hohen Alters.
0: Die Zeit nimmst du dir?
2: Ja.
0: Mama ist jetzt schon
2: 87
0: Jahre alt.
2: Ganz toll, die lebt alleine in Wels und checkt sie das alles, also ihren Haushalt mit punktueller Unterstützung, und Teil der Unterstützung möchte auch ich sein. Mhm. Also ich fahre zum Beispiel jetzt die Woche noch, da sage ich, Mama, da komme ich dann, und da fahren wir dann ihre Wege machen und Pflanzen einkaufen und oder mal zum Ikea. Das machen wir dann gemeinsam, und das ist irgendwie wichtig. Oder dass ich auch einen Arztbesuch begleite und dass wir einfach die vier Ohren hören, mehr als zwei. Das ist irgendwie gut, ja.
0: Der Gedanke, dass deinen Vater hast du schon verloren, hast du gesagt, der Gedanke, dass die Eltern, sie werden älter, sie werden alt, dass die mal nicht mehr sind, ist das ein Gedanke, der schon natürlich im Kopf irgendwo manchmal auch auftaucht und der traurig ist?
2: Ja, der macht mich ganz traurig. Also da würde ich jetzt auch gar nicht mehr dazu sagen können, weil das ist eine Tatsache, der muss man ins Auge blicken. Das ist einfach so. Aber darum sage ich, Zeit genießen, miteinander, auch vielleicht das ein oder andere mal geduldiger sein. Die Mama wird das jetzt hören und wird sagen, ja, schön wäre es, wenn sie geduldig wäre. Ich sage immer, ich bin sehr streng mit ihr. Aber ich fordere sie einfach auch manchmal, weil
0: das
2: ich
0: hält
2: sie
0: auch fit.
2: Ernst nehmen, genau, und auch will. Und was besonders schön ist in dem Zusammenhang, und das, glaube ich, berührt mich auch sehr, weil mein Sohn ein unglaublich enges Verhältnis zur Mama, Oma hat. Mhm. Und wir da auch manchmal so uns gar nicht vorstellen können, wie es mal sein wird oder mal, ja, realistisch auch sein wird, wenn man mal sagt, okay, die Oma ist einmal nimmer. Das
0: Zeit genießen, die da ist.
2: Genau so ist es.
0: Wir sind schon fast am Ende unserer Sendung, liebe Eva. Der Musikwunsch steht noch aus. Oh. Musik ist für dich auch mit Sicherheit ein Thema, das dich auch durch den Tag immer wieder trägt. Ja?
2: Absolut.
0: Mit welchem Titel können wir dir eine Freude machen? Mit welchem Titel hast du oder zu welchem Titel hast du vielleicht eine besondere Verbindung, die wir auch gerne in Radio Oberösterreich spielen? Fällt dir da was ein?
2: Ja, ich habe viele Lieder, die ich total gern mag. Ich bin entweder so auf der leichten Seite zu Hause oder so ein bisschen sentimental bei
0: was
2: Musik.
0: Was hörst du zur Zeit extrem gern?
2: Was höre ich gern? Ich höre gerade ganz viel Podcasts. Musik ist ein bisschen gerade in den Hintergrund getreten. Aber es gibt so Nummern, wo ich so laut aufdrehe. Ich liebe Send Me Roses von Mo oder Journey. Und also es gibt so super, super Songs. Aber ich glaube, weil wir halt auch schon bei meiner Mutter geredet haben, und das ist so ein Song, der mich so früh geprägt hat, kann mich erinnern, Maria Bill hat ein Album rausgebracht und meine Mutter hat sie das nach Hause geholt. Das war eine Schallplatte, und ich bin früher immer mit den Schallplatten gesessen. Da waren ja die Texte immer abgedruckt. Mhm. Und da habe ich mir das angehört und habe mitgesungen. Und ich glaube, es ist einfach einer der wunderbarsten Songs überhaupt, Ich möchte landen, von der Maria Bill.

0: schreiben.
1: Maria Biel, ich möchte landen. Der Musikwunsch von Guten Morgen Österreich-Moderatorin Eva Pölzl. Heute war sie mein Gast in der Linzer Torte. Wo möchtest du landen in 10 Jahren?
2: Es wäre toll, wenn ich da nochmal 10 Jahre drauflegen könnte. Das wäre wow, jetzt, wenn ich mir das gerade so überlege. Eigentlich ist das schon ein Ziel oder ein Traum. Ja, das würde ich gerne machen. Wenn es mir gut geht, wenn es passt, wenn die Sendung noch, wenn die Menschen mich noch gerne sehen wollen, dann würde ich das gern machen.
1: Liebe Eva, ich bedanke mich sehr für das schöne Gespräch, für das sehr persönliche Gespräch. Du hast uns tolle Einblicke gewährt. Was darf ich dir mitgeben?
2: Du mir mitgeben?
1: Ja. Außer die Linzertorte, die jetzt zwischen uns da steht.
2: Können wir die gemeinsam essen? Ich liebe Linzertorte.
1: Sie gehört dir.
2: Also ich möchte Danke sagen. Ich möchte dir Danke sagen auch für dein Interesse, für deine Offenheit und für den guten Austausch. Und vielleicht haben wir da ein paar andere irgendwie halt teilhaben lassen können, die sich dafür interessiert haben. Würde mich freuen.
1: Auf die nächsten Jahre. Guten Morgen Österreich mit Ihnen. Wir wünschen Ihnen jetzt noch einen schönen Sonntag. Frühsommer in ganz Oberösterreich ist angesagt. Genießen Sie ihn. Bis zur nächsten Linzer Torte. Baba.

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Herzlich willkommen und einen schönen Vormittag aus Bad St. Leonhard in Kärnten. Der ORF überträgt heute am Pfingstsonntag den katholischen Gottesdienst aus der Pfarr- und Wallfahrtskirche St. Leonhard im Lavanttal. Die Leonardikirche ist etwas oberhalb der Stadt Bad St. Leonhard an einem Hang im oberen Lavanttal. Sie zählt zu den bekanntesten gotischen Kirchen Kärntens. Schon Anfang des 12. Jahrhunderts weihte Bischof Otto I. von Bamberg am Fuße des Berges eine kleine romanische Kapelle. Im Jahr 1278 wird St. Leonhard als Pfarre erwähnt. Mit ihrem hohen Turm prägt die Pfarr- und Wallfahrtskirche St. Leonhard das Bild der Stadt. Besonders verehrt wird hier der heilige Leonhard, der als Schutzpatron der Gefangenen, Bauern und Tiere gilt. Seit dem 15. Jahrhundert ist die Kirche von einer schmiedeeisernen Kette umspannt. Die Kette ist das Attribut des Kirchenpatrons. Der heutige Pfingstgottesdienst wird von Dechant Martin Edlinger gemeinsam mit der Gemeinde gefeiert. Musikalisch mitgestaltet wird der Gottesdienst von Kirchenchor und Orchester der Pfarre Bad St. Leonhard unter der Leitung von Franz Köppel. Aufgeführt wird die St. Canisius-Messe von Johann Kircher. Ebenso zu hören ist das Brassquartett der Stadtkapelle Bad St. Leonhard unter der Leitung von Ottmar Lichtenegger. An der Orgel hören Sie Maria Bischof und Johann Spruck.

0: Im Namen des Vaters und des Sohnes und des Heiligen Geistes. Die Gnade unseres Herrn Jesus Christus, die Liebe Gottes des Vaters und die Gemeinschaft des Heiligen Geistes sei mit euch.
1: Und mit deinem Geiste.
0: Liebe Gottesdienstgemeinde hier in der Kirche, liebe Mitfeiernde, die Sie mit uns über Radio oder Internet verbunden sind, liebe Schwestern und Brüder, ein herzliches Grüß Gott aus der Leonhardikirche in Bad St. Leonhard im Lavantal am Pfingstsonntag. Pfingsten ist das Fest des Heiligen Geistes, das Fest der Begeisterung Gottes für die Menschen. Mit Gottes Geist wollen wir neue Kraft schöpfen. Die Jünger damals waren verunsichert und ängstlich. Doch der Heilige Geist hat ihre Herzen verändert. Aus Angst wurde Vertrauen, aus Schweigen wurde Freude und aus Unsicherheit neuer Aufbruch. Auch wir brauchen diesen Geist. In einer Zeit vieler Sorgen, in einer Welt voller Spannungen, in unserem persönlichen Alltag. Bitten wir Gott, öffne unsere Herzen für deinen Heiligen Geist, damit wir Kraft finden für unser Leben und Freude am Glauben. So rufen wir mit Chor und Orchester im Kyrie aus der Canisius-Messe von Johann Kircher um Gottes Barmherzigkeit.

Der Herr erbarme sich unser, er nehme von uns Sünde und Schuld und er führe uns auf dem Weg zum ewigen Leben. Amen.

Lasset uns beten. Allmächtiger, ewiger Gott, durch das Geheimnis des heutigen Tages heiligst du deine Kirche in allen Völkern und Nationen. Erfülle die ganze Welt mit den Gaben des Heiligen Geistes. Und was deine Liebe am Anfang der Kirche gebirgt hat, das wirke sie auch heute in

Lesung aus der Apostelgeschichte. Als der Pfingsttag gekommen war, waren alle zusammen am selben Ort. Da kam plötzlich vom Himmel her ein Brausen, wie wenn ein heftiger Sturm daherfährt, und erfüllte das ganze Haus, in dem sie saßen. Und es erschienen ihnen Zungen wie von Feuer, die sich verteilten. Auf jeden von ihnen ließ sich eine nieder. Und alle wurden vom Heiligen Geist erfüllt und begannen in anderen Sprachen zu reden, wie es der Geist ihnen eingab. In Jerusalem aber wohnten Juden, fromme Männer aus allen Völkern unter dem Himmel. Als sich das Getöse erhob, strömte die Menge zusammen und war ganz bestürzt, denn jeder hörte sie in seiner Sprache reden. Sie waren fassungslos vor Staunen und sagten: Seht, sind das nicht alle Galiläer, die hier reden? Wieso kann sie jeder von uns in seiner Muttersprache hören? Parther, Meder und Elamiter, Bewohner von Mesopotamien, Judäa und Kappadokien, von Pontus und der Provinz Asien, von Phrygien und Pamphylien, von Ägypten und dem Gebiet Libyens nach Kyrene hin, auch die Römer, die sich hier aufhalten, Juden und Proselyten, Kreter und Araber, wir hören sie in unseren Sprachen Gottes große Taten verkünden. Wort des lebendigen Gottes.

Lesung aus dem ersten Brief des Apostels Paulus an die Gemeinde in Korinth. Schwestern und Brüder, keiner kann sagen, Jesus ist der Herr, wenn er nicht aus dem Heiligen Geist redet. Es gibt verschiedene Gnadengaben, aber nur den einen Geist. Es gibt verschiedene Dienste, aber nur den einen Herrn. Es gibt verschiedene Kräfte, die wirken, aber nur den einen Gott. Er bewirkt alles in allen. Jeden aber wird er Offenbarung des Geistes geschenkt, damit sie anderen nützt. Denn wie der Leib einer ist, doch viele Glieder hat. Alle Glieder des Leibes aber, obgleich es viele sind, einen einzigen Leib bilden. So ist es auch mit Christus. Durch den einen Geist wurden wir in der Taufe alle in einen einzigen Leib aufgenommen. Juden und Griechen, Sklaven und Freie, und alle wurden wir mit dem einen Geist getränkt. Wort des lebendigen Gottes. Amen.

am Abend des ersten Tages der Woche, als die Jünger aus Furcht vor den Juden bei verschlossenen Türen beisammen waren, kam Jesus, trat in ihre Mitte und sagte zu ihnen: Friede sei mit euch. Nach diesen Worten zeigte er ihnen seine Hände und seine Seite. Da freuten sich die Jünger, als sie den Herrn sahen. Jesus sagte noch einmal zu ihnen: Friede sei mit euch. Wie mich der Vater gesandt hat, so sende ich euch. Nachdem er das gesagt hatte, hauchte er sie an und sagte zu ihnen: Empfangt den Heiligen Geist. Denen ihr die Sünden erlasst, denen sind sie erlassen. Denen ihr sie behaltet, sind sie behalten. Evangelium unseres Herrn Jesus Christus.

0: Liebe Schwestern und Brüder, mit Gottes Geist neue Kraft schöpfen, das klingt schön, aber viele fragen vielleicht, wie soll das gehen? Denn im Alltag erleben wir oft ganz etwas anderes. Stress und Zeitdruck, Sorgen um die Zukunft, Spannungen in Familien und Gemeinschaften, Klimakrise, Krieg, Einsamkeit. Auch die Jünger erleben so eine Situation. Nach dem Tod Jesu ziehen sie sich zurück. Die Türen sind verschlossen. Sie haben Angst. Sie wissen nicht weiter. Sie fühlen sich schwach. Und genau dorthin kommt Jesus, der Auferstandene. Nicht mit Vorwürfen, nicht mit Druck. Sein erstes Wort lautet: Friede sei mit euch. Das ist wichtig. Gottes Geist beginnt nicht mit Leistung, sondern mit Frieden. Der Heilige Geist schenkt neue Kraft. Jesus haucht die Jünger an und sagt: Empfangt den Heiligen Geist. Der Geist Gottes macht aus ängstlichen Menschen mutige Menschen. Und das geschieht bis heute. Der Heilige Geist wirkt oft nicht spektakulär, sondern mitten im Alltag. Zum Beispiel, wenn jemand trotz Enttäuschung neu beginnt, wenn ein Mensch nach einem Streit den ersten Schritt macht, wenn jemand Geduld hat mit einem alten oder kranken Angehörigen, wenn jemand zuhört, statt nur zu urteilen, wenn Hoffnung stärker wird als Resignation. Dort wirkt Gottes Geist. Paulus erinnert uns, jeder Mensch hat von Gott Begabungen und Talente bekommen. Nicht alle dieselben, aber jede und jeder etwas Wertvolles. Die Gaben des Heiligen Geistes sind keine besonderen Zauberkräfte, sie helfen uns aber, das Leben gut und menschlich zu gestalten. Weisheit, zu erkennen, was ist wirklich wichtig im Leben. Stärke, nicht sofort aufzugeben. Rat, für andere da zu sein und gute Worte zu finden. Erkenntnis, zu spüren, Gott begleitet mich auch in schweren Zeiten. Frömmigkeit, Zeit für Gott, das Gebet und den Glauben zu haben. Neue Kraft für unsere Zeit. Unsere Welt braucht Menschen heute, die Hoffnung weitergeben. Menschen, die nicht nur klagen, sondern Licht bringen. Pfingsten lädt uns ein, nicht nur auf Probleme zu schauen, sondern auf Möglichkeiten. Vielleicht können wir nicht die ganze Welt verändern, aber wir können Frieden beginnen, Mut schenken, helfen. Zuhören, vergeben. Oft beginnt Gottes Wirken ganz klein. Mit Gottes Geist neue Kraft schöpfen, das dürfen wir heute mitnehmen in unseren Alltag. Der Heilige Geist will unser Herz stärken, unsere Angst verwandeln, unsere Hoffnung erneuern. Bitten wir: Komm, Heiliger Geist, begleite uns auf unserem Lebensweg und mache uns zu Menschen, die Frieden und Hoffnung ausstrahlen. Amen. Bekennen wir unseren Glauben. Ich glaube an Gott, den Vater, den Allmächtigen, den Schöpfer des Himmels und der Erde, und an Jesus Christus, seinen eingeborenen Sohn, unseren Herrn, empfangen durch den Heiligen Geist, geboren von der Jungfrau Maria, gelitten unter Pontius Pilatus, gekreuzigt, gestorben und begraben, hinabgestiegen in das Reich des Todes, am dritten Tage auferstanden von den Toten, aufgefahren in den Himmel, er sitzt zur Rechten Gottes, des allmächtigen Vaters. Von dort wird er kommen, zu richten die Lebenden und die Toten. Ich glaube an den Heiligen Geist, die heilige katholische Kirche, Gemeinschaft der Heiligen, Vergebung der Sünden, Auferstehung der Toten und das ewige Leben. Amen. Im Vertrauen auf Gottes guten Geist bitten wir.
1: Für die Kirche, dass sie den Menschen Trost, Hoffnung und Orientierung schenkt.
2: Wir bitten dich, Herr Herr.
1: Für alle Menschen, die Verantwortung tragen, dass Gottes Geist ihnen Weisheit und einen Sinn für Gerechtigkeit schenkt.
2: Wir bitten dich, Herr Herr.
1: Für Menschen, die erschöpft oder mutlos geworden sind, dass sie neue Hoffnung und Kraft finden.
2: Wir bitten dich, Herr Herr.
1: Für unsere Familien und Gemeinschaften, dass Verständnis, Geduld und Frieden wachsen.
2: Wir bitten dich, Herr Herr.
1: Für junge Menschen, dass sie ihren Weg im Vertrauen auf Gott gehen können.
2: Wir bitten dich, Herr Herr.
1: Für alle Kranken, Einsamen und Trauernden, dass sie Menschen begegnen, die ihnen Trost und Nähe schenken.
2: Wir bitten dich, Herr Herr.
1: Für unsere Verstorbenen, dass sie in Gottes ewiger Freude leben dürfen.
2: Wir bitten dich, Herr Herr.
0: Gott, du schenkst uns deinen Heiligen Geist als Kraftquelle unseres Lebens. Dafür danken wir dir heute und in Ewigkeit. Amen. Amen.

Lasset uns beten. Allmächtiger Gott, erfülle die Verheißung deines Sohnes. Sende uns deinen Geist, damit er uns in die volle Wahrheit einführt und uns das Geheimnis dieses Opfers immer mehr erschließt. Darum bitten wir durch Christus, unseren Herrn.

Ja, du bist heilig, großer Gott, du bist der Quell aller Heiligkeit. Darum kommen wir vor dein Angesicht und feiern in Gemeinschaft mit der ganzen Kirche das hohe Pfingstfest, an dem der Heilige Geist in Feuerzungen auf die Jünger herabkam. Und wir bitten dich, sende deinen Geist auf diese Gaben herab und heilige sie, damit sie uns werden Leib und Blut deines Sohnes, unseres Herrn Jesus Christus. Denn am Abend, an dem er ausgeliefert wurde und sich aus freiem Willen dem Leiden unterwarf, nahm er das Brot und sagte Dank, brach es, reichte es seinen Jüngern und sprach, nehmet und esset alle davon. Das ist mein Leib, der für euch hingegeben wird.

Ebenso nahm er nach dem Mahl den Kelch, dankte wiederum, reichte ihn seinen Jüngern und sprach: Nehmet und trinket alle daraus. Das ist der Kelch des neuen und ewigen Bundes, mein Blut, das für euch und für alle vergossen wird, zur Vergebung der Sünden. Tut dies zu meinem Gedächtnis.

Geheimnis des Glaubens, deinen Tod, o Herr, verkünden wir und deine Auferstehung. Darum, gütiger Vater, feiern wir das Gedächtnis des Todes und der Auferstehung deines Sohnes und bringen dir so das Brot des Lebens und den Kelch des Heiles dar. Wir danken dir, dass du uns berufen hast, vor dir zu stehen und dir zu dienen. Wir bitten dich, schenke uns Anteil an Christi Leib und Blut und lass uns eins werden durch den Heiligen Geist. Gedenke deiner Kirche auf der ganzen Erde und vollende dein Volk in der Liebe, vereint mit unserem Papst Leo, unserem Bischof Josef und allen Bischöfen, unseren Priestern und Diakonen und mit allen, die zum Dienst in der Kirche bestellt sind. Gedenke aller unserer verstorbenen Brüder und Schwestern, die entschlafen sind in der Hoffnung, dass sie auferstehen. Nimm sie und alle, die in deiner Gnade aus dieser Welt geschieden sind, in dein Reich auf, wo sie dich schauen von Angesicht zu Angesicht. Vater, erbarme dich über uns alle, damit uns das ewige Leben zuteil wird, in der Gemeinschaft mit der seligen Jungfrau und Gottesmutter Maria, mit dem heiligen Josef, ihrem Bräutigam, mit deinen Aposteln, mit dem heiligen Leonhard und mit allen, die bei dir Gnade gefunden haben, von Anbeginn der Welt, dass wir dich loben und preisen durch deinen Sohn Jesus Christus.

0: Wir heißen Kinder Gottes und wir sind es, so lasst uns voll Vertrauen beten. Vater unser im Himmel, geheiligt werde dein Name, dein Reich komme, dein Wille geschehe. Unser tägliches Brot gib uns heute und vergib uns unsere Schuld, wie auch wir vergeben unseren Schuldigern. Und führe uns nicht in Versuchung, sondern erlöse uns von dem Bösen. Erlöse uns, Herr, allmächtiger Vater, von allem Bösen und gib Frieden in unseren Tagen. Komm uns zu Hilfe mit deinem Erbarmen und bewahre uns vor Verwirrung und Sünde, damit wir voll Zuversicht das Kommen unseres Erlösers, Jesus Christus, erwarten.
1: Denn dein ist das Reich und die Kraft und die Herrlichkeit in Ewigkeit. Amen.
0: Unser Herr Jesus Christus hat den Heiligen Geist gesandt, damit er die Kirche aus allen Völkern in Einheit und Liebe zusammenfüge. Deshalb bitten wir, Herr Jesus Christus, schau nicht auf unsere Fehler, Schwächen und Sünden, sondern auf den Glauben deiner Kirche und schenke uns nach deinem Willen Einheit und Frieden. Der Friede des Herrn sei allezeit mit euch.
1: Und mit deinem Geist.
0: Schenken wir einander ein Zeichen des Friedens.
2: Friede sei mit dir. Friede sei mit dir.
0: Lamm Gottes, du nimmst hinweg die Sünde der Welt.
3: Lamm Gottes, du nimmst hinweg die Sünde der Welt.
0: Erbarme dich unser.
3: Lamm Gottes, du nimmst hinweg die Sünde der Welt.
0: Gib uns deinen Frieden. Seht, das Lamm Gottes, das hinwegnimmt die Sünde der Welt. Herr, ich bin nicht würdig, dass du eingehst unter mein Dach, aber sprich nur ein Wort, so wird meine Seele gesund. Alle wurden mit dem Heiligen Geist erfüllt und verkündeten Gottes große Taten. Halleluja!

Mit einem besonderen Dank für den gemeinsamen Festgottesdienst an unseren Kirchenchor, das Orchester, die beiden Organisten, das Brassquartett der Stadtkapelle, unsere Ministranten, den Kantor und die Lektoren und an alle, die mitgewirkt haben, wünschen wir allen Hörerinnen und Hörern, besonders allen Kranken und Einsamen und unserer Gottesdienstgemeinde und den Gästen hier in der Leonhardikirche einen gesegneten Pfingstsonntag. Mögen wir alle mit Gottes Geist neue Kraft schöpfen. Lasset uns beten. Herr unser Gott, du hast deine Kirche mit himmlischen Gaben beschenkt. Erhalte ihr deine Gnade, damit die Kraft aus der Höhe, der Heilige Geist, in ihr weiterwirkt und die geistliche Speise sie nährt, bis zur Vollendung. Darum bitten wir durch Christus, unseren Bruder und Herrn. Amen. Amen.

mögen wir mit der Kraft des Heiligen Geistes neue Kraft für unser Leben, für unseren Alltag schöpfen. Gesegnete Pfingsten.

0: Das war die Übertragung des katholischen Gottesdienstes heute am Pfingstsonntag aus der Leonhardikirche in Bad St. Leonhard. Dechant Martin Edlinger hat mit der Gemeinde gefeiert. Musikalisch mitgestaltet wurde die Heilige Messe vom Kirchenchor und Orchester der Pfarre Bad St. Leonhard unter der Leitung von Franz Köppel sowie dem Brassquartett der Stadtkapelle Bad St. Leonhard unter der Leitung von Ottmar Lichtenegger. An der Orgel hörten Sie Maria Bischof und Johann Spruck. Als Kantor hörten Sie Marco Kopp, als Lektoren Dieter Dohr, Erich Kinzel und als Lektorin Angela Münzer. Tontechnik Alexander Köstenberger, Andreas Koren und Tonmeister Bernhard Engel. Leitung der Übertragung Alexandra Braster. Dechant Martin Edlinger und sein Team sind in der Zeit von 11.15 Uhr bis 12.15 Uhr telefonisch erreichbar unter der Telefonnummer 043 50 22 59. Ich wiederhole 043 50 22 59. Damit wünscht Ihnen das gesamte Übertragungsteam einen gesegneten und vor allem begeisterten Pfingstsonntag aus Bad St. Leonhard.
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2: Am Mikrofon Arthur Treinacher. Wird die Waffenruhe zwischen den USA und dem Iran bald verlängert? US-Präsident Trump erklärte in der Nacht, ein Friedensabkommen sei weitgehend ausverhandelt. Der Iran sieht das etwas anders. Barbara Chandl berichtet.
3: Die iranische Nachrichtenagentur Fars meldet, die Behauptungen des US-Präsidenten zu einem ausverhandelten Friedensabkommen seien unvollständig und würden nicht der Realität entsprechen. Die Straße von Hormuz werde unter voller iranischer Verwaltung und Souveränität bleiben, heißt es. Der Iran habe zwar zugestimmt, die Anzahl der passierenden Schiffe wieder auf das Vorkriegsniveau anzuheben. Das bedeute aber keine Rückkehr zur freien Durchfahrt. Die Schifffahrtsroute ist ja seit Beginn von US-israelischen Angriffen im Februar für den Großteil des Schiffverkehrs gesperrt. Einem zuvor veröffentlichten Medienbericht zufolge stehen der Iran und die USA kurz vor der Unterzeichnung eines Abkommens über eine 60-tägige Verlängerung einer Waffenruhe. Während dieser Zeit soll die Straße von Hormuz wieder geöffnet werden und der Iran wieder Öl verkaufen dürfen.
2: Bei schweren russischen Luftangriffen auf die ukrainische Hauptstadt Kiew sind mindestens 4 Menschen getötet worden. Laut Bürgermeister Klitschko wurden mehrere Gebäude getroffen. Erst gestern hatte Präsident Zelensky erklärt, es gebe Hinweise auf einen möglichen Angriff Russlands mit der gefürchteten Oreschnik-Rakete. Heute beginnt für Muslime weltweit der Hadsch, die große Pilgerreise nach Mekka in Saudi-Arabien. Für muslimische Gläubige ist der Hadsch eine Pflicht. Rund 1,6 Millionen Pilger haben im Vorjahr teilgenommen. Paul Huema.
4: Hunderttausende Gläubige aus aller Welt folgen auch dieses Jahr dem Ruf der großen Moschee in Mekka. Die Hadsch gilt als eine der 5 Säulen des Islam. Wer körperlich und finanziell dazu in der Lage ist, soll sie mindestens einmal im Leben antreten. Die Stadt verwandelt sich dabei in eine Hochsicherheitszone, Polizei an jeder Ecke, Drohnen am Himmel, unterstützt von künstlicher Intelligenz, die Ströme von Pilgern überwacht und lenkt. Aufgrund der angespannten Sicherheitslage mit dem Iran wollen die saudischen Behörden nichts dem Zufall überlassen. Doch die größte Herausforderung bleibt die Hitze. Riesige Ventilatoren, Sprühnebel und Schattenzonen sollen für Abkühlung sorgen. Trotz all der Bemühungen kommt es immer wieder zu Todesfällen aufgrund der Strapazen. Und auch diesmal zeigt das Thermometer über 40 Grad.
2: Gleich 2 aufwendige Bergrettungen haben gestern die Einsatzkräfte in Kärnten beschäftigt. Unterhalb des Großglockner wurden 2 Tourengeher aus Wien von einer Lawine erfasst. Die Männer konnten sich selbst befreien und wurden leicht verletzt bei Hubschrauber geborgen. Wenig später mussten auch 2 junge Oberösterreicherinnen am Verschaunereck gerettet werden. Sie hatten sich im steilen Gelände verstiegen. Beide blieben unverletzt. Das waren die Nachrichten mit Arthur Treinacher. Zum Wetter.
5: Etwas zu kühl fällt die bisherige Maibilanz im Vergleich zu einem durchschnittlichen Mai aus. Jetzt zum Monatendspurt gibt es einige Tage über 30 Grad und somit wird der Mai in Summe überdurchschnittlich warm. Zum Beispiel heute Nachmittag, da werden es mit viel Sonnenschein 24 bis 31 Grad. Ein kurzes Wärmegewitter kann zum Abend hin in und rund um Oberösterreich entstehen. Heiß mit Höchstwerten über 30 Grad werden auch die kommenden Tage bis zum Donnerstag. Dann legt die Hitze eine kurze Pause ein, nimmt aber am Wochenende einen neuen Anlauf. So viel zum Wetter von Daniel Stanker.
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6: Sie hören heute Einen Frühschoppen von der steirischen Roas in Taublitz, Bad Mitterndorf. Ihr Frühschoppen-Moderator ist Paul Reicher.

Einen wunderschönen Vormittag, liebe Damen und Herren, da im Saal, vor allem Sie zu Hause an den Radiogeräten oder wenn Sie unterwegs sind, wir sind heute in 5 Bundesländern zu hören. Ich darf Sie begrüßen aus dem Dorfsaal der Gemeinde Taublitz und Bad Mitterndorf gehört da dazu, so darf man das heute sagen. Und wir haben uns auf die Reise gemacht. Wenn einer eine Reise tut, dann kann er was erzählen, heißt es ja schön. Wir sind mit unserer Rohrs wieder unterwegs. Die zweite Station der steirischen Rohrs im 2026er Jahr hat uns da hergeführt an den Fuß des Grimmings. Ein mächtiger Nachbar ist da hinter uns, aber auch einer, der Kraft vielleicht gibt und Stütze gibt. Und Stütze ist vielleicht ein Stichwort, das im Laufe dieser Stunde sogar ein paar Mal fallen wird, weil man das ganz einfach braucht. Eine dieser Stützen in einem Ort kann auch die Blasmusi sein, die haben wir heute schon gehört oder jetzt gerade gehört mit dem Marsch Musik, Musik unter Florian Edlinger. Und jetzt einmal einen riesengroßen Applaus, weil das spritziger spült, das geht ja gar nicht anders. Wir werden sehr früh erfahren über diese Region, natürlich über die Rohrs an sich auch. Und wir haben wunderbare Musikanten darüber hinaus, neben der Blasmusik auch noch. Das sind die Lenzblärmerl, auf die wir uns freuen. Aber gleich jetzt freuen wir uns auf eine richtige Lauserpartie. Das sind Röttelstorner mit der 122er, würde man schön sprechen, mit der 122er Polka. Bitte!

0: Danke vielmals, die Rödelsteiner da bei unserer Frühschoppenbühne, auf der Frühschoppenbühne in Taublitz. Bad Mitterndorf hat sich an diesen Frühschoppen angeschlossen. Der Herr Bürgermeister schaut schon ganz scharfkantig auf. Das werden wir heute auch klären müssen in dieser Stunde. Aber wir sind sozusagen an den Ursprung, ein bisschen an die Wurzeln zurückgekehrt, wo denn die Roas ihren Ausgangspunkt genommen hat, Christoph Wegscheider, gell?
1: Ja, genau. 2019 am Ufer des Altausseersees hat alles begonnen. Da durften wir die erste steirische Roas organisieren und ausrichten. Und jetzt, da 7 Jahre später, sind wir am Tor zum Ausseerland quasi. Und der Grimming lacht uns an, die Sonne lacht uns an. Wir haben wieder ganz viele Musikanten mit dabei, 25 Gruppen, und wir freuen uns sehr auf diesen Tag.
0: Und der Christoph lacht uns auch an, weil natürlich das Wetter auch wieder strahlt. Es könnte nicht besser sein. Was sind denn die Besonderheiten dieser Etappe da jetzt?
1: Ja, also das absolute Highlight sind natürlich immer die Musikanten, die Sänger, die Tänzer, die Chöre, die Schurchplattler, die Schnäuzer, die wir heute alle noch erleben werden. Wir haben 7 verschiedene Stationen voller steirischer Volkskultur, Musik und natürlich die Kulinarik darf nicht fehlen. Das Beste, was die Steiermark an Schmankerl zu bieten hat.
0: Ich kann mich gut erinnern, du hast im Frühschoppen in Seckerberg in der ersten Station ja nach oben geschaut und hat gemeint, es war ein Regengurt. Inzwischen ist sogar das eingetroffen.
1: Ja, inzwischen hat es Gott sei Dank geregnet. Unsere Landwirte haben den Regen ganz dringend gebraucht. Heute braucht man nicht, weil heute wollen wir feiern.
0: Und anscheinend passiert ja sowieso alles, so wie du das wünschst. Und es ist ja wahrscheinlich, in diesem Sinne kann das Fest so stattfinden. Vielen Dank, lieber Christoph. Jetzt hören wir uns ein schönes Liedlau aus dieser Region von einem besonders schönen Gesang. Und ich darf euch da bitten, wenn Sie mit dem Auto unterwegs sind, liebe Radiohörer, bleibt vielleicht sogar stehen, andächtig zuhören. Und da erinnern Sie einmal jetzt mucksmeiselstill, wenn die Lenzblümerl singen, auf übern Bergschluck.

0: Vielen Dank den Lenz Blermerl. Danke, dass so aufmerksam zugehört habt. Auch solche Momente dürfen wir in einem Frühschoppenplatz haben. War jetzt ja fast ein bisschen so, dass man in der Wiesn liegt, ein bisschen die Zecherl in die Sund haltet und die Blumerl zählt, gell, Herr Bürgermeister?
1: Naja, die Landschaft ist da für uns. Bei uns ist wunderschön. Der Herrgott hat uns da gesegnet und darum können wir dort und da mal eine Minute entspannen.
0: Und der Herrgott hat dich auch in der Weise gesegnet, dass du neben Bad Mitterndorf auch diese wunderbare Gemeinde als Bürgermeister begleiten darfst. Und du hast aber gesagt, weil es hätte ja auch sein können, sagst, machen wir die Rohrs bei uns draußen. Na, ganz bewusst machst du das da.
1: Naja, unsere Marktgemeinde besteht aus Bichl-Kainisch. Unsere Marktgemeinde besteht aus Daublitz, aber halt oben drüber Bad Mitterndorf. Und ich als Bürgermeister darf für die Bürger da sein und heute spürt man halt einfach auch, dass die Bürger für den Bürgermeister da sind, dass wir einfach zusammenhalten. Und im letzten Jahr haben wir den Kurort erweitert. Das komplette Gemeindegebiet ist jetzt eine Kurgemeinde. Wir können den Gästen was Besonderes bieten und das feiern wir natürlich heute da in Daublitz. Und wir werden aber auch in den nächsten Jahren einfach wirklich schauen, dass wir in allen Ortsteilen diese Leidenschaft, diese Lebenslust, die was wir haben, für die Bürger und für unsere Gäste nach außen da.
0: Welche Rolle spielt bei all diesen Angeboten, was die Kur betrifft, auch sowas wie die Mose?
1: Naja, das ist das Lebensgefühl. Das ist genau das, was uns authentisch macht, weil man genau weiß, das macht ja jeder freiwillig, das macht er mit Herzblut, das macht er mit Überzeugung. Und wenn man so in die Runden schaut, sind ja meistens ganze Familien auch oben, was da sitzen, über alle Generationen. Und das ist das, was das ausmacht. Und das spüren die Leute, aber auch der Bürgermeister.
0: Wollte ich gerade sagen, weil ich habe jetzt das Gefühl gehabt, wie die Enteln gesungen haben, das hat sich ein bisschen angepackt. Bist du auch selber Musikant oder ein Sänger oder der Badewannen Caruso, wie es so schön heißt?
1: Die Frage kenne ich schon und ich beantworte jetzt immer gleich. Ich spiele daheim die zweite Geige.
0: Alles klar. Liebe Grüße an die Frau Kapellmeister. Vielen herzlichen Dank, Herr Bürgermeister. Und wir freuen uns auf die nächste Musi. Und zwar ist es jetzt ein Marsch, der durchaus einen Bezug daher hat, geschrieben vom ehemaligen Militärkapellmeister Rudolf Bodingbauer. Und zwar anlässlich eines Skirennens war das, glaube ich, oder Meisterschaft sogar. Die Militärskimeisterschaften waren es ganz genau. Und dieser Marsch heißt Weiße Garnison. Herr Bürgermeister, abtreten. Danke.

0: Die Trachtenkapelle Tauplitz unter Florian Edlinger mit dem Marsch Weiße Garnison von Rudolf Bodingbauer. Ich muss euch sagen, ich habe da herum wirklich das Gefühl, als wäre es ein Wohnzimmer, umgeben von lauter wunderbaren Musikanten. Und ich muss in Zukunft wirklich meine Posaune mitnehmen, weil irgendein Marsch gegangen sieht, denke ich, schon aus, wo ich mitpfeffern darf. So ein herrliches Gefühl da herum. Ich bin jetzt bei der Lausermusi des heutigen Tages, hätte ich bald gesagt, so habe ich es vom Erscheinungsbild her, nehme ich sie so wahr, die Röttelstorner und der Andreas Schröttenhahn, du bist auch der Chef der Partie. Wo kommst du her genau?
1: Nein, der Chef ist in Zuidlupi und wir kommen von Ausseerland und der Name kommt von der Stoßnacher, da ist der Röttelstorner, der Hausberg und von denen nennen wir ins Drittel.
0: Wie lange gibt es euch schon?
1: Eins gibt es jetzt seit 2018.
0: Also eine junge Partie eigentlich und ich habe jetzt so die Ausseer Bratelmusik mit der Geigenmusik ein bisschen im Gedächtnis oder im Kopf. Seid ihr da schon auch eine Musik, die durchaus für euch eine Gegend auch steht?
1: Ja, sage ich schon, für traditionelle Blues- und Tanzelmusik. Wir orientieren uns auch ein wenig für die Stücke, ein wenig ins Bayerische aus, weil die sind auch ganz schön geschmeidig dort aus und alles und geschmack und haben feste Stücke auch.
0: Du, aber das mit den Lausbuben und Lauser sein, da liege ich nicht ganz daneben, gell?
1: Nein, du hast schon ein Gericht, ja. Aber ich kenne daheim auch einmal Laus Dirndl, da darf ich schnell Grüße schicken, der Nachbarin, der Puppenmanner, die hat heute in 30ern denk, habe ich dran, fängst du nur der Pfeifpfanne Puppenbrennt.
0: Diesem Geheimcode ist nichts mehr hinzuzufügen und wir freuen uns jetzt auf ein Stückchen vom Klaus Kordl. Das ist der Rechberger. Bitteschön. Bitteschön.

0: Ein Genuss nach dem anderen, wenn man da zuhören darf. Die Rötersteiner waren das mit dem Rechberger vom Klaus Kordl. Und ich darf jetzt weiter genießen, stehe jetzt mitten in der Damenschar, die wir da auf der Bühne haben, bei den Lenzblärmerl. Lenzblärmerl, das legt ja so viel nahe, woran man da denken kann. Und es ist eigentlich ganz was Naheliegendes dann durchaus. Sag mir jetzt die Kathi, weil die Lenzblärmerl, das ist keine Erfindung eines glühenden Verehrers für euch, sondern das hat eine ganz andere Herkunft.
1: Ja, lieber Paul, wir haben uns gedacht, Damen heiraten auch und kriegen vielleicht einen anderen Nachnamen. Der Fulgnomen allerdings, der bleibt der gleiche. Deswegen haben wir uns gedacht, was liegt nahe, als wir, dass wir uns Lenzblärmerl nennen, aufgrund dessen, weil meine Schwester Eva und ich als Hausnummer daheim den Lenzbauerhof haben.
0: Ihr seid aber zu dritt, das darf man nicht verschweigen, wollen wir gar nicht verschweigen, und die Lenzalm ist vielleicht der Ort, an dem ihr immer wieder probt.
1: Ja, die dritte im Bunde ist unsere Christina, die unterstützt uns kräftig nicht nur beim Singen, sondern auch manchmal sogar mit unseren Kindern. Und oftmals kommen wir auf der Lenzbaueralm zusammen zum Proben, zum Singen. Meine Schwester Eva hat voriges Jahr die Wirtschaft übernommen und wir freuen uns, wenn wir oft die schöne Stunde da oben genießen können.
0: Und die Eva ist ja nicht nur die Almbewirtschafterin, sondern in deinem Hauptberuf bist du Lehrerin. Wie kriegt man das alles unter einen Hut? Das schafft nur eine Frau, gell?
2: Naja, ich bin die Landwirtin, die Christine ist die Lehrerin. Aber ja, ich habe Kühe im Stall, die wollen auch jeden Tag zweimal gemolken werden. Und ist durchaus auch ganz schön, ganz viel anstrengend zeitweise. Aber wir bringen alles unter einen Hut, das passt gut.
0: Und dann strahlt sie noch diese Ruhe aus beim Singen da auf der Bühne und freuen wir uns jetzt aufs nächste Liedl. Ja, das legt mir auch schon wieder so viel im Mund, wo ich es halbe, den wir sagen darf. Komm her, du sauberst Dirndl, hör mir jetzt.

0: Die Lenzbleimerl waren es. Komm her, du sauberes Dirndl. Würde mir einfallen, aber die Höflichkeit gebietet natürlich ganz was anderes. Denn eine schöne Tradition ist es auch, dass sehr viele Ehrengäste die Steirische Roas und auch unseren Frühschoppen auf Radio Steiermark begrüßen. Und ich begrüße jetzt sehr, sehr herzlich auf der Bühne die Frau Landeshauptmannstellvertreter Manuela Krom. Eine Reisetour in Roas machen. Ist mir heute in der Früh immer mal gedacht, was bedeutet das eigentlich auch, weil ich gesagt habe, wenn einer eine Reise tut, kann er was erzählen. Da fällt mir noch ein, Entdeckungen zu machen und Begegnungen. Ich glaube, das ist etwas, was Sie auch durchaus wahrnehmen.
1: Ich glaube auch, das Schönste ist, wenn man unterwegs ist und so viel Leute trifft und einfach sieht, wie frei die Leute haben, wenn man mit Werten, mit Tradition, mit Brauchtum unterwegs ist, wenn die Muse, die sogar im Himmel wieder spielen wird. Also ich glaube, das ist das Schöne, wenn man unterwegs ist.
0: Wo wird die Reise für Sie selber heute hingehen?
1: Jetzt bleibe ich mal da.
0: Aber ich meine jetzt im Rahmen der Roas da in Tauplitz, was haben Sie schon alles angeschaut?
1: Ich bin ja erst gekommen, der Herr Pfarrer hat mich gerügt, weil ich spät gekommen bin. Entschuldigung. Und jetzt bin ich mal neugierig, was Tauplitz alles zu bieten hat, Herr Bürgermeister. Weil wir kontrollieren, was du gesagt hast.
0: Es ist sehr vieles, was geboten wird. Und es ist natürlich auch vieles zum Mitmachen. Man könnte Schuhe platteln, man könnte tanzen. Wir haben gerade gehört, das Tanzen oder das Mitsingen. Aus Ihren Augen sicher aus, es wäre alles möglich.
1: Also einmal links rumgegangen schon.
0: Einmal links einmal. Es wäre also eine Damenwahl auszurufen. Es schreit noch Versöhnung, Herr Pfarrer und Frau Landeshauptmannstellvertreter. Aber das machen wir vielleicht noch im Frühschoppen, weil da beim Tanzen. Ja, natürlich, natürlich. Ich wünsche einen schönen Tag noch. Vielen herzlichen Dank. Und wir hören jetzt die Röttelstorner wieder. Und zwar ebenfalls mit einem Titel, der sich völlig selbst erklärt. Ein flotter Marsch ist es vom Thomas Eibelmeier. Hoch das Röckchen.

0: Vielen herzlichen Dank, die Rödlsteiner, mit diesem Marsch hoch das Röckchen kann man sich gut vorstellen, diesen Titel, was der für einen Ursprung hat, Walter, nämlich, wenn du ein Tanzbadl richtig umtragen kannst zu diesem perfekt gewählten Thema, dann ist es ja so, dass der Rock durch die Fliehkraft ein bisschen sich hebt und das macht diesen schönen Anblick dann eines Tanzpaares und mehr ist damit auch nicht gemeint. Herr Kapellmeister Florian Edlinger, darf ich jetzt bei dir da ein bisschen sein, deine Kapellen oder die über deine Kapellen ein bisschen ausfratscheln, ihr begeistert mich schon seit gestern zum Mittag, die Trachtenkapelle Tauplitz. Ihr seid nicht jetzt die ganz, ganz große Kapelle, hätte ich mal gesagt, so ehrlich dürfen wir sein, oder das so viel dürfen wir verraten, aber ihr spielt großartig auf. Wie lange darfst du dieser Kapelle schon vorstehen?
1: Also ich darf seit 2016 Kapellmeister sein bei der Trachtenkapelle. Wir sind 48 Leute. Das ist für unseren Ort Tauplitz eigentlich ganz schön viel, gut 1000 Einwohner.
0: Ja, und man merkt, die Tauplitzer sind zu Recht stolz auf euch. Ich nehme an, so wie es halt ist, der Jahreslauf, der da stattfindet, den begleitet ihr?
1: Ja, wir sind das ganze Jahr im Einsatz, sei es bei Feierlichkeiten wie Floriani oder auch so Sachen. Wir haben den ganzen Sommer Platzkonzerte am Dorfplatz um 8 Mal, von Juli bis September. Und auch bei Trauerfeiern sind wir dabei überall, wo man uns halt brauchen kann.
0: Bei meinem Ortsbummel habe ich das gesehen gestern, das Tafel ab 20 Uhr Platzkonzert. Wie schafft man das? Es sind ja vielfach junge Leute, wir haben auch schon gehört, viele Familien sind drinnen vertreten, dass man dann die Leute so motiviert und bei der Stange haltet, weil das muss man sich schon auch einmal in Zahlen vorstellen, wie viele Auftritte das sind. Wie viele sind es, hast du im Kopf?
1: Ja, wir kommen übers Jahr sicher 80 Mal zusammen. Aber das ist dann ohne, dann kommen noch Ausschusssitzungen dazu für die ganzen, die kleinen Partien. Also ich glaube, jeden dritten Tag sehen wir uns und das... Ja, wir sind mehr unterwegs wie daheim eigentlich.
0: Und ich habe das Gefühl bei dir, du magst das so gern, dass du, dass da was fehlt hat. Du darfst einen Tag einschieben, wenn es ja steht, den vierten Tag war, was euch seht.
1: Naja, das Hirnter war gut, wenn ich das Jahr 800 Tage hätte, dann kommt man auch ein bisschen öfter zusammenkommen. Nicht? Ah, es passt so, wie es ist.
0: Es passt so, wie es ist. Vor kurzem, wenn ich es richtig mitgekriegt habe, habe ich ein Wertungsspiel gehabt. Wie habt ihr es da angeschnitten?
1: Ja, wir haben da eine Auszeichnung bekommen, also über 90 Punkte. Haben dann das zweite Mal den steirischen Panther erhalten dürfen. Und auf das sind wir sehr stolz.
0: Und jetzt kein Klatschen. Wir freuen uns jetzt auf einen Blaskapellen-Klassiker, nämlich aus dem großartigen Repertoire von Ernst Mosch und seinen Egerländer Musikanten. Da hören wir die Gablonzer Berdeln.

0: Wahrlich eine Perle der Blasmusik, die Gablonzer Perlen waren das, spielt von der Trachtenkapelle Tauplitz. Meine lieben Damen und Herren da im Saal, wie spontan sind Sie denn? Wenn ich da so herumschaue, ihr könnt ja genauso gut ein großer Chor sein und jetzt dämmert schon, auf was ich da jetzt aussehen möchte. Ich vergib nur einen Ton und dann sage ich noch das Lied an, was wir singen, nämlich Hoch soll er leben. 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
0: 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Ja, wer denn, habe ich da schon gehört vorhin, gell? Der Herr Obmann, der Musi, der Roland Bär, hat genau heute Geburtstag. Bei mir auf der Bühne ist jetzt der Mario Seebacher, der Vorstand der Tourismus, des Tourismusvereines aus Irland. Salzburg, kann man gut. So was habt ihr auch nicht auf der Geburtstagsständchen in eurem Programm, obwohl es sehr, sehr viel habt, gell, im Programm zu bieten. Über die Rohrs hinaus natürlich.
2: Ja, natürlich. Wir haben über das ganze Jahr im Irland sehr viele Veranstaltungen. Wir feiern heute die Feste, wie sie fallen, sage ich jetzt einmal. Aber das nächste Fest, das steht schon im Startloch, da ist ja der Grill Rudi ist da, der Obmann vom Narzissenverein Bad Aussee. Und aus Seerland, wir haben am Donnerstag schon die Wahl der Narzissenkönigin und der zwei Prinzessinnen. Am Freitag ist dann schon der Maidanz mit 250 Kindern und dann natürlich am Sonntag das Narzissenfest. Und ich denke einmal, da wird es wieder zum Feiern werden.
0: Da wird es wieder zum Feiern werden. Und jetzt ist es natürlich so schnell ausgesagt, wie du es aufgezählt hast, weil so passiert es dann. Aber wann fängt denn tatsächlich die Vorbereitung für so ein großes Ereignis an?
2: Für das Narzissenfest, das geht eigentlich über das ganze Jahr. Also da wird es nie langweilig. Der Rudi ist immer unterwegs, schaut, dass er Sponsoren kriegt und ist da sehr agil, sage ich einmal. Das geht über das ganze Jahr durch.
0: Da hat man dann schon viel zum Denken. Da kann sein, dass an die Haare ausgegangen.
2: Wie man es bei mir sieht, ja, das hat aber vielleicht auch mit meinem Vater zu tun. Es ist, muss ich mal nachfragen.
0: Aber ich bin jetzt deshalb so frech gewesen, weil wir sind beim gleichen Friseur, so muss ich das dazu erzählen, sonst hätte ich mir das jetzt nicht sagen getraut. Ich wünsche gutes Gelingen für alle Projekte, die ich in dem Jahr vorhab, und sage vielen herzlichen Dank für deinen Besuch auf der Bühne. Und wir hören jetzt, ja, vielleicht passt sie dazu, die Lausermosi, die Röttelstorner mit einem gesungenen Stickel, mit dir heißt es.

0: Ein schönes Walzerl in unserem Frühschoppen da im Dorfsaal sind wir heute. An diesem Pfingstsonntag in Tauplitz, Bad Mitterndorf, ist die Gemeinde, die da drüber steht sozusagen. Wir haben schon vom Herrn Bürgermeister gehört, es gibt einige Gemeinden, die da zusammengelegt sind. Man verzeiht mir, ob es mir nicht alle gemerkt jetzt. Man versteht es auch, glaube ich. Neben mir steht jetzt nämlich die regierende Narzissenkönigin, die Magdalena Eckert. Liebe Magdalena, wir haben schon vorher gehört, deine Regentschaft neigt sich dem Ende zu. Wie schaut denn so ein kurzes Resümee aus?
1: Ja, ich beschreibe das Ganze mal in 3 Wörtern. Ich würde sagen, sehr intensiv, unglaublich vielseitig und vor allem sehr berührend war das ganze Jahr mit ganz vielen Gänsehautmomenten. Und ja, ich werde das immer sehr, sehr tief in mein Herzen tragen und bin jetzt schon dankbar, dass ich das meine Heimat so gut vertreten habe dürfen.
0: Das hast du jetzt so lieb gesagt und man kennt auch, dass es da nicht leicht fällt, dass du die Krone hergibst. Gell? Aber was ist denn so der berührendste Moment? Ich könnte mir vorstellen, dass natürlich der Moment, wo du dann das da fragst, dass das bist, einer der ganz wichtigen ist, oder?
1: Ja, es war der Moment, wo es geheißen hat, generell, wo es geheißen hat, du wirst Hoheit und dann natürlich nur als Königin, da als Einheimische, war natürlich unglaublich berührend. Und ja, ich habe 2 super Mädels an meiner Seite, wo ganz viel Freundschaft entstanden ist, was super wichtig ist und es war ein unglaublich schönes Jahr.
0: Was kannst du deiner Nachfolgerin mitgeben auf den Weg?
1: Genießen. Das eine Jahr ist so schnell übergangen, auf jeden Fall die Zeit genießen. Es wird sehr intensiv, aber genau das sind die wertvollen Momente und ja, einfach da im Moment sein und leben.
0: Sag eine junge Frau, die ja schon sehr viel gelernt hat in dieser Zeit, in dieser kurzen Zeit, die du diese schöne Erde schmücken darfst. Da darf ich das jetzt sagen. Danke, dass du da warst. Weiterhin alles Gute und alles Gute bei dem, was du mal angehst. Was wird das sein?
1: Danke. Also ich werde jetzt Zahnarztassistentin. Genau, das wird jetzt so mein weiterlicher beruflicher Werdegang noch.
0: Alles, alles Gute. Danke vielmals. Und weil es auch dazu passt und weil er bevorsteht, und das geben wir der Magdalena jetzt auch noch mit, dann hat sie es ein bisschen ruhiger. Im Sinne der Lenz Blermann. Ich freue mich auf den Sommer.

0: Vielen herzlichen Dank, der Lenz Blerwerl. Sie werden nachher sicher noch ein paar Sachen singen. Mir kocht schon ein bisschen das Magerl und ich drücke jetzt auch schon ein bisschen auf die Zeit. Hans Ecker, wir haben schon vorher geredet, was du heute kochst. In aller Kürze.
1: In aller Kürze. Es gibt ein Plunzenkrestl, das ist eigentlich relativ kurz.
0: Was heißt relativ? Geh aus den Anrichten. Danke vielmals, Hans Ecker. Und wir hören jetzt die Rötlsteiner. Ist die Welt auch noch so schön? Bitteschön. Schön.

das waren die Röte Starler, das war unser Frühschoppen aus Tauplitz im Rahmen der zweiten Station des Steirischen Rohrs. Ein traumhafter Tag. Ich darf mich auch noch bei meinem Traumteam verabschieden und bedanken. Das ist der Hermann Weitlaner, Bernhard Schädelberger, Tonmeister war der Bernhard Schmidt. Pauli Reicher wünscht euch noch einen schönen Sonntag, eine schöne Rohrs. Und jetzt gibt's noch die Bluesmusik. Dankeschön, pfiat euch, schöne Pfingsten. Applaus

Es ist 12 Uhr. Sie hören die Glocken der Pfarrkirche zum Heiligen.

0: In einer Urkunde, die von der Ansiedlung der Zisterziensermönche in Fichtring im Jahr 1142 berichtet, wird Köttmannsdorf erstmals genannt. Die Pfarrkirche zum heiligen Georg weist sowohl im Turm als auch mit der Nord- und Südwand des Kirchenschiffes romanischen Stil auf. Aus dieser Zeit stammt auch ein Vortragskreuz, das sich jetzt im Diözesanmuseum in Klagenfurt befindet. Es ist der älteste Zeuge christlichen Glaubens in der Pfarre Köttmannsdorf und gilt als Seltenheit sogar im europäischen Raum. Das Geläute besteht aus drei Glocken. Die kleine Glocke trägt die Inschrift: 1583 bin ich durch das Feuer geflossen. Benedikt Vierich hat mich in Völkermarkt gegossen.
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2: Rumänischer Regisseur Mungiu gewinnt Hauptpreis beim weltweit wichtigsten Filmfestival in Cannes. Zum Mittagsjournal begrüßt Sie Paul Kranker. Für die ukrainische Hauptstadt Kiew ist es eine schreckliche Nacht gewesen, wie Bürgermeister Vitali Klitschko mitteilt. Russland hat Kiew mit zahlreichen Raketen und Kampfdrohnen beschossen. Nach Behördenangaben sind 4 Menschen getötet worden, mindestens 60 sind verletzt. Viele Gebäude sind abgebrannt. Barbara Tschandl berichtet.
3: Die ganze Nacht über und auch heute in der Früh hat es in Kiew Luftalarm und Berichte über Explosionen in verschiedenen Teilen der Hauptstadt gegeben. Viele Menschen haben Zuflucht in U-Bahn-Stationen gesucht und dort in Schlafsäcken übernachtet. Der 20-jährige Igor aus Kiew war in seiner Wohnung, als sein Haus angegriffen wurde.
4: Ich hatte solche Angst. Ehrlich gesagt habe ich gedacht, es wäre mein letzter Tag.
3: Seit der Nacht arbeiten Rettungskräfte daran, Gebäude zu löschen und Trümmer von Straßen zu beseitigen. Viele Wohnhäuser und auch ein Einkaufszentrum sind komplett abgebrannt. Russland hatte diesen Schlag als Vergeltung angedroht, nachdem die Ukraine eine Berufsschule in dem von Moskau besetzten Gebiet Luhansk angegriffen hatte. Dabei sind am Freitag 21 Studentinnen und Studenten getötet und Dutzend weitere verletzt worden.
2: Für die besonders schweren Schäden in Kiew hat Russland vor kurzem eine Erklärung geliefert. Die russische Armee teilt mit, sie habe Kiew mit der Mittelstreckenrakete Oreshnik beschossen. Diese ist besonders gefürchtet wegen ihrer Zerstörungskraft. KI, künstliche Intelligenz, ist ein dominierendes Thema unserer Zeit. Selbst Papst Leo XIV. Widmet ihr seine erste Enzyklika. Sie wird morgen vorgestellt. Offenbar vor allem junge Menschen verwenden KI. Allerdings löst die künstliche Intelligenz bei ihnen immer mehr Zukunftssorgen aus, rund um den Beginn ihres Berufslebens. Das zeugen Studien und empörte Reaktionen bei Abschlussfeiern an US-Colleges. Sandra Eigner informiert.
5: Als der frühere Google-Chef Eric Schmidt bei einer Abschlussfeier an der University of Arizona über die Auswirkungen von KI auf Jobs spricht, egal in welchem Bereich, ist er vor Buhrufen fast nicht mehr zu verstehen. Ähnliche Reaktionen bei anderen Abschlussreden unterstreichen die Ergebnisse einer aktuellen US-Studie. Mehr als 70% der Befragten aus der Gen Z, die zwischen 1997 und 2012 geboren worden ist, bereitet KI Sorgen oder sie verärgert sie, um 10 Prozentpunkte mehr als noch vor einem Jahr. Besonders Berufseinsteigerinnen und Einsteiger sehen KI demnach als Konkurrenz. In der Ö3-Jugendstudie haben 83% angegeben, dass es ihnen sehr oder ziemlich wichtig ist, mal einen Job zu haben, der nicht durch KI ersetzt werden kann.
2: Das Filmfestival von Cannes ist wohl das wichtigste der Welt. Daher ist es ein großer Erfolg, dass Österreich heuer im Wettbewerb vertreten war durch Marie Kreutzer und ihren Film Gentle Monster. Der Film hat allerdings keine Auszeichnung bekommen. Der Hauptpreis, die Goldene Palme, ist gestern Abend an den Rumänen Cristian Mungiu vergeben worden.
6: It is Cristian Mungiu's Fiord.
7: Die Goldene Palme 2026 geht an den rumänischen Filmemacher Cristian Mungiu für Fjord.
6: Please give me this moment to enjoy.
7: In dem rumänisch-norwegischen Familiendrama prallen zwei moralische Ordnungen aufeinander. Die Welt sei gespalten und radikalisiert, so Mungiu gestern Abend. Veränderung müsse bei uns selbst beginnen.
6: Ça devrait commencer avec nous.
7: Der große Preis der Jury ging an den russischen Film Minotaurus von Andrei Svyazintsev. Bei der Preisverleihung forderte er ein Ende des russischen Angriffskriegs. Auch Österreich ging nicht leer aus. Sandra Wollner gewann in der Nebenreihe Un certain regard bereits Freitagabend den Hauptpreis der Sektion.
2: Julia Baskiera hat berichtet. Das war das Mittagsjournal mit Paul Kranker.
8: Und damit sind wir beim Wetter für Oberösterreich. Schon jetzt um kurz nach 12 überall über 20 Grad und auf bis zu 30 soll es heute am Nachmittag noch raufgehen. Dazu bleibt es sehr sonnig. Am Abend werden dann vereinzelt die Wolken mehr. Im Mühlviertel sind auch ein paar Regentropfen möglich. Morgen am Montag dann stabiles Feiertagswetter. Ein paar Wolken tauchen zwar auf, es bleibt aber trocken bei bis zu 31 Grad. Bis zur Wochenmitte bleibt es dann auf jeden Fall noch sommerlich. 6 Minuten nach 12 ORF Radio Oberösterreich mit dem besten Verkehrsservice im Land. Wir sind in Linz, A7 Mühlkreis, Autobahn Richtung A1. Die Abfahrt Vöst ist wegen Bauarbeiten gesperrt. Abfahren können Sie zum Beispiel bei der Wiener Straße. Und 20 Minuten brauchen Sie länger auf der B145 von Gmunden nach Altmünster. Sonst läuft's. Ich wünsche Ihnen eine gute und eine sichere Fahrt.
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8: Die Frage, Mama, Papa, was gibt's denn heute zum Mittagessen? Erübrigt sich heute in ganz vielen Familien. Pfingstsonntag ist ja ein klassischer Firmungstag und da geht's zum Wirt und jeder darf sich selbst sein Essen aussuchen. Was auch immer es wird, lassen Sie sich's schmecken.

0: kriegt man für rund 34.000 Euro? Ein neues Auto vielleicht, ein paar Quadratmeter Baugrund oder zwei Zuckermelonen? In Japan sind gerade zwei Stück Obst um diese unglaubliche Summe versteigert worden. Die Melonen wachsen auf der Insel Hokkaido und werden dort wirklich behandelt wie Juwelen eigentlich, kann man sagen. Jede Pflanze darf nur eine einzige Frucht tragen. Die wird dann monatelang von Hand gedreht, poliert und bewacht. Die Zuckermelone soll dadurch angeblich außergewöhnlich süß werden. Beweisen, muss man sagen, kann es niemand. Die Melonen werden nämlich nie gegessen. Der Käufer stellt sie nur in seinem Luxuskaufhaus aus, so quasi als Werbung, was er nicht für tolle Qualität da verkaufen kann. Wenn Sie mich fragen, totale Verschwendung.
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1: 12:30, der Überblick. Kampfsportfans geraten in Steyr aneinander. Paragleiterin überlebt Zusammenstoß mit Kleinflugzeug. Das Wetter bleibt sommerlich und wird immer heißer. Im Studio Thomas Rieha. In Steyr ist gestern Abend eine offizielle Kampfsportveranstaltung aus dem Ruder gelaufen. Wegen eines vermeintlich unfairen Kampfes wollten nach dem Wettbewerb auch die beiden Fanlager die Fäuste sprechen lassen. Diese Rechnung haben die beiden Gruppen aber ohne die Polizei gemacht, wie Michael Buchmeier berichtet.
2: Schon unmittelbar nach der Veranstaltung in der Steirer Stadthalle will das Fanlager des Verlierers die Gegenseite zur Rede stellen. Als die Polizei eintrifft, zerstreut sich der Tumult. Die Raufbolde suchen das Weite. Das Siegerteam zieht weiter durch die Stadt und feiert in einem Lokal. Eine Stunde später kommt dann aber ungebetener Besuch dazu. Die beiden Fanlager treffen erneut aufeinander. Rund 30 laut Polizei sichtlich kampfbereite Personen formieren sich. Polizisten gelingt es, zwischen den aggressiven Fans zu vermitteln und anstelle der Fäuste doch die Worte sprechen zu lassen. Die Massenschlägerei kann verhindert werden. Nach etwa einer Stunde war der Einsatz vor dem Lokal wieder beendet.
1: Nach einem gefährlichen Flugunfall im Salzburger Pinzgau, bei dem eine Paragleiterin aus Oberösterreich mit einem Kleinflugzeug zusammengestoßen ist, sind die Ursachen nach wie vor völlig unklar. Sowohl die Paragleiterin als auch der Flugzeugpilot konnten jeweils sicher landen. Wie

0: Zur gleichen Zeit hat ein 28-jähriger Mann gerade einen Alpenrundflug unternommen. Der Tiroler ist am Steuer eines einmotorigen Kleinflugzeugs gesessen und war gerade dabei, vom Glemmtal Richtung Zell am See abzubiegen. Der Geschäftsführer des Flugplatzes Zell am See, Florian Schett, sagt:
1: Wir sind kein Flughafen, so wie in Salzburg zum Beispiel. Wir haben da keinen geschlossenen oder freigabepflichtigen Luftraum, wie man das dann so nennt, sondern rund um Zell am See ist es ein komplett freier Luftraum. Da ist nichts abgesperrt. Jeder darf den Luftraum gleichermaßen benutzen.
0: Fest steht, der 28-jährige Tiroler kann nicht mehr rechtzeitig ausweichen und zerfetzt mit dem Propeller seiner Maschine den Gleitschirm der Paragleiterin. Die erfahrene Oberösterreicherin löst ihren Rettungsschirm aus und landet ohne weitere Zwischenfälle auf einer nahegelegenen Forststraße. Von dort wurde sie von einem Polizeihubschrauber abgeholt und zum Flugplatz Zell am See gebracht. Und auch der Pilot kann sicher landen, obwohl sich Gleitschirmreste und Leinen an seiner Maschine verheddert haben. Warum es zu dem Zusammenstoß gekommen ist, steht nicht fest. Zurzeit ermittelt die Alpinpolizei.
2: Die sogenannte Eisriesenwelt hat seit heuer ein neues Höhlenportal. Eine zweite Eingangstür soll die kalte Luft in der Höhle halten und damit auch ihre weltbekannten Eisformationen schützen. Denn auch die größte Eishöhle der Welt spürt den Klimawandel. Elisabeth Klaushofer mit den Details.
3: Mit einer zusätzlichen Türe am Höhleneingang hat die Eisriesenwelt seit diesem Jahr eine sogenannte Wetterschleuse. Die verhindert, dass zu viel kalte Luft entweicht und schützt damit den tausende Jahre alten Eisbestand. Der braucht Temperaturen um den Nullpunkt. Andreas Schmitzberger von der Eisriesenwelt werfen.
4: Ja, die zweite Tür ist sicher hilfreich, eben durch die Luftschleuse, was wir dadurch erreichen. Also wir lassen eben die kalte Luft länger in der Höhle und durch das, dass wir kleinere Gruppengrößen haben, die Tür sich öfter bewegt auf und zu, versucht man eben mit der zweiten Tür eben dem entgegenzuwirken.
3: Grundsätzlich hält sich der Eisbestand in der Eisriesenwelt über die vergangenen Jahre überwiegend konstant. Klimatische Veränderungen zeigen sich aber anhand milder Winter wie heuer. Weniger Schnee bedeutet weniger Schmelzwasser und damit auch weniger Eis in der Höhle. Für Nachschub haben aber zuletzt die Eisheiligen gesorgt.
2: Und noch ein ganz kurzer Blick aufs Wetter, das geht heute schnell. Viel Sonne gibt es heute bei Temperaturen von bis zu 30 Grad. Einen ausführlichen Blick auf das Wetter gibt es in ein paar Minuten bei Benny Quint. Jetzt aber ein Blick auf die Straßen.
5: Und da ist es auch sehr ruhig in Oberösterreich, keine größeren Probleme. Eine Meldung gibt es nur für Linz, A7 Mühlkreis Autobahn Richtung A1, da ist die Abfahrt Föst wegen Bauarbeiten gesperrt. Abfahren können Sie zum Beispiel bei der Wiener Straße. Sonst alles ruhig, kommen Sie gut und sicher an Ihr Ziel.
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0: Wir bewegen uns immer weiter Richtung 30 Grad und so viel kann ich sagen, wir werden ihn wohl heute ziemlich sicher noch erreichen. Damit kriegen wir den bislang wärmsten Tag des Jahres. Liliane Hofer von der Geosphere Austria. Es ist mittlerweile schon so schwer, dass man das einordnet. Ist das jetzt normal, so früh im Jahr 30 Grad?
1: Ja, hallo. Ja, da kann ich ganz eindeutig sagen, jein. Also prinzipiell können 30er im Mai schon auftreten. Das tun sie zwar nicht jedes Jahr, aber je nach Wetterstation, je nach Stationsstandort alle 2 bis 5 Jahre. Und so gesehen ist es jetzt keine allzu große Sensation, dass wir noch im Mai den 30er schaffen.
0: Kann man sagen, ist das jetzt dann wirklich der endgültige Startschuss für den Sommer oder gibt es Prognosen, dass sich das Wetter nochmal groß drehen wird?
1: Ja, die große Drehung, die ist zumindest jetzt in den Wettermodellen nicht in Sicht, auch wenn am Mittwoch ein kleiner Dämpfer kommt, das heißt leichter Störungseinfluss bringt speziell im Bergland doch den einen oder anderen Regenschauer, aber danach geht es mit Hochdruckeinfluss weiter, wenn auch nicht mit den ganz hochsommerlichen Temperaturen, das heißt in der zweiten Wochenhälfte, da bewegen wir uns bei den Höchstwerten so um die 25 Grad, was auch noch ganz sommerlich heiß ist.
0: Also kurze Sommerpause Mitte der Woche und dann geht's mit Vollgas weiter in den Sommer. Liliane Hofer von der Geosphere Austria war das.

verspielt und frech. Madonna in Radio Oberösterreich. Das war bei Ihnen im Musikunterricht in der Volksschule vielleicht ähnlich. Es war immer jedes Instrument viel cooler als die Rassel. Jeder wollte Xylophon spielen oder wenigstens die Triangel. Aber was wäre Down on the Corner von Creedence Clearwater Revival ohne diesen einzigartigen Rassel-Sound?

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1: Am Mikrofon Paul Kranke. Die sogenannte Geräteretterprämie wird offenbar stark genutzt. Das Umweltministerium spricht von hohem Anklang für die Förderaktion. Wer ein defektes Elektrogerät hat, kann seit Anfang des Jahres die Geräteretterprämie beantragen. Wie die Prämie künftig finanziert werden kann, muss aber in der Regierung noch verhandelt werden. Hanna Sommersacher berichtet.
2: Ob streikende Kaffeemaschine oder kaputte Waschmaschine, seit Jänner kann man die neue Geräteretterprämie beantragen, das Nachfolgemodell zum Reparaturbonus. Mit rund 30 Millionen Euro pro Jahr fördert der Staat die Reparatur von Elektrogeräten, die Hälfte der Kosten, maximal 130 Euro pro Gerät. Das Angebot werde stark genutzt, knapp 100.000 Geräte seien bereits repariert worden, vor allem Kaffeemaschinen, Waschmaschinen und Geschirrspüler, sagt Umweltminister Norbert Totschnig, ÖVP. Doch wie es mit der Finanzierung weitergeht, lässt der Minister offen.
3: Wir müssen genau anschauen, wie wir die Finanzierung für die nächsten Jahre sichern. Da steht alles zur Diskussion, aber ich bitte in dem Fall abzuwarten, bis die Budgetrede gehalten ist.
2: Somit ist noch unklar, ob die Geräteretterprämie die Einsparungen im Budget überdauern wird.
1: In der ukrainischen Hauptstadt Kiew laufen Aufräum- und Löscharbeiten nach den schweren russischen Angriffen. Die russische Armee hat Kiew in der Nacht mit zahlreichen Kampfdrohnen und Raketen beschossen, darunter die gefürchtete Mittelstreckenrakete Oreshnik, die besonders viel zerstören kann. Nach ukrainischen Behördenangaben sind 4 Menschen getötet worden, zahlreiche sind verletzt, viele Gebäude sind abgebrannt. In Pakistan sind durch einen Anschlag auf einen Zug mindestens 30 Menschen getötet worden. Mehr als 100 wurden verletzt. Ein Selbstmordattentäter ist bei einer Station mit einem Wagen mit Sprengstoff gegen den Zug mit Soldaten gefahren. Mindestens 3 Waggons und die Lokomotive sind entgleist. Zu dem Anschlag im Südwesten Pakistans hat sich eine Separatistengruppe bekannt. In Bangladesch grassiert eine gefährliche Masernwelle. Millionen Kinder werden in einer Schnellaktion geimpft. Trotzdem sind innerhalb weniger Wochen mehr als 500 Kinder gestorben. Markus Langer informiert.
4: Seit Mitte März starben 512 Kinder in Bangladesch an den Masern. Allein seit Freitag seien 13 weitere Todesfälle hinzugekommen, erklärte das Gesundheitsministerium in Dhaka. Die Krankenhäuser der Hauptstadt sind mit dem Ansturm von Patienten überfordert. Auf den Intensivstationen stehen nicht ausreichend Betten bereit. Am stärksten von der aktuellen Masernwelle betroffen sind nach offiziellen Daten Kinder im Alter zwischen 6 Monaten und 5 Jahren. Um die Lage unter Kontrolle zu bringen, hat das Land eine Massenimpfkampagne gestartet. Laut dem UNO-Kinderhilfswerk UNICEF wurden seither gut 18 Millionen Kinder geimpft. Laut UNICEF hatte das politische Chaos rund um die Massenproteste und den Sturz der autokratischen Regierung im Jahr 2024 dazu geführt, dass zahlreiche Kinder keine Masernimpfung erhielten.
1: Das war die Nachricht mit Paul Kranke.
5: Beim Wetter für Oberösterreich muss man ganz ehrlich sagen, den besten Wetterbericht bekommen Sie einfach, wenn Sie heute ganz kurz mal aus dem Fenster schauen oder sowieso draußen sind. Kaum Wolken am Himmel, Sonne pur bei Höchstwerten zwischen 25 und 30 Grad. Erst am Abend werden die Wolken dann mehr, im Mühlviertel kann es dann auch ganz kurz einmal tröpfeln. Morgen am Montag bleibt es überall trocken und sonnig. Bis zu 31 Grad wird sogar noch einmal heißer als heute. Erst ab der Wochenmitte wird es dann die Spur unbeständiger. 13.03 ORF Radio Oberösterreich mit den besten Verkehrsservices im Land und guten Nachrichten. Sie kommen überall ohne Probleme durch. Gute Fahrt.
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5: Der normale Weg. Zuerst gründet man eine Band, dann schreibt man einen Song und im allerbesten Fall wird der dann später zum Hit. Bei den Rubettes und Tonight war es genau umgekehrt. Da haben 2 Produzenten zuerst den Song geschrieben und sich dann gedacht, naja, irgendwie braucht man jetzt schon noch eine Band dazu. Zack, schnell die Rubettes gegründet und damit super erfolgreich gewesen.

0: Für viele wäre die kommende Fußball-WM ohne sie einfach nicht komplett. Gemeint sind diese Panini-Pickerl, auch Jürgen Geiser aus Traun sammelt.
1: Es ist ein besonderes Gefühl irgendwie. Man kann es nicht beschreiben. Es ist so Kindheitserinnerungen, wenn man in Christbaum sieht oder in Tannenbaum riecht, denkt auch jeder an Weihnachten. Oder wenn man Zimt riecht, ist automatisch Weihnachten damit verbunden. Das ist bei den Sticker auch.
0: Heute ist er 48 Jahre alt, er klebt aber schon seit 1986, also seit seiner Schulzeit.
1: Die Leidenschaft macht erstens einmal die Begeisterung zum Fußball aus, weil ich einfach ein fußballbegeisterter Mensch eben auch bin. Also schauen wir gern Länderspiele an. Und das ja trotzdem ein Thema ist, was gerade auch in der Schule von vielen dann irgendwo besprochen wird. Und da einfach das eine gute Gelegenheit auch ist, wo man sich einfach über die Spieler, über das große Ereignis, was vor der Tür steht, auch unterhalten kann. Das ist für mich ein fixer Bestandteil von Fußball einfach und Fußball-Großereignissen.
0: Und seine Sammelleidenschaft gibt er gerne weiter, auch als Obmann des Fußballvereins. Und da gibt es auch immer einige Pickerl-Tauschbörsen.
1: Da tut sie richtig worden. Aber es ist immer wirklich sehr auf Augenhöhe diskutieren und wirklich ein angenehmes Klima, muss ich sagen, wenn da unten getauscht und gesammelt und geklebt wieder wird. Natürlich dann sieht man auch die Freude, wenn wer wieder mehrere Pickerl erworben hat, sie dann irgendwo wieder hinsetzt und dann wieder fleißig einpickt oder von seiner Liste was aber streichen kann.
0: Also schon vor der Fußball-WM ab 11. Juni geht die Pickerl-WM sozusagen los.
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Viele von Ihnen schicken uns Fotos auf unsere ORF Radio Oberösterreich WhatsApp-Nummer von Freibädern und Badeseen. Auch Hörerin Judith versorgt uns damit mit Bildern und Infos. Gestern aus dem Freibad Perg, um die 22 Grad soll es gehabt haben. Heute aus dem Freibad Enns, dort sind schon 24. Wobei die meisten nur noch eher rund ums Becken und nicht im Becken sitzen. Aber bis zu 30 Grad heute noch, da heizt auch das Wasser ganz bestimmt auf.

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1: 13:30 im Studio Thomas Riha. Die Causa rund um eine offenbar irrtümlich entfernte Gebärmutter im Kepler Uniklinikum geht in die nächste Runde. Die Vergleichsverhandlungen zwischen der 30-jährigen Frau und dem Klinikum sind gescheitert. Das bestätigte Anwalt der Frau, Rainer Hable, am Vormittag gegenüber dem ORF Oberösterreich. Die Zeichen würden auf Prozess stehen. Das KUK bedauert den Fall, sieht aber nach wie vor kein medizinisches Fehlverhalten und stellt in einem Schreiben an den ORF Oberösterreich fest, dass es eine Teilschadenersatzzahlung in Höhe von 70.000 Euro vorbehaltlos an die Patientin geleistet worden sei. In Linz hat ein Ladendieb eine Polizistin angegriffen. Der 34-jährige Mann ist eigentlich davongelaufen, als er die Polizistin gesehen hat. Sie ist ihm nachgelaufen, dabei ist sie von dem Mann mit einer Getränkedose angegriffen und verletzt worden. Er ist festgenommen und angezeigt worden. Der ÖAMTC warnt vor Gefahren, wenn man sein Fahrrad mit dem Auto transportiert. Oft werden Beladungsgrenzen übersehen oder Kennzeichen und Autolichter verdeckt. Je nach Anhänger oder Fahrradträger braucht man auch mehr Treibstoff. Ein Träger auf der Anhängerkupplung zum Beispiel erhöht den Spritverbrauch auf der Autobahn um etwa 6%. Das waren die Nachrichten und jetzt zum Wetter mit Benny Quinz.
2: Heute knacken wir den ersten 30er in diesem Jahr. Besonders im Innviertel, im Salzkammergut und auch im Zentralraum wird es heute sehr heiß. Schwitzen, so ehrlich muss man sein, wir haben aber sowieso in ganz Österreich die meiste Zeit, brennt nämlich wirklich die Sonne auf wolkenfreien Himmel runter. Erst gegen Abend tauchen vereinzelt mehr Wolken auf. Dass es regnet, ist eher unwahrscheinlich. Der Feiertag morgen legt dann sogar noch eins drauf. 31 Grad sind es möglich, dazu bleibt es den ganzen Tag stabil. Die Luft wird durch den Sahara-Staub aber ab und zu ein bisschen diesig sein. 13:32 Uhr ORF Radio Oberösterreich.

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0: Papa Joe von The Sweets taumelt uns da ganz beschwingt durch den Sonntag in Radio Oberösterreich. Sehen Sie gerade auch die ganzen Stories und Statusmeldungen mit Fotos von Freunden, die das lange Wochenende über ans Meer gefahren sind? Sind es nicht alle bei Tutto Gas in Lignano, aber Grado, Bibione, Caorle zum Beispiel, das sind jetzt alle gerade sehr gut gebucht. Und vielleicht so als Tipp für Ihren nächsten Italienurlaub: Die Italiener trinken so wie jetzt am Nachmittag keinen Cappuccino mehr.
1: In Italien, in der Früh zum Beispiel, darf man ein Cappuccino oder Kaffee Latte bis Mittag und nachher Espresso. Nie einen Cappuccino oder einen Kaffee Latte.
0: Milch am Nachmittag ist also ein No-Go in Italien. Die Italiener glauben nämlich, dass die Milchprodukte die Verdauung verlangsamen. Und noch ein No-Go kann dann vielleicht am Abend oder beim Abendessen relevant sein: Spaghetti mit dem Löffel essen. Daran erkennt man angeblich die Touristen von den Einheimischen auseinander. Ich stehe dazu, mache ich gern. Ist viel einfacher, finde ich.

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Wenn Sie heute schon in den Spiegel geschaut haben, dann haben Sie möglicherweise etwas entdeckt, das jetzt monatelang verschwunden war. Auf der Nase, unter den Augen, mitten auf den Wangen. Willkommen zurück, liebe Sommersprossen. Und an Sie, herzlich willkommen in Radio Oberösterreich. Ich bin Benny Quinz. Schön, dass Sie mit dabei sind.

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2: Am Mikrofon Paul Kanke. Die Koalition zeigt sich uneinig in der Familienpolitik. Die SPÖ fordert, Väter in der Karenzzeit zu verpflichten. Die ÖVP setzt auf Freiwilligkeit und legt dazu eine passende Umfrage vor. Felix Nowak berichtet.
3: Nur ein Viertel der Befragten will eine gesetzliche Verpflichtung, die Karenz halbe-halbe zwischen beiden Eltern aufzuteilen. Das ergibt eine Online-Umfrage des Demox-Instituts, die die ÖVP in Auftrag gegeben hat. Demnach ist der Anteil bei den Männern mit 28% sogar höher als bei den Frauen mit 20%. Männer sprechen sich also noch eher für eine 50-50-Verpflichtung aus. Familienministerin Bauer, ÖVP, pocht auf Wahlfreiheit und den Ausbau der Kinderbetreuung. Eine sofortige halbe-halbe Verpflichtung fordert allerdings auch SPÖ-Frauenministerin Holzleitner nicht. Längerfristig soll es für sie aber in diese Richtung gehen. Bisher konnte sich die Regierung in dieser Sache nur auf eine Arbeitsgruppe einigen.
2: Die USA und der Iran könnten kurz vor der Verlängerung ihrer Waffenruhe stehen. Nach US-Medienberichten soll sie 2 weitere Monate gelten. Während dieser Zeit soll die Straße von Hormuz wieder geöffnet werden und der Iran wieder Öl verkaufen dürfen. Das ist nicht offiziell bestätigt. US-Außenminister Marco Rubio teilt allerdings mit, die Welt könnte noch heute gute Nachrichten zu hören bekommen. Zuletzt haben iranische Vertreter aber mitgeteilt, es seien noch 1-2 Punkte mit den USA zu klären. Im US-Bundesstaat Kalifornien haben zehntausende Menschen ihr Haus wegen der drohenden Explosion eines Lagertanks verlassen. Die Behörden haben in dem Gebiet südlich von Los Angeles Evakuierungen angeordnet und den Notstand ausgerufen. Barbara Chandl berichtet.
4: Der etwa 129.000 Liter fassende Tank befindet sich auf dem Firmengelände eines Luft- und Raumfahrtunternehmens im Großraum Los Angeles. Gefüllt ist dieser mit Methylmethacrylat. Das ist eine hochgiftige und leicht entzündliche Chemikalie, die bei der Herstellung von Kunststoffen verwendet wird. Laut dem Leiter der Feuerwehrbehörde ist es bisher nicht möglich gewesen, das Risiko einer Explosion des Tanks einzudämmen. Die Temperatur im Innenbereich des Tanks ist sogar noch weiter gestiegen. Deshalb wurde jetzt der Notstand ausgerufen. Damit kann der Bundesstaat auf mehr Hilfe und Geld der US-Regierung hoffen. Rund 40.000 Menschen in der Umgebung mussten ihre Häuser verlassen und übernachten jetzt in Hotels. Wann sie zurückkehren können, ist noch völlig unklar.
2: Beim Grand Slam Tennisturnier von Paris scheiden 2 Österreicherinnen aus. Xenia Kraus verliert in der ersten Runde des Hauptbewerbs gegen Belinda Bencic aus der Schweiz. Lili Tucker unterliegt bei ihrem ersten Grand Slam Turnier der Erwachsenen der Chinesin Wang Xinyu in 3 Sätzen. Im Vorjahr hatte Tucker als erste Österreicherin im Einzel einen Major-Titel bei den Juniorinnen geschafft. Das waren die Nachrichten mit Paul Kanker.
5: Und damit sind wir beim Wetter und das verwöhnt uns heute so richtig an diesem Sonntag. Die Temperaturen steigen immer weiter. 28 Grad schon in Linz, 27 sind es bei Ihnen in St. Wolfgang und bis zu 30 Grad sind heute noch möglich. Damit wird es der wärmste Tag voraussichtlich des heurigen Jahres. Es kann über dem Mühlviertel am Abend kurz regnen oder gewittern, das ist aber sehr, sehr unwahrscheinlich. Morgen mischt sich dann ein bisschen Sahara-Staub in die Luft. Ansonsten begleitet uns auch morgen strahlender Sonnenschein. Es wird sogar noch die Spur wärmer als heute, möglich sind bis zu 31 Grad. Bis Mitte der Woche geht dann das stabile Wetter noch weiter. Danach kann es zumindest kurz ein paar Wetterumschwünge geben. 14.03 Uhr, ORF Radio Oberösterreich mit dem besten Verkehrsservice im Land. Und an und für sich ist alles frei, uns begleitet nur eine Baustelle in Linz, betrifft die A7 Mühlkreisautobahn Richtung A1. Die Abfahrt Föst ist wegen Bauarbeiten gesperrt. Sie können zum Beispiel bei der Wiener Straße abfahren. Gute Fahrt! Dieser Song von Earth, Wind and Fire heißt zwar September, könnte bei dem Wetter aber genauso gut Mai heißen. Klingt nach Soda Zitron, Liegestuhl und Sonnenbrille. Mein Name ist Benny Quinz. Schönes Pfingstwochenende in Radio Oberösterreich.

0: 10 nach 2. Das wäre jetzt wahrscheinlich die perfekte Zeit für einen Nachmittagskaffee. Oder darf ich Ihnen heute ausnahmsweise mal was Neues zum Ausprobieren geben? Vielleicht einen Ube Latte. Das ist ein neues Trendgetränk aus der Lila Jamswurzel, die wird pulverisiert. Und Kollegin Irina Wittmann hat es ausgetestet.
1: Der Matcha Latte ist jetzt mehr oder weniger out. Jetzt kommt Ube. Ob als Eis oder im Café, man sieht es mittlerweile überall. Aber was ist das eigentlich?
2: Das sind Süßkartoffeln. Süßkartoffeln sind ganz besonders. Man kann es backen, kochen und auch pürieren, wie mit dem Eis. Es gibt verschiedene Arten. Die orange Süßkartoffeln, die lila, die weißen, die schmecken ein bisschen anders, aber die sind süß.
1: Ursprünglich kommt die Wurzel aus Südostasien und verarbeiten kann man die ganz einfach zu Hause.
2: Sie wird püriert und gemischt mit den anderen Getränken. Also wir zum Beispiel, wir pürieren es, wir tun es breit rein und da ist dann ein erfrischendes Getränk da.
1: Die Getränke werden ja hauptsächlich mit der lilanen Süßkartoffel gemischt und das macht natürlich auch optisch einen Hingucker. Aber schmeckt es denn auch?
2: Es hat von Natur aus Zucker, deswegen ist es dann süßlich.
1: Also die Süßkartoffel selber, schmeckt das dann nach Kartoffel im Getränk?
2: Nein, ganz und gar nicht. Also man merkt gar nicht, dass die Süßkartoffeln sind, nur dass es süß ist. Und nur ein richtig weicher Geschmack.
0: Ja, weicher Geschmack und vielleicht sparen wir uns ja auch den Zucker dabei. Also Ube Latte, falls Sie das nächste Mal in einem Café vorbeikommen.

Ein kühles Getränk im Garten mit Freunden, vielleicht kurz in den Pool springen und dazu Don Williams hören. So macht der Sonntag Spaß in Radio Oberösterreich.

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3: Halb drei im Studio, Thomas Rieha. In der Kleinkarau in Spital am Pyrn hat sich am Vormittag ein Radfahrer auf die Autobahn verirrt. Der 46-jährige Ukrainer bemerkte seinen Fehler rasch. Er ist abgestiegen und hat sein Fahrrad auf dem Pannenstreifen zum nächsten Rastplatz geschoben. Polizisten haben dem Mann dann den Weg zurück auf die Bundesstraße gezeigt. Im Ennstal im Grenzgebiet zur Steiermark hat die Polizei drei Motorradfahrer geschnappt, offenbar bei einem Straßenrennen. Sie sind mit bis zu 190 km/h unterwegs gewesen. Einer hat dabei sogar die Zivilstreife der Polizei überholt. Alle drei müssen ihren Führerschein abgeben, auch ein Motorrad ist abgenommen worden. Die Bundesforste haben im Vorjahr trotz herausfordernder Bedingungen ein starkes Geschäftsjahr geschafft. Mit knapp 43 Millionen Euro vor Steuern zählt das Ergebnis zu den besten der Unternehmensgeschichte. In den kommenden vier Jahren soll auch kräftig in den Ausbau der erneuerbaren Energie investiert werden. Aktuell wird an zwei Windkraftprojekten im Kobernausserwald gearbeitet. Das waren die Nachrichten und jetzt zum Wetter mit Benny Quintz.
4: Den ganzen Tag reden wir schon von den bis zu 30 Grad, die es heute kriegen soll. In Ostermeeting ist es aber jetzt wirklich jeden Moment soweit. Knapp über 29 messen unsere Wettersensoren dort. Also das wird nicht mehr lange dauern. Und dann schaltet es um und dann steht der Dreier vorne. Im Laufe des Nachmittags werden wir den dann immer öfter an mehreren Orten zusammenbringen. Gegen Abend mischen sich ein paar Wolken dazu, die bleiben heute aber harmlos. Regen ist die absolute Ausnahme. Morgen wird es dann noch einmal die Spur wärmer als heute. Mit viel Sonnenschein geht es rauf auf bis zu 31 Grad. Nur die Sicht ist etwas trüb, weil sich Sahara-Staub in der Luft ausbreitet. Und so wie es aussieht, bis Wochenmitte bleibt es einmal auf jeden Fall so sommerlich. 14.32 Uhr ORF Radio Oberösterreich mit dem besten Verkehrsservice im Land. Und da sieht's gut aus. Sie kommen überall ohne Störungen voran. Gute Fahrt.
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Die Saragossa Band im Radio Oberösterreich. Richtige gute Laune Nummer. Bei dem Wetter zieht es viele von uns raus und ein Ausflug zum Traunsee ist dann natürlich perfekt. Im Wasser ist vielleicht noch etwas kühl. Am Wasser ist heute aber richtig was los. Hörer Konrad hat uns ein tolles Foto geschickt. Auf dem Traunsee läuft nämlich gerade die Yuengling-Segelregatta. 16 Boote, ganz viele bunte Segel, schaut super aus. Wir wünschen den Crews viel Erfolg und falls Sie zuschauen, gute Unterhaltung.

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wie viel entspannter so ein Sonntagnachmittag gleich ist, wenn man den Montag auch noch frei hat. Sonst wären wir gedanklich wahrscheinlich schon längst in der neuen Arbeitswoche. Die Frühschichtler würden sich überlegen, wann sie jetzt ins Bett müssen, und die Kinder wären möglicherweise schon gedanklich bei der nächsten Schularbeit. Aber heute nicht. Und genau für dieses entspannte Gefühl Eros Ramazzotti in Radio Oberösterreich.

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2: Am Mikrofon Paul Kacke. Für Millionen Muslime beginnt heute wieder der Hadsch, die große Pilgerreise. Sie pilgern nach Mekka in Saudi-Arabien. Die Sicherheitsvorkehrungen sind enorm. Die Pilgerinnen und Pilger absolvieren ein mehrtägiges Programm bei Temperaturen über 40 Grad. Sandra Sabo berichtet.
3: Für muslimische Gläubige ist der Hadsch eine Pflicht, unter der Voraussetzung, dass man die Reise finanziell und körperlich leisten kann. 1,6 Millionen Menschen haben im vergangenen Jahr daran teilgenommen. Vor den Corona-Jahren waren es fast 1 Million mehr. Saudi-Arabien legt fest, aus welchem Land wie viele Menschen einreisen dürfen. Aus Österreich sollen es laut einem Reiseveranstalter rund 800 Personen sein. Die islamische Theologin Irem Kurt von der Uni Wien sagt,
4: vor allem wenn es gläubige Muslime sind, die den Glauben wirklich auch sehr fromm ausleben, ist das der Ort, wo eben der Koran herabgesandt wurde, wo der Prophet gewirkt hat.
3: Der Hadsch endet heuer am Freitag. In den vergangenen Jahren haben immer wieder Massenpaniken und Terroranschläge für viele Tote während des Hadsch gesorgt.
2: In der Türkei hat die Räumung des Hauptquartiers der wichtigsten Oppositionspartei begonnen. Polizisten sind mit Tränengas in das Gebäude der CHP in Ankara eingedrungen, wie Augenzeugen berichten. Zuvor hat ein Gericht den CHP-Vorsitzenden Özgür Özel ab und den früheren Vorsitzenden Kemal Kılıçdaroğlu wieder eingesetzt. Dieser hat bereits einmal gegen die Präsidentenwahl gegen Recep Tayyip Erdogan verloren. Oppositionelle sprechen daher von Politjustiz. Der Instagram-Mutterkonzern Meta hat einen 16-jährigen Wiener wegen gewaltverherrlichender Bilder beim Staatsschutz angezeigt. Wie heute bekannt geworden ist, ist in der Vorwoche die Wohnung des jungen Wieners durchsucht worden. Gegen ihn wird ermittelt, er ist geständig. Katharina Pawlowski berichtet.
5: Der Bursche hatte auf Instagram extremistische und antisemitische Inhalte gepostet. Er posierte mit Waffen. Auf einem Video wurde eine israelische Fahne zerstört. Am 12. Mai hat Meta das Profil des Jugendlichen entdeckt und den österreichischen Staatsschutzbehörden übermittelt. Denn auf einem geposteten Foto war ein deutlicher Wien-Bezug erkennbar. Binnen weniger Stunden gelang es, den Profilinhaber zu ermitteln. Am 13. Mai um 1 Uhr in der Früh stürmten Cobra-Beamte zur Wiener Adresse des Burschen und nahmen ihn fest. Eine Hausdurchsuchung wurde durchgeführt, Beweismaterial sichergestellt. In einer ersten Einvernahme war der 16-Jährige geständig. Er wurde mit einem vorläufigen Waffenverbot belegt und befindet sich vorerst auf freiem Fuß. Die Staatsanwaltschaft ermittelt unter anderem wegen Verhetzung.
2: Der gestrige Angreifer auf den Präsidentensitz in Washington könnte psychische Störungen gehabt haben. Nach Berichten von US-Medien ist der Mann mehrfach durch psychische Probleme aufgefallen und mit Sicherheitsbeamten aneinander geraten. Der Mann hat gestern nahe des Amtssitzes von US-Präsident Donald Trump in Washington auf Sicherheitskräfte geschossen. Diese feuerten zurück und verletzten ihn tödlich. Das waren die Nachrichten mit Paul Kranke.
6: Blauer Himmel in Oberösterreich und sommerliche Werte. Harmlose Wolken und ein bisschen Wind. Mehr kann heute das schöne Wetter nicht trüben und bis zu 30 Grad sind am Pfingstsonntag drin. Auch der Abend wird fast überall heiter. In Ausnahmefällen kann es ein bisschen gewittern. Und genauso schön wird es dann auch morgen, am Pfingstmontag, dann sogar mit bis zu 31 Grad. 3 nach 3, ORF Radio Oberösterreich mit dem besten Verkehrsservice im Land. Auf der A7 der Mühlkreis Autobahn ist die Abfahrt Vöst in Fahrtrichtung Knoten Linz gesperrt. Sonst alles gut, kommen's gut an.
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6: Bei der Fahrt ins Studio habe ich schon lange Schlangen gesehen vor den Freibädern. Oberösterreich genießt die Sommerstimmung am verlängerten Wochenende und wir haben die Musik dazu. Bobby McFerrin und zum Start ABBA.

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1: Das ist Radio Oberösterreich am sonnigen Sonntag. Heute, da war in der Linzer Torte eine Innviertlerin zu Gast, Eva Pölzl. Gemeinsam mit ihr haben auf die ersten 10 Jahre vom ORF Frühfernsehen Guten Morgen Österreich zurückgeschaut. Eva Pölzl war ja von Anfang an dort mit dabei und vielleicht können Sie ihn noch erinnern. In den ersten Jahren ist das mobile Studio noch jeden Tag an einem anderen Ort gewesen. Und insofern war das ein Job für die Mama, damals eine 7-Jährigen, der dann doch gescheit herausfordernd war.
2: Und ich habe mir Hilfe gesucht, professionelle. Ich bin zu einer Kinderpsychologin gegangen und habe gesagt, ich habe wahrscheinlich eine meiner größten beruflichen Chancen gekriegt. Ja, etwas in mir sagt, ich muss das tun. Aber ich will weder meine Familie und vor allem nicht mein Kind gefährden. Was mache ich da jetzt?
1: Und so viel darf ich schon verraten, man hat eine gute Lösung gefunden. Heute ist ihr Julius 17 Jahre. Eva Pölzl hat uns eingeladen hinter die Kulissen der erfolgreichen Frühsendung. 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

Genau so klingt die beste Musik in Radio Oberösterreich. Dixies Midnight Runners. Ja, und wenn man musikalisch kreativ super drauf ist, aber im Texten eher nicht so gut, dann kann man sein Leben lang Instrumentalnummern schreiben, erste Option, oder gute Ideen von anderen stehlen. Genau das hat nämlich der Mann gemacht, der folgenden Welthit geschrieben hat. Gibt's gleich, ganz ausgespielt. David Martin heißt der Mann, der hat den Song erfunden und für den Titel müsste er sich eigentlich bei seiner Frau bedanken. Die hat nämlich damals in einem Geschäftsteil gearbeitet, das auch Geburtstags- und Grußkarten verkauft hat und einmal hat sie ihm mit einem Grinsen Akkorden gesagt, wo drauf gestanden ist, ohne dich kann ich nicht lächeln. Der Spruch hat ihren Mann dann nimmer losgelassen und eine halbe Stunde später war der Song dann auch schon fertig geschrieben. Der Song, mit dem Barry Manilow dann viele Goldschallplatten weltweit eingesammelt hat. Hier ist er, Can't Smile Without You.

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1: 3:30 im Studio Thomas Rieher. In Baumgartenberg im Bezirk Perg hat ein Zimmermann auf einem Bauernhof Flemmarbeiten durchgeführt. Er ist dafür auf eine Leiter gestiegen, die plötzlich weggerutscht sein dürfte. Der 39-Jährige ist 2,5 Meter tief auf den Boden gestürzt. Rettung und Notarzt haben ihn versorgt und in ein Krankenhaus gebracht. In der Kleinkarau in Spital am Pyrn hat sich am Vormittag ein Radfahrer auf die Autobahn verirrt. Der 46-jährige Ukrainer bemerkte seinen Fehler rasch. Er ist abgestiegen und hat sein Fahrrad auf dem Pannenstreifen zum nächsten Rastplatz geschoben. Polizisten haben dem Mann dann den Weg zurück auf die Bundesstraße gezeigt. Mit einem neuen sogenannten örtlichen Entwicklungskonzept will die Stadt Linz festlegen, wo künftig gebaut wird, wo Grünflächen bleiben sollen und wie sich Verkehr, Wohnen und Betriebsgebiete in den nächsten Jahrzehnten entwickeln sollen. Ab Juni können sich auch die Linzerinnen und Linzer online an den Planungen beteiligen. Das waren die Nachrichten und jetzt zum Wetter mit Dominik Klinger.
2: Sehr angenehm ist es heute zu verkünden. Wir haben nämlich blauen Himmel in ganz Oberösterreich und sommerliche Werte mit aktuell 30 Grad in Braunau, 29 in Steyr und 28 Grad in Christkirchen. Harmlose Wolken und ein bisschen Wind. Mehr kann das schöne Wetter heute auch nicht trüben. Und auch am Abend wird es überall fein. Nur in Ausnahmefällen kann es ein bisschen gewittern. Genauso schön wird es dann übrigens auch morgen am Pfingstmontag. Dann sogar mit bis zu 31 Grad. 3:30, ORF Radio Oberösterreich hier mit dem besten Verkehrsservice im Land. Auf der A7, der Mühlkreis Autobahn, ist Richtung A1 die Abfahrt Vöst gesperrt und B156 Lamprechtshausener Straße zwischen Handenberg und St. Georgen gibt es Belagsarbeiten. Sie werden umgeleitet. Kommen Sie gut an.
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0: So klingt die beste Musik in Radio Oberösterreich. Und jetzt reden wir mal über die Männer in Oberösterreich. Der Durchschnittslandsmann, der ist ja eher ein gemütlicher. Also er grantelt vielleicht manchmal, aber grundsätzlich kann man mit ihm schon gute Kompromisse finden. Außer es geht um die legendär haglichen Themen, nämlich welche Mannschaft spielt am besten Fußball, welches Bier schmeckt am besten und welcher Griller ist am besten. Kohle, Gas, Elektropellets, da gibt es ja auch ein paar Möglichkeiten. Der Profi-Grillhändler Raphael Kindlinger aus Linz hat da aber eine ganz klare Meinung. Bitteschön.
1: Die Emotionen sind bei der Kohle auf jeden Fall da. Ich bin auch ein absoluter Kohlegrill-Fan. Aber man braucht als Hauptgrill einen Gasgrill, weil es einfach schnell gehen muss. Gerade wenn du eine Familie hast, Kinder hast. Du kommst heim vom Tierpark und die Kinder haben schon Hunger und du sollst auf einmal einen Kohlegrill anwerfen.

0: Und das funktioniert nicht. Und jeder weiß es selber, der einen Kohlegrill hat, man grillt vielleicht einmal in der Woche, eher ist es alle 2-3 Wochen. Und mit einem Gasgrill grill ich 6-7 Mal in der Woche, wenn es wieder passt.
1: 6-7 Mal in der Woche? Täglich Stürzen und Kotelett? Also Respekt, Herr Kindlinger.

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2: Am Mikrofon Paul Kranke. Der Ebola-Ausbruch in Zentralafrika droht sich auszuweiten. Nach Einschätzung der Gesundheitsbehörde der Afrikanischen Union sind nach der Republik Kongo und Uganda weitere Länder Zentralafrikas gefährdet. Markus Lange berichtet.
3: Die Gesundheitsbehörde der Afrikanischen Union warnte vor einem Übergreifen der Epidemie auf den Südsudan, Ruanda, Kenia, Tansania, Äthiopien, Kongo, Brazzaville, Burundi, Angola, die Zentralafrikanische Republik und Sambia. Uganda meldete zuletzt 3 weitere Ebola-Fälle. Die Zahl der Infizierten in dem Land stieg damit auf 5. In der Demokratischen Republik Kongo starben unterdessen 3 Freiwillige, die sich vermutlich Ende März während ihres Einsatzes in der Provinz Ituri, dem Zentrum der Epidemie, mit dem Virus infiziert hatten. Die aktuelle Epidemie wird von einer erstmals 2007 nachgewiesenen seltenen Variante des Ebola-Virus verursacht. Gegen sie gibt es keinen Impfstoff und keine gezielte Therapie.
2: In der Republik Zypern schließen in einer Stunde die Wahllokale für die Parlamentswahl. Bis Ende Juni hat Zypern die turnusmäßige EU-Ratspräsidentschaft inne. Die Republik Zypern ist einer der kleinsten Mitgliedstaaten der EU. Knapp 600.000 Zyperer sind wahlberechtigt. Aus Nikosia, Robert Siegmund.
4: In Zypern beschäftigen die Wähler am Weg zum Wahllokal heute viele Dinge. Die ewig ungelöste Zypernfrage durch den historischen Konflikt mit der Türkei etwa, Migration oder neue Sicherheitssorgen durch die geografische Nähe zum Krieg im Nahen Osten. Nach Zypern haben sich ja bereits schon einmal iranische Drohnen verirrt. Das Hauptproblem sind aber wie überall die steigenden Lebenserhaltungskosten und Wohnen. Und das Drohnenproblem schadet zunehmend dem Tourismus, so Yannis Katsourides von der Uni Nicosia.
5: Das ist genau passiert, als die Saison startete. Wir hatten viele Stornierungen.
4: Mit 3% Wirtschaftswachstum steht Zypern gut da, doch der Wohlstand kommt in der breiten Masse nicht an. Das Thema Migration, bei der letzten Wahl noch Hauptmotiv, spielt heuer kaum eine Rolle.
2: 1,5 Millionen Muslime treten heute wieder den Hajj, die große Pilgerreise, an. Sie sind nach Mekka in Saudi-Arabien gereist. Die Sicherheitsvorkehrungen sind enorm. Die Pilgerinnen und Pilger umschreiten die würfelförmige Kaaba in der großen Moschee in Mekka und absolvieren eine Reihe von Ritualen. Jeder Muslim ist angehalten, mindestens einmal im Leben an der Pilgerfahrt teilzunehmen, wenn er gesund ist und es sich leisten kann. In Wien haben unbekannte Bandenmitglieder in einer Nacht 4 Raubüberfälle begangen. Wie heute bekannt wird, haben die Täter in der Nacht auf Freitag ihre Opfer attackiert, maskiert und mit Schusswaffen ausgestattet. Die Opfer mussten Bargeld und Wertgegenstände hergeben. Die Täter flüchteten jeweils mit dem Auto. Nach ihnen wird gefahndet. Das waren die Nachrichten mit Paul Kranker.
6: Es ist ein schöner Sonntag heute mit Sonne pur oder harmlosen Wolken. Nur im Mühlschettl kann es gerade ein bisschen tröpfeln mit aktuell 27 Grad in Rohrbach, 29 in Mattighofen und 30 Grad in Wels. Am Abend dann etwas mehr Wolken in Oberösterreich. In Ausnahmefällen kann es gewittern, für die meisten bleibt es aber stabil. Und richtig schön wird es dann morgen am Pfingstmontag. Viel Sonne und bis zu 31 Grad. 3:04, ORF Radio Oberösterreich mit dem besten Verkehrsservice im Land. Auf der A7, der Mühlkreisautobahn, ist Richtung A1 die Abfahrt Vöß gesperrt und B156, Lamprechtshausener Straße, zwischen Handenberg und St. Georgen gibt es Belagsarbeiten. Sie werden umgeleitet. Kommen Sie gut an!
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6: Mit dabei in dieser Stunde die Münchner Freiheit. Caro Emerald. Und wir starten mit Status Quo.

0: Das ist die beste Musik mit Rita Kulitsch in Radio Oberösterreich. Und jetzt zu Ihnen. Sagen Sie mal, summt es bei Ihnen eigentlich im Garten oder auf der Wiese bei der Wohnung? Also, falls ja, gratuliere. Bei Ihnen finden die Bienen dann offenbar genau das, was die brauchen. Diese Woche war der Weltbienentag und Radio Oberösterreich-Reporterin Heidrun Hörmann, die hat ein paar interessante Dinge über Bienen rausgefunden. Zum Beispiel, wenn Bienen in die Schule gehen würden, hätten die eine ziemlich gute Note in Mathematik.
1: Bienen können nämlich zählen, zumindest bis 4. Also zum Beispiel, wie viele Bäume sind es bis zur nächsten Blumenwiese. Und sogar einfache Rechenaufgaben können sie lösen, wenn man sie entsprechend trainiert, wie australische Forscher herausgefunden haben. Gerechnet wird mit Formen und Farben. Unglaublich, oder? Und Bienen haben eine eigene Persönlichkeit. Das zeigen neueste Untersuchungen zum Stechverhalten. Es gibt Bienen, die praktisch immer in Angriffshaltung gehen, während andere stets friedlich bleiben.
0: Also wie bei uns Menschen, okay. Bienen leben übrigens nach dem Motto Work hard, party hard. Also wer intensiv arbeitet, der kann auch einmal ein bisschen Party machen. Bienen können nämlich rauschig werden. Wie bekommen die dann den Rausch bitte wieder weg?
1: Wenn sie im Sommer zu viel vergorenes Obst nascht, dann kann es passieren, dass die Biene einen Schwips bekommt. Aber Bienen fliegen dann normalerweise nicht mehr weg, sondern bleiben am Ort des Geschehens und sitzen ihren Rausch aus.
0: Und weil die so vernünftig sind, gibt es auch keine staatliche Promillegrenze für Bienen. Bienen sind aber auch ziemlich gesprächig. Die geben sich nämlich gegenseitig wichtige Infos weiter.
1: Was bei uns das Tratschen ist, ist bei den Bienen das Tanzen. So teilen sich Bienen mit, wo zum Beispiel die aufgespürte Nahrung zu finden ist und wie weit sie entfernt ist. Ausgeflogen wird aber nur, wenn das Wetter passt, liegt die Windgeschwindigkeit über ihrer eigenen Fluggeschwindigkeit. Das sind im Schnitt 24 km/h, fliegen Bienen nicht mehr. Und auch bei starkem Regen setzen sie keinen Fuß vor die Tür.

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1: 16:30 im Studio Thomas Rieha. In unseren Wäldern und Wiesen gibt es aktuell besonders viel Wildnachwuchs. Deshalb sollten Spaziergänger jetzt besonders vorsichtig sein. Wichtig ist laut Jagdschutzverband auf den Wegen zu bleiben und Hunde, wo nötig, an der Leine zu halten. Außerdem empfiehlt es sich, in gemäßigter Lautstärke zu unterhalten. So werden Wildtiere gewarnt, aber nicht erschreckt. Die Causa rund um eine offenbar irrtümlich entfernte Gebärmutter im Kepler-Klinikum Linz geht in die nächste Runde. Die Vergleichsverhandlungen zwischen der 30-jährigen Frau und dem Klinikum sind laut einem Bericht der Kronenzeitung gescheitert. Die Zeichen würden auf Prozess stehen. Das KUK sieht nach wie vor kein medizinisches Fehlverhalten und stellt fest, dass eine Teilschadenersatzzahlung in Höhe von 70.000 Euro geleistet worden sei. Der ÖAMTC warnt vor Gefahren, wenn man sein Fahrrad mit dem Auto transportiert. Oft werden Beladungsgrenzen übersehen oder Kennzeichen und Autolichter verdeckt. Je nach Anhänger oder Fahrradträger braucht man auch mehr Treibstoff. Ein Träger auf der Anhängerkupplung erhöht den Spritverbrauch auf der Autobahn um etwa 6%. Das waren die Nachrichten und jetzt zum Wetter mit Dominik Klinger.
2: Schöner Sonntag ist das heute, mit Sonne pur für die meisten und harmlosen Wolken. Nur im Mühlviertel, da kann es gerade ein bisschen tröpfeln. Aktuell messen wir 26 Grad in Bad Gäusern, 29 in Ried im Innkreis und 30 Grad in Linz. Am Abend haben wir dann etwas mehr Wolken, in Ausnahmefällen kann es gewittern, für die meisten bleibt es aber stabil und sommerlich. Richtig schön wird es dann morgen, am Pfingstmontag, da erwarten wir viel Sonne und bis zu 31 Grad. 16:55, ORF Radio Oberösterreich mit dem besten Verkehrsservice im Land. Auf der A7 der Mühlkreisautobahn ist Richtung A1 die Abfahrt Vöst gesperrt und B156 Lamprechtshausener Straße zwischen Handenberg und St. Georgen gibt es Belagsarbeiten. Dort werden sie umgeleitet. Kommen Sie gut an.
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Wir sind mittendrin im verlängerten Wochenende. Oberösterreich genießt Sommerwetter, obwohl wir eigentlich ja nur Frühling haben. Und die Angebote im Freien, die werden heute gestürmt. Die Landgasthäuser, die Freibäder, die Seen, aber auch die schattigen Wanderwege und die Grillplätze im Land. Und wo auch immer Sie uns gerade zuhören, ich wünsche Ihnen einen schönen Sonntag. Jetzt mit Georg Danzer. Na, Alexi.

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3: USA zuversichtlich für Verlängerung der Waffenruhe mit dem Iran. Anti-Doping-Agentur zeigt sich entsetzt über Doping-Wettkämpfe in Las Vegas. Zum Journal um 5 begrüßt sie Paul Kranker. Im Irankrieg gibt es Hoffnung auf eine Verlängerung der Waffenruhe. Wie sehr sie berechtigt ist, ist aber unsicher. Nach US-Medienberichten könnte die Waffenruhe 2 weitere Monate gelten. Auch US-Außenminister Marco Rubio teilt mit, die Welt könnte noch heute gute Nachrichten zu hören bekommen. Aus Washington, Christoph Kohl.
4: US-Außenminister Marco Rubio spricht von erheblichen Fortschritten, die man in den vergangenen 48 Stunden gemeinsam mit den Partnern in der Region gemacht habe.
5: So we've made some progress over the last 48 hours.
4: Ein endgültiger Durchbruch sei aber noch nicht gelungen. Das Abkommen soll unter anderem eine Öffnung der Straße von Hormuz vorsehen. Der Iran soll wieder Öl verkaufen dürfen, berichtet das Nachrichtenportal Axios. Die Details, wie es mit dem iranischen Atomprogramm weitergehen soll, die sollen erst in einem weiteren Schritt verhandelt werden. Das sorgt bereits jetzt für Kritik bei Donald Trumps Republikanern. Das ergebe keinen Sinn, es gäbe Erklärungsbedarf, meint etwa der Senator Tom Tillis.
3: In der ukrainischen Hauptstadt Kiew laufen Aufräum- und Löscharbeiten nach den schweren russischen Angriffen. Die russische Armee hat Kiew in der Nacht mit zahlreichen Kampfdrohnen und Raketen beschossen, darunter die gefürchtete Mittelstreckenrakete Oreshnik, die besonders viel zerstören kann. Nach ukrainischen Behördenangaben sind 4 Menschen getötet worden, mindestens 70 sind verletzt, zahlreiche Gebäude sind ausgebrannt. Eine Weiterführung der sogenannten Geräteretterprämie im nächsten Jahr steht noch nicht fest. Umweltminister Norbert Totschnig verweist darauf, dass das noch beim Budget verhandelt wird. Seit Anfang des Jahres sind bereits fast 100.000 Reparaturbons eingelöst worden. Durch die Geräteretterprämie kann man kaputte Haushalts- und Elektrogeräte günstig reparieren lassen. In Pakistan sind durch einen Anschlag auf einen Zug mindestens 30 Menschen getötet worden. Mehr als 100 wurden verletzt. Ein Selbstmordattentäter ist bei einer Station mit einem Wagen mit Sprengstoff gegen den Zug mit Soldaten gefahren. Mindestens 3 Waggons und die Lokomotive sind entgleist. Zu dem Anschlag im Südwesten Pakistans hat sich eine Separatistengruppe bekannt. Es ist eine äußerst umstrittene Premiere. Bei den sogenannten Enhanced Games heute in Las Vegas in den USA sind leistungssteigernde Substanzen, sprich Doping, nicht nur geduldet, sondern erwünscht. Bis zu 1 Million US-Dollar gibt es für einen neuen Weltrekord im 100-Meter-Sprint oder im Schwimmen über 50 Meter. Die nationale Anti-Doping-Agentur in Österreich zeigt sich entsetzt. Geschäftsführer Michael Cepic sagt, in Zukunft könnte es bei so etwas Tote geben.
6: Ich frage mich da, was wir in den letzten 2000 Jahren als Gesellschaft dazugelernt haben zu den Gladiatorenkämpfen. Denn das ist nichts anderes. Auf Kosten der Gesundheit von Athleten wird hier Show betrieben. Und ich sage es ganz klar, in weiterer Folge gibt es da Tote.
3: Sagt der Geschäftsführer der Anti-Doping-Agentur Cepic. Traditionelleren Sport gibt es 4.500 Kilometer nordwestlich von Las Vegas. In Montreal wird in 5 Stunden der Formel 1 Grand Prix von Kanada gestartet. In der ersten Reihe stehen die beiden Mercedes von George Russell und Kimi Antonelli, wie beim gestrigen Sprintrennen, wo die beiden Teamkollegen einander hart bekämpft haben. Das Rennen heute könnte ähnlich verlaufen. Gerhard Brasker informiert.
7: Es ist vermutlich nur die Frage, wer von den beiden gewinnt. Es ist vor allem für Kimi Antonelli auch die Frage, ob sich die beiden nach dem gestrigen teaminternen Crash im Sprint an den von Toto Wolff verordneten Waffenstillstand halten werden.
8: Well, that's the question mark, even for myself.
9: Einmal ist genug, dann haben wir es verstanden, aber 4-mal zwingt mich dann dazu, über Krieg der Sterne zu sprechen.
7: Und Russell versucht, die Situation zu deeskalieren. Man wisse, was zu tun ist. Man würde sich auch respektieren.
10: We're both racing drivers, we both know what to do, we both respect one another.
7: George Russell hat mit Sprintsieg und Pole Position jedenfalls bewiesen, dass ihm die Strecke liegt. Antonelli steht auf 2, dahinter die beiden McLaren von Norris und Piastri. Das alles ab 22 Uhr vermutlich bei Regen.
3: Das war der Journal um 5 mit Paul Kranker.
11: Sommerliches Wetter heute in Oberösterreich mit Sonne pur und nur harmlosen Wolken für die meisten. Ausnahme ist aber das Mühlviertel momentan. Zwischen Ulrichsberg und Rotteneck kann es ein bisschen tröpfeln. Momentan messen wir 27 Grad in Reichramming, 28 in Haag am Hausruck und 29 Grad in Steyr. Am Abend werden die Wolken dann ein bisschen dichter, in Ausnahmefällen kann es auch gewittern. Für die meisten bleibt es aber stabil. Und richtig schön wird es dann morgen am Pfingstmontag. Viel Sonne und bis zu 31 Grad. 4 nach 5, ORF Radio Oberösterreich mit dem besten Verkehrsservice im Land. Auf der A7, der Mühlkreisautobahn, ist Richtung Knoten Linz die Abfahrt Vöss gesperrt und B156 Lamprechtshausener Straße. Zwischen Handenberg und St. Georgen gibt es Belagsarbeiten. Sie werden umgeleitet. Kommen's gut an.
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11: Schön, dass Sie mit dabei sind.

Ein Mann, ein Mythos, eine Legende. Bob Dylan wird heute, genau heute, 85 Jahre, ist also Sternzeichen-Zwillinge. Ihm verdankt man ja einiges, ein paar echt geniale Songs, Protestlieder, Country-Musik, aber auch religiöse Musik hat er gemacht. Eine Ikone wollte er ja eigentlich nie sein, ist dann aber doch eine geworden, für viele auf jeden Fall. Nicht zuletzt durch den nächsten Song hier in Radio Oberösterreich, Blowing in the Wind. Happy Birthday, Bob Dylan.

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1: 5:30, der Überblick. Gerichtsverhandlung nach irrtümlich entfernter Gebärmutter möglich. Mehr Rücksicht auf Wildtiere erwünscht. Das Wetter bleibt sommerlich und heiß, im Studio Thomas Rieher. Die Causa rund um eine offenbar irrtümlich entfernte Gebärmutter im Kepler Uniklinikum Linz geht in die nächste Runde. Die Vergleichsverhandlungen zwischen der 30-jährigen Frau und dem Cook sind laut Kronenzeitung gescheitert. Damit stehen die Zeichen nun auf einen Prozess, sagt der Anwalt der Frau Rainer Hable. Elisabeth Hufnagel mit den Details.
2: Dass Cook streite weiterhin seinen Fehler ab, sagt Rainer Hable. Seine Mandantin werde als bedauerlicher Einzelfall gehandelt und soll mit 70.000 Euro abgespeist werden.
3: Nicht nur versuchen, ein paar 10.000 Euro zahlen und dann versuchen auszusitzen und die junge Frau mit verlorener Gesundheit und verlorener Arbeit alleine lassen.
2: Ein Hoffnungsschimmer für seine Mandantin wäre die Möglichkeit einer Gebärmuttertransplantation. Die Kosten dafür solle das Krankenhaus übernehmen. Seiner 30-jährigen Mandantin ist im August letzten Jahres irrtümlich die gesunde Gebärmutter entfernt worden. Zuvor ist bei der Frau durch eine verunreinigte Gewebeprobe Krebs diagnostiziert worden. Nach der OP ist festgestellt worden, dass sie gesund war. Vom Cook heißt es heute auf Anfrage des ORF Oberösterreich, dass der Fall weiter bedauert werde, aber die Teilschadenersatzzahlung in der Höhe von 70.000 Euro laut Patientenanwaltschaft als angemessen eingeschätzt werde.
1: Mit dem Frühling kommt auch der Wildnachwuchs in unseren Wäldern und Wiesen. Gerade jetzt ist besondere Rücksicht gefragt, denn viele Tiere bringen ihre Jungen zur Welt oder haben sie bereits bekommen. Dominik Volb hat nachgefragt, was das für Spaziergänger und Hundebesitzer bedeutet.
4: Der Mai ist Hochsaison für Wildnachwuchs. In hohen Wiesen etwa verstecken sich oft Tierfamilien von Wildhasen oder Fasanen. Laut Christopher Böck vom Landesjagdverband sind für sie besonders Hunde eine Gefahr.
5: Gerade bei den Hunden ist es so ein Thema, weil die oft einmal so ein paar Meter hineingehen in die Wiese. Da sollte man sie entweder wirklich herausholen gleich oder am besten dort, wo es wirklich gefährlich wird, sie an der Leine führen.
4: Bei Spaziergängen im Wald kann es bei falschem Verhalten auch für Menschen gefährlich werden.
5: Mein Rat auch, nicht ganz leise durch die Natur zu gehen, aber auch nicht zu schreien. Wenn man sich normal unterhält, dann können Wildtiere sozusagen das Herannahen auf den Wegen relativ gut einschätzen. Wenn man ganz leise geht und man überrascht dann Wildschweine, dann kann es durchaus zu einem Angriff kommen.
4: Wichtig ist auch, auf keinen Fall Jungtiere in der Natur anzufassen oder mitzunehmen. Sollte ein Tier tatsächlich verlassen wirken, wird geraten, die Gemeinde oder den zuständigen Jäger zu informieren.
1: Wer ein defektes Elektrogerät hat, kann seit Anfang des Jahres die Geräteretterprämie beantragen. Die Förderaktion findet hohen Anklang in der Bevölkerung, heißt es seitens des Umweltministeriums. Die zukünftige Finanzierung sei aber noch Teil der Budgetverhandlungen, berichten Sarah Heidenreich und Hanna Sommersacher.
6: Ob streikende Kaffeemaschine oder kaputte Waschmaschine. Seit Jänner kann man die neue Geräteretterprämie beantragen, das Nachfolgemodell zum Reparaturbonus. Mit rund 30 Millionen Euro pro Jahr fördert der Staat die Reparatur von Elektrogeräten, die Hälfte der Kosten, maximal 130 Euro pro Gerät. Das Angebot werde stark genutzt. Knapp 100.000 Geräte seien bereits repariert worden. Vor allem Kaffeemaschinen, Waschmaschinen und Geschirrspüler, sagt Umweltminister Norbert Totschnig, ÖVP. Doch wie es mit der Finanzierung weitergeht, lässt der Minister offen.
7: Wir müssen genau anschauen, wie wir die Finanzierung für die nächsten Jahre sichern. Da steht alles zur Diskussion, aber ich bitte in dem Fall abzuwarten, bis die Budgetrede gehalten ist.
6: Somit ist noch unklar, ob die Geräteretterprämie die Einsparungen im Budget überdauern wird.
1: Das war das ORF Radio Oberösterreich Journal und jetzt zum Wetter mit Dominik Linger.
8: Und da haben wir ein bisschen Regen, gerade im westlichen Mühlviertel. Alle anderen in Oberösterreich haben es aber leicht bewölkt oder schön sonnig. Mit aktuell 27 Grad in Freistadt, 28 in Vöcklabruck und 29 in Wels. Am Abend werden die Wolken dann ein bisschen dichter bei uns. In Ausnahmefällen kann es auch gewittern. Für die meisten soll es

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1: Kein Erfolgserlebnis war das heute für Österreichs junge Tennisspielerinnen. Dabei hätte man ihnen eigentlich einen motivierenden Start gegönnt. Es war ja das erste Antreten bei den French Open in Paris, Denis Pankowski.
2: Die Osttirolerin Lili Thagger muss sich bei ihrem Debüt im Hauptbewerb von Paris der als Nummer 32 gesetzten Wang Qingyu nach hartem Kampf mit 3:6, 6:3 und 4:6 geschlagen geben.
3: Ich glaube, ich wollte am Anfang alles ein bisschen zu sehr kontrollieren und habe nicht mein Spiel ein bisschen gehen lassen. Aber ich glaube, man lernt daraus, wie man natürlich das nächste Mal in gewisse Situationen damit umgeht.
2: Qualifikantin Sinia Kraus unterliegt Olympiasiegerin Belinda Bencic aus der Schweiz glatt mit 2:6 und 3:6. Anastasia Potter und Julia Grabher haben ihre Erstrundenpartien in Paris noch nicht bestritten.
1: Dann sind wir mal gespannt. Jubel und Abschied bei Österreichs Fußballteamspielern.
2: Ja, David Alaba ist nach 5 Jahren mit Standing Ovations von den Fans bei Real Madrid verabschiedet worden. Wohin der 33-Jährige wechselt, ist noch ungewiss. ÖFB-Teamkollege Konrad Leimer jubelt mit seinem Club Bayern München über den ersten Pokalsieg seit 2020 nach einem 3:0-Finalerfolg gegen den VfB Stuttgart. Morgen hat dann im heimischen Fußball die SV Ried die Chance aufs letzte Europacup-Ticket. Im Playoff-Rückspiel in Wien bei Rapid gilt es beim Abschied von Langzeittrainer Max Senft, das 2:1 aus dem Heimspiel zu verteidigen. Anpfiff ist um 17 Uhr.
1: Und dann haben wir noch Zeit für dreifach Motorsport.
2: In der Formel 1 hat sich Mercedes-Pilot George Russell nach dem Sieg im Sprint auch die Pole-Position vor Teamkollege Kimi Antonelli für den Grand Prix von Kanada heute um 22 Uhr in Montreal gesichert. Auf den Plätzen 3 und 4 die McLaren von Weltmeister Lando Norris und Oscar Piastri. In der Frauenformel 1 hat die Welserin Emma Felbermeier ebenfalls in Kanada mit den Plätzen 10 und 8 die Gesamtführung eingebüßt. Und bei der DTM in Sandford belegt der Linzer Porsche-Pilot Thomas Preining heute Platz 8 und ist derzeit Vierter der Gesamtwertung.
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2: Im Studio Andreas Lechner. US-Präsident Donald Trump hat wieder einmal Fortschritte in den Verhandlungen über ein Ende des Iran-Krieges angekündigt. Ein endgültiger Durchbruch sei aber noch nicht gelungen, sagt US-Außenminister Marco Rubio. Das Abkommen soll unter anderem eine Öffnung der Straße von Hormuz vorsehen, hieß es in Washington. Viele andere Fragen sind aber noch offen, deshalb will man in Teheran nicht von einem Durchbruch sprechen, berichtet ORF-Iran-Korrespondentin Rosa Lyon.
3: Seit heute früh betonen Vertreter der Islamischen Republik, dass in den Entwürfen kein Wort zum angereicherten Uranvorrat enthalten ist. Und es heißt, dass iranische eingefrorene Gelder freigegeben werden sollten.
4: They say the money of Iran should, the blocked money should be released.
3: Der Politologe Mohammad meint, es sei zu früh, um zu beurteilen, ob es ein Abkommen geben wird. Noch sind viele Fragen offen. Wenn es zu einem verlängerten Waffenstillstand kommt und die Wiederaufnahme der Verhandlungen vereinbart wird, so ist und bleibt alles höchst fragil.
2: Für Muslime weltweit beginnt morgen der diesjährige Hadsch, die große Pilgerreise nach Mekka in Saudi-Arabien. Wie saudi-arabische Medien berichten, sind bereits jetzt rund 1,5 Millionen Pilger aus aller Welt in Mekka eingetroffen. Die Menschen hätten sich vom Krieg im Nahen Osten nicht abhalten lassen, wie es heißt. Der Hadsch gehört zu den 5 Säulen des Islam. Jeder fromme Muslim, der gesund ist und es sich leisten kann, ist angehalten, mindestens einmal im Leben an der Pilgerfahrt teilzunehmen. Zu einem Großeinsatz ist es am Nachmittag am Längsee im Bezirk St. Veit an der Glan in Kärnten gekommen. Wasserrettung, Polizei und Feuerwehr wurden gerufen, um nach einem vermissten Schwimmer zu suchen. Der 22-jährige Mann wurde schließlich nach 40 Minuten gerettet und in kritischem Zustand ins Klinikum Klagenfurt geflogen, berichtet die Landespolizeidirektion. Weitere Details sind noch nicht bekannt. Bei den French Open in Paris sind Österreichs Tennisdebütantinnen ausgeschieden, sowohl für Sinia Kraus als auch für Lili Tager, ist bereits in der ersten Runde Endstation. Christoph Ott.
5: Tager, die im Vorjahr noch bei den Juniorinnen gewonnen hat, verliert bei ihrem Major-Auftakt in etwas mehr als 2 Stunden mit 3:6, 6:3 und 4:6 gegen Dels Nummer 32 gesetzte Chinesin Wang Xinyu.
6: Ich glaube, ich wollte am Anfang alles ein bisschen zu sehr kontrollieren und habe nicht mein Spiel ein bisschen gehen lassen. Aber ich glaube, man lernt daraus, wie man natürlich das nächste Mal in gewisse Situationen damit umgeht.
5: Auch Sinia Kraus, die sich erfolgreich durch die Quali gespielt hat, muss sich in der ersten Runde der Weltranglisten 11. Belinda Bencic aus der Schweiz klar in 2 Sätzen mit 2:6 und 3:6 geschlagen geben, kann aber viel von dem Match im größten Sandplatzstadion der Welt mitnehmen.
7: Das war ein tolles Match. Ich habe mich super gefühlt. Ich meine, ich habe trotzdem 3 Matches hier gewonnen und es sind auf jeden Fall die Matches auch, die ich brauche, das, was ich heute da gespielt habe und die mir in Zukunft sicher helfen werden.
5: Morgen steigen dann mit Anastasia Potapova, Julia Grape und Juri Rodionov 3 weitere ÖTV-Asse bei den French Open in das Turniergeschehen ein.
2: Das waren die Nachrichten mit Andreas Lechner.
8: Und hier ist das Oberösterreich-Wetter mit Dominik Klinger. Ein bisschen Regen momentan im westlichen Mühlviertel, alle anderen haben es aber leicht bewölkt oder schön sonnig. Mit aktuell 27 Grad, die wir in Bad Ischl messen, 28 Grad sind es in Scherding und 29 Grad momentan gerade in Linz. Am Abend werden die Wolken dann ein bisschen dichter, in Ausnahmefällen kann es auch Gewitter geben. Für die meisten soll es aber heute schön stabil bleiben. Richtig schön soll es dann im Übrigen morgen werden. Morgen erwartet man nämlich ziemlich viel Sonne und bis zu 31 Grad hier bei uns in Oberösterreich. 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Auf der A7, der Mühlkreisautobahn, ist Richtung 1 die Abfahrt Vöß gesperrt. Weiter geht's mit der B145, der Salzkammergutstraße. Zwischen Fichtau und Munden brauchen Sie gut 10 Minuten länger. Und B156, Lambrechtshausener Straße, zwischen Handenberg und St. Georgen gibt's Belagsarbeiten. Sie werden dort umgeleitet. Kommen's gut an!
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8: Und der besten Musik für den Sonntagabend. Michael Jackson ist mit dabei. Gianna Nannini sowieso. Und Albert Hammond, The Free Electric Band.

Hier ist Radio Oberösterreich, jetzt mit einem Song mit Haltung von Udo Jürgens. 12:05 heißt er. Und es ist gut, dass die Leute noch ganz gern hören, weil, sagen wir es einmal, wie es ist, kritische Lieder schaffen es heute nicht mehr so leicht, die Massen hinter sich zu scharen. Zu sehr haben sich viele schon in der eigenen Meinung eingegraben. Und wenn dann nur eine Anmerkung in einem Song ist, die einem nicht so passt, hui, dann ist schon der ganze Song tabu. Anfang der 80er war das aber noch ein bisschen offener. Sorgen über Umwelt, Atom oder Frieden äußern, das war damals mehrheitsfähig. Und auch wenn man mal heftig diskutiert hat, am Ende hat man sie dann meistens ja doch noch in die Augen schauen können. Ich finde, das würde uns im Jahr 2026 auch gut stehen, auf breiter Ebene. Hier ist Udo Jürgens. Schönen Sonntag wünsche ich Ihnen.

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1: 6:30 im Studio Thomas Rieha. In Wels sucht die Polizei nach einem Autofahrer, der am Samstagabend mit seinem dunklen Auto auf der Ringbahnstraße im Stadtteil Rosenau auf die Gegenfahrbahn gekommen ist. Eine 15-jährige Mopedfahrerin hat ausweichen müssen und ist mitsamt ihrer Beifahrerin gestürzt. Die beiden Mädchen sind verletzt in ein Krankenhaus gebracht worden. Der Autofahrer ist einfach weitergefahren. Die Polizei ersucht um Hinweise. In Linz hat ein Ladendieb eine Polizistin angegriffen. Der 34-jährige Mann ist eigentlich davongelaufen, als er die Polizistin gesehen hat. Sie ist ihm nach. Dabei ist sie von dem Mann mit einer Getränkedose angegriffen und verletzt worden. Er ist festgenommen und angezeigt worden. Die österreichischen Bundesforste haben im Vorjahr trotz herausfordernder Bedingungen ein starkes Geschäftsjahr hingelegt. Mit knapp 43 Millionen Euro vor Steuern zählt das Ergebnis zu den besten der Unternehmensgeschichte. In den kommenden 4 Jahren soll auch kräftig in den Ausbau der erneuerbaren Energie investiert werden. Aktuell wird an 2 Windkraftprojekten im Kobernausserwald gearbeitet. Das waren die Nachrichten und jetzt zum Wetter mit Dominik Klinger.
2: Intensiver Regen gerade im westlichen Mühlviertel. In den nächsten 1 bis 2 Stunden ziehen diese Wolken dann Richtung Haushochviertel und Zentralraum weiter. Dort sind die dann aber wahrscheinlich schon ein bisschen schwächer unterwegs. Momentan messen wir 26 Grad in Peilstein im Mühlviertel, 27 Grad in St. Johann am Walde und 29 Grad in Traun. Der Abend wird dann nach den letzten Prognosen zweigeteilt sein. Im Norden dichter bewölkt und eben teilweise Regen. Im Süden soll es aber ein gemütlicher Sonntagabend werden. Und besonders schön soll es dann morgen am Pfingstmontag sein. Viel Sonne sind angekündigt und bis zu 31 Grad. 6:35 ORF Radio Oberösterreich mit dem besten Verkehrsservice im Land. B145 Salzkammergutstraße. Viele sind am Heimweg vom Sonntagsausflug ins Salzkammergut und dort waren offenbar ziemlich viele. Zwischen Altmünster und Gmunden brauchen sie nämlich derzeit über eine Stunde länger und stehen im Stau. Weiter zur A7 der Mühlkreisautobahn, die ist Richtung A1, die Abfahrt Vöß gesperrt. Und B156 Lamprechtshausener Straße zwischen Handenberg und St. Georgen gibt es Belagsarbeiten. Sie werden umgeleitet. Kommen Sie gut an.
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3: Im Krieg der USA gegen den Iran könnte sich die Lage etwas entspannen. Denn beide Länder könnten schon bald ein Abkommen über eine 60-tägige Verlängerung einer Waffenruhe unterschreiben. Das sagen Medienberichte. In diesen 60 Tagen soll die Straße von Hormus wieder geöffnet werden. Die Straße von Hormus ist eine Meerenge, durch die vor dem Krieg viele Schiffe mit Öl gefahren sind. Der Iran blockiert derzeit allerdings diese Meerenge. Daher ist der Ölpreis auf der ganzen Welt sehr hoch. Größter Streitpunkt zwischen den USA und dem Iran ist das iranische Atomprogramm. Die USA, Israel und viele andere Länder wollen nicht, dass der Iran eine Atombombe baut. Das war auch der Grund für den Angriff der USA und Israel auf den Iran. Ein 3 Jahre alter Bub ist gestern in Wien bei einem Unfall schwer verletzt worden. Der Bub ist mit seinem Tretroller am Gehsteig unterwegs gewesen. Bei einer Ausfahrt aus einer Garage ist er allerdings von einem Auto niedergestoßen worden. Der Bub hat dabei sehr schwere Verletzungen am Kopf erlitten. Die Rettung hat den Buben in ein Spital gebracht. In dem Spital ist der Bub dann aber verstorben. Eine Paragleiterin hat in Salzburg sehr großes Glück gehabt. Die 44 Jahre alte Frau war gestern zu Mittag mit ihrem Fluggerät von einem Berg gestartet. Als sie in der Luft die Richtung änderte, stieß sie mit einem kleinen Flugzeug zusammen. Der Pilot hat der Paragleiterin nicht mehr ausweichen können. Die Propeller des Flugzeuges haben den Gleitschirm der Frau beschädigt, deshalb hat sie den Rettungsschirm geöffnet. Die Frau ist zum Glück sicher auf einer Forststraße gelandet, sie ist unverletzt geblieben. Ein Polizeihubschrauber flog die Frau dann zum Flughafen nach Zell am See. Dort hat auch der Pilot seine Maschine sicher gelandet. Er hatte eigentlich einen Rundflug in den Alpen gemacht. Das waren Nachrichten in einfacher Sprache, gelesen von Andreas Lechner.
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Der Ausbahnquartier in Radio Oberösterreich, die beste Musik. Und jetzt zu Ihnen. Fahren Sie gerade vom Salzkammergut-Ausflug heim, dann könnte das heute ein bisschen länger dauern. B145 Salzkammergutstraße. Da gibt es momentan über eine Stunde Stau, und zwar Höhe Altmünster in Fahrtrichtung Gmunden. Einige sind gerade, wie gesagt, am Heimweg aus dem Salzkammergut. Dort bitte etwas extra Zeit einrechnen. 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
2: Nachrichtenstudio Markus Langer. In Pakistan sind bei einem Anschlag auf einen Zug mit Soldaten mindestens 30 Menschen getötet worden. Bei der Bombenexplosion im Südwesten des Landes wurden mehr als 100 Personen verletzt. Christian Lininger.
3: Ein Eisenbahnwaggon liegt schwer beschädigt auf dem Dach, ein anderer auf der Seite. Drei weitere stehen noch, sind aber aus den Schienen gesprungen. Dicker Rauch steigt auf und neben den Waggons mehrere völlig ausgebrannte Autos. Auch ein Haus ist eingestürzt. Es muss eine Bombe von gigantischer Sprengkraft gewesen sein, die das in der pakistanischen Stadt Quetta angerichtet hat. Während der Rettungseinsatz noch läuft, bekennt sich die Balochistan Liberation Army zu der Tat, eine bewaffnete Gruppe, die für die Unabhängigkeit der Provinz Balochistan von Pakistan kämpft und immer wieder äußerst blutige Anschläge verübt. Den Zug hat die Gruppe nach eigenen Angaben angegriffen, weil darin Soldaten unterwegs waren, und zwar in einem Selbstmordattentat mit einem mit Sprengstoff gefüllten Auto.
2: Russland hat in der Nacht die Ukraine massiv angegriffen, vor allem die Hauptstadt Kiew. Laut Behörden wurden 4 Menschen getötet und Dutzende verletzt. Zum bereits 3. Mal in diesem Krieg hat Russland die Mittelstreckenrakete Oreshnik eingesetzt. US-Präsident Trump dämpft nun Hoffnungen auf einen raschen Durchbruch bei den Iran-Gesprächen. Er habe seine Unterhändler angewiesen, ein Abkommen nicht zu überstürzen, erklärte Trump auf der Plattform Truth Social. Beide Seiten müssten sich Zeit nehmen, um Fehler zu vermeiden. Gestern hatte Trump noch Fortschritte angedeutet. Nach dem schweren Grubenunglück im Norden Chinas läuft die Suche nach 2 Vermissten. In dem Bergwerk war es am Freitag zu einer schweren Gasexplosion gekommen. Dabei waren mehr als 80 Bergleute getötet worden. Die Zahl der Vermissten war zunächst unklar. Unbekannte Täter sind in das Stadttheater Mödling eingebrochen. Wie Intendant Bruno Max bekannt gab, wurden unter anderem Kostüme aus der laufenden Produktion Der Bockerer gestohlen. Theresa Freudenthaler.
4: Kurz vor der Aufführung am Donnerstag sei den Schauspielerinnen und Schauspielern aufgefallen, dass diverse Kostüme und Kostümteile fehlten, sagt Bruno Max. Man habe die gestohlenen Gegenstände rasch ersetzen können und Anzeige erstattet. Der Intendant geht davon aus, dass die Einbrecher über den Fluchtweg ins Theater gekommen sind. Es dürfte sich aber um keine Profis gehandelt haben, denn die Einbrecher haben einem Posting von Max zufolge gut auswertbare biologische Spuren hinterlassen. Unter den gestohlenen Gegenständen waren unter anderem Wehrmachts- und SS-Uniformteile. Die Schadenssumme beläuft sich auf rund 500 Euro. Das Theater hofft, dass die Versicherung dafür aufkommt. Die Sicherheitsmaßnahmen im Theater wurden durch neue Schlösser, Alarmanlage und Kameras verstärkt.
2: Das waren die Nachrichten mit Markus Langer. Und nun zum Wetter.
5: Erneut sommerlich, aber stabil wird es morgen am Pfingstmontag sein. Derzeit gibt es ja speziell in Ober- und Niederösterreich einzelne, teils gewitterige Schauer. Weitere sind generell im Gebirge möglich, aber noch vor Mitternacht verschwinden sie wieder. Morgen ist mit Frühtemperaturen zwischen 5 Grad im Freiwald und 20 Grad in der Wiener Innenstadt zu rechnen. Am durchweg sonnigen Nachmittag gibt es 26 bis 32 Grad. Dazu weht im Bergland und im Osten wieder mäßiger bis lebhafter Nordwind. So viel zum Wetter von Manfred Bauer.
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6: Herzlich willkommen zu einer Kulturzeit-Klassik am Pfingstsonntag. Ja, egal ob gläubig oder nicht, man muss schon anerkennen, dass für die Religion die größten Meisterwerke entstanden sind. Von der Sixtinischen Kapelle über den Dom von Aachen bis hin zu unzähligen Messen, Motetten oder anderen geistlichen Gesängen. Dem Anlass entsprechend starten wir jetzt mit so einem. Wir reisen an den kurfürstlichen Hof von Sachsen. In Dresden, da ist man katholisch und zelebriert den Glauben dementsprechend mit Pauken und Trompeten. Dem im vollsten Maße entsprechend die Messen von Jan Dismas Selenka.

Agnus Dei aus der Missa Circumcionis des böhmischen Komponisten Jan Dismas Zelenka, zu hören das ebenfalls tschechische Ensemble Collegium 1704 und Collegium Vocale 1704 unter Václav Lux. Zu Gast war dieses Ensemble letztes Jahr in St. Florian. Dieses Konzert bildete den feierlichen Abschluss der oberösterreichischen Stiftskonzerte. Den Anfang, den macht heuer am kommenden Wochenende traditionell das Bruckner Orchester. Im ehrwürdigen Marmorsaal erklingt dann das Violinkonzert von Max Bruch, daraus jetzt der zweite ruhige Satz.

Gil Shaham spielt gemeinsam mit dem Philharmonischen Orchester London. Das Bruch-Violinkonzert, dann mit der niederländischen Stargeigerin Noa Wildschut, eröffnet am Wochenende die Stiftskonzerte. Die Konzerte, die sind leider schon ausverkauft, aber sie können via Radio dabei sein. Ö1 überträgt live am Sonntag um 11 Uhr die Matinee. Das nun folgende Zitat gibt uns einen Einblick in die Geschäftswelt von Joseph Haydn. Vor einigen Tagen war ich wieder bei Haydn. Bei dieser Gelegenheit spielte er mir auf dem Klavier vor, Violinquartette, die ein Graf Erdödy für 100 Dukaten bei ihm bestellt hat und die erst nach einer gewissen Anzahl von Jahren gedruckt werden dürfen. Diesem Bericht des schwedischen Musikfreunds Silverstoppe ist zu entnehmen, dass sich Leute beim alten Haydn exklusiv Musik kaufen, um in ihren Salon damit zu prahlen. Denn Haydn nimmt nicht jeden Auftrag an. Die Rede ist hier unter anderem vom Streichquartett Opus 75 Nummer 5. Im Zentrum dessen steht das Largo. Ein Satz, in dem Haydn in fast Brucknerscher Manier durch die Tonarten fegt. Einmal mehr stellt er sein ungeheures Können unter Beweis. Diese harmonischen Wendungen und das sanfte Verlöschen des Endes beschreibt ein sonst trockener Musikwissenschaftler als unbeschreibliche Schönheit.

Das Minetti-Quartett spielt aus dem Erdödy-Quartett den zweiten Satz. Und dieses international angesehene Quartett ist am Donnerstag zu Gast im Bruckner Haus. Aber nicht irgendwie, denn hier hat sich das Haus an der Donau eine lustige Frage gestellt, die da lautet: Was passiert, wenn das renommierte Minetti-Quartett mit Werken des klassischen Streichquartett-Repertoires auf Songs der Düsseldorfer Düsterboys trifft? Auf die Antwort dürften Kammermusik sowie Popfans gleichermaßen gespannt sein.

Ein Ausschnitt aus einem Lied der Düsseldorfer Düsterboys mit einem unbeschreiblichen Pop-Mix. Gemeinsam mit dem Minetti-Quartett teilen sich die beiden Herren, wie erwähnt am Donnerstag, die Bühne des Brucknerhauses. Wir kommen vom vorhin gehörten Josef Haydn zu einem seiner größten Bewunderer und Freunde. Wolfgang Amadeus Mozart, der ist gerade mal 17 Jahre alt und ist am Sprung vom Wunderkind zum Berufsmusiker. Als Konzertmeister ist er in Salzburg tätig und bekleidet eine Stelle, um die ihn viele Musiker beneiden würden. Zu Mozarts Aufgaben gehört auch das Komponieren neuer Symphonien und so entsteht auch die 25. Ungewohnt ernst ist diese. Da spekulieren natürlich die Musikwissenschaftler, die Sachen schreiben wie: Überdies ist die G-Moll-Symphonie sehr romantisch und es ist erstaunlich, wie ein 17-Jähriger so schmerzlich empfinden und diese Empfindungen ausdrücken kann. Warum also leidet er? Intuition? Vorahnung? Gibt es überhaupt einen Grund? Stehen wir nicht vor dem ewigen Wunder, dem unerklärlichen Geheimnis Genie? Andere verorten das Werk, wie man in Oberösterreich sagen würde, als nicht Fisch, nicht Fleisch und schreiben, wohl möglich, dass Mozart dieses Selbstbekenntnis, gemeint ist die Symphonie, das weder mit der damaligen Gesellschaftskunst mehr etwas gemein hat, noch aber auch die befreiende Luft der Haydnschen, geschweige denn der Beethovenschen Finales kennt, in einer trüben Stunde geschrieben hat, da ihn das Bewusstsein seiner beengenden Lage in Salzburg übermannte? Alles aus meiner Sicht unwissenschaftlich und reine Spekulation, keine Lebenskrise, sondern einfach mal etwas Neues ausprobieren, das steht für mich hinter dieser Symphonie Nummer 25, daraus hören wir den Eröffnungssatz.

Nikolaus Hanoncourt und das Konzertgebauorchester Amsterdam, der Anfang der 25. Symphonie von Mozart. Und erleben können Sie dieses außergewöhnliche, ausdrucksstarke Werk des jungen Mozarts, obwohl diese Aussagen bei Mozart ja immer relativ sind, am Samstag, den 30. Mai, mit dem Sinfonieorchester Steyr in der Marienkirche in Steyr. Nach so ernster sinfonischer Kraft etwas Abwechslung. Das Vokalensemble Lala feiert seinen 20. Geburtstag und singt Konzerte. Aus dem Klassenzimmer des Stiftergymnasiums hat man sich in die Herzen der oberösterreichischen und österreichischen Chorlandschaft gesungen und gefeiert wird das einmal mehr am Freitag um 19.30 Uhr bei den Minoriten in Wels. Und apropos Stifterstraße, wo auch das Musikgymnasium angesiedelt ist und gegründet hat dieses Balduin Sulzer. Und mit ihm geht es jetzt auf gewohnt komische Art auf eine Safari nach Afrika.

der Safari-Song von Balduin Sulzer, gesungen hat das Vokalensemble Lala. Nachdem unsere Ohren jetzt wieder etwas abgekühlt sind, können wir uns wieder einem symphonischen Mammutwerk nähern. Bei Haydn und Mozart hat die Gattung der Symphonie ihre erste Blüte erlebt, dicht gefolgt dann von Beethoven, der diese Symphonien auf die oberste Stufe aller Gattungen gehoben hat. Es folgt ein Siegeszug mit Beiträgen von Schubert, Schumann, Mendelssohn, Brahms, Bruckner, Dvorak oder Tschaikowski. Mit der Ausnahme vielleicht von Schostakowitsch erfährt die Sinfonie ihren abschließenden Höhepunkt bei Gustav Mahler. Seine Werke sind in Besetzung und Länge kaum zu überbieten. Von Zeitgenossen wurden diese Werke überhaupt nicht verstanden und kaum aufgeführt. Seine fünfte Sinfonie, mit der hadert selbst Mahler ein ganzes Leben. Immer wieder überarbeitet er die gewaltigen Klangblöcke. Inmitten dieser mächtigen Titanen schlummert dann aber ein musikalisches Kleinod. Der dritte Satz, ein Adagietto, völlig frei, scheinbar losgelöst von allem Irdischen und eine Liebeserklärung von Mahler an seine Frau Alma.

Was für ein Feingefühl hier mit Maris Jansons und dem Symphonieorchester des Bayerischen Rundfunks. Das Adagietto von Gustav Mahler, Bestandteil seiner 5. Symphonie. Ein ungeheures Werk, das man unbedingt einmal live gesehen haben sollte. Und jetzt gibt es die Möglichkeit dazu, und das gleich in einer herausragenden Besetzung. Das Konzerthausorchester Berlin und die Dirigentin Joana Malwitz, die sind am Freitag zu Gast im Bruckner Haus. Als Solistin ist auch Alice Sarah Ott mit einem Beethoven-Klavierkonzert zu hören. Und das war sie, die Kulturzeit Klassik. Ich wünsche Ihnen einen schönen Abend an diesem Pfingstwochenende. Und die nächste Kulturzeit Klassik, die können Sie schon morgen wieder hören. Jetzt noch Musik, die eben erwähnte Solistin, Alice Sarah Ott mit einer Nocturne des irischen Komponisten John Field.

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1: Im Nachrichtenstudio Markus Langer. Die sogenannte Geräteretterprämie wird offenbar stark genutzt. Das Umweltministerium spricht von großem Interesse für die Förderaktion. Wer ein defektes Elektrogerät hat, kann die Prämie seit Anfang des Jahres beantragen. Die künftige Finanzierung muss aber in der Regierung noch verhandelt werden. Hanna Sommersacher.
2: Ob streikende Kaffeemaschine oder kaputte Waschmaschine. Seit Jänner kann man die neue Geräteretterprämie beantragen, das Nachfolgemodell zum Reparaturbonus. Mit rund 30 Millionen Euro pro Jahr fördert der Staat die Reparatur von Elektrogeräten, die Hälfte der Kosten, maximal 130 Euro pro Gerät. Das Angebot werde stark genutzt. Knapp 100.000 Geräte seien bereits repariert worden. Vor allem Kaffeemaschinen, Waschmaschinen und Geschirrspüler, sagt Umweltminister Norbert Totschnig, ÖVP. Doch wie es mit der Finanzierung weitergeht, lässt der Minister offen.
3: Wir müssen genau anschauen, wie wir die Finanzierung für die nächsten Jahre sichern. Da steht alles zur Diskussion, aber ich bitte in dem Fall abzuwarten, bis die Budgetrede gehalten ist.
2: Somit ist noch unklar, ob die Geräteretterprämie die Einsparungen im Budget überdauern wird.
1: Alle Menschen in Wien sollen künftig eine Paketbox ganz in ihrer Nähe haben. Das ist eines der Ziele im sogenannten Masterplan Urbane Logistik, der kürzlich im Wiener Gemeinderat beschlossen worden ist. Das von den Wiener Stadtwerken koordinierte Nextbox-Netzwerk soll dazu in den nächsten Jahren stark wachsen. In Pakistan sind bei einem Bombenanschlag auf einen Zug mit Soldaten mindestens 30 Menschen getötet worden. Es gibt mehr als 100 Verletzte. Eine Separatistengruppe bekannte sich zu der Tat. In Zentralafrika breitet sich das Ebola-Virus weiter aus. In der Demokratischen Republik Kongo gibt es, nach Angaben der Weltgesundheitsorganisation WHO, bereits 200 mutmaßliche Todesfälle. Die Formel-1-Weltmeisterschaft geht heute Abend mit dem großen Preis von Kanada weiter. Die Mercedes-Piloten George Russell und Kimi Antonelli sind dabei klare Favoriten, Gerhard Prohaska.
4: Ja, zuerst hat George Russell den Sprint gewonnen, danach hat er sich die Pole Position geschnappt. Der Brite ist auf seiner Lieblingsstrecke eine Macht.
5: Nice work! Nice work!
4: Yeah! Der WM-führende Kimi Antonelli, der hat sich zumindest gestern die Zähne ausgebissen und lauert auf Rang 2.
6: George is super strong here, so definitely it's gonna be a tight fight.
4: Dahinter in Reihe 2 stehen die beiden McLaren, dritter Weltmeister Lando Norris, vierter Oscar Piastri, fünfter Lewis Hamilton und sechster Max Verstappen, für den der prognostizierte Regen der einzige Strohhalm ist.
7: Ich glaube, er wird schon für Chaos geben.
4: Los geht's in Montreal um 22 Uhr.
1: Das waren die Nachrichten mit Markus Langer. Und nun zum Wetter.
8: Ein Hochdruckgebiet mit Zentrum über den Benelux-Staaten garantiert ganz Österreich einen sommerlichen und stabilen Pfingstmontag. Noch sind einzelne Schauerzellen unterwegs. Sie ziehen von Nord nach Süd und verschwinden rasch wieder. Die Temperaturen gehen über Nacht auf 20 bis 10 Grad zurück. Im Freiwald wird es kühler. Morgen ist es durchweg sonnig, teils diesig, mit 26 bis 32 Grad am Nachmittag und 13 bis 17 in 2000 Meter. Im Bergland und im Osten wird der Wind erneut mäßig bis lebhaft. So viel zum Wetter von Manfred Bauer.
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Wer geht nicht gerne auf Reisen und entdeckt bislang Unbekanntes? Die Neugier hat uns Menschen immer schon getrieben. So wurden neue Kontinente und neue Kulturen entdeckt. Speziell die Kultur und hier insbesondere die Musik sind Zeugen davon, wie unterschiedlich die Regionen unserer Welt sind. Die Musik zeigt aber auch, dass sie ein verbindendes Element ist und selbst dort wirkt, wo es Sprachgrenzen gibt. Ich lade euch heute zu einer kleinen Reise durch verschiedene Länder ein, deren Musik uns inzwischen schon vertraut ist, wozu nicht zuletzt auch das Radio beigetragen hat. Herzlich willkommen zur heutigen Sendung mit musikalischen Reisebildern, durch die ich euch als Reiseführer begleiten darf. Die Blaskapelle Markosch hat uns zu Beginn das Thema ja schon vorgegeben. Mit Musik gehen wir auf Reisen. Unser erstes Reiseziel ist Prag. Das Blasorchester der Prager Burgwache empfängt uns nun mit dem slawischen Tanz Nummer 3 von Antonín Dvořák, dem weltweit bekanntesten Komponisten aus unserem nördlichen Nachbarland Tschechien.

Von Prag aus reisen wir nun bequem weiter nach Budapest und erfreuen uns an der virtuosen Musik von Jenő Hubay, dessen Csárdás Héry Kati von László Marosi für Blasorchester bearbeitet wurde. Marosi dirigiert das Sinfonische Blasorchester der Franz Liszt Akademie Budapest, dessen Direktor Jenő Hubay von 1919 bis 1934 gewesen ist. Héry Kati ist ein typischer Csárdás. Er beginnt langsam und mündet in ein feurig-furioses Finale. Ich bin sicher, dass euch diese pulsierende Musik mitreißen wird. Darauf folgt ein Marsch von Semjon Czernetzki, der Budapest, der Hauptstadt Ungarns, gewidmet ist. Er wird interpretiert von der Militärmusik Oberösterreich unter der Leitung von Gernot Heidecker.

Die ungarische Musik klingt noch nach, wenn wir nun in Saloniki eintreffen. Saloniki ist die zweitgrößte Stadt Griechenlands und gilt als das Tor zum Balkan. Die Musik dieser Region ist sehr tänzerisch und fordert uns, die wir in der abendländischen Musikkultur aufgewachsen sind. Vor allem ist es der pulsierende Rhythmus, der durch viele Taktwechsel geprägt ist. Laszlo Marosi dirigiert wiederum das Symphonische Blasorchester der Franz Liszt Akademie Budapest. Im Anschluss daran hören wir das Ist mein Wind Ensemble unter der Leitung von Donald Hunsberger. Der Trompetensolist Wynton Marsalis begleitet uns dabei virtuos nach Neapel. Diese wunderbare Stadt in Süditalien ist nicht nur durch den Vulkan Vesuv, sondern auch durch ihre bewegte Geschichte und die damit verbundene kulturelle Vielfalt bekannt. Die Melodie des Trompetensolos werden viele von euch kennen. Sie ist längst zum Hit unter den napoleonischen Liedern geworden.

In Neapel hat uns zum Reisefieber auch das Fernweh gepackt. Wir wollen weiter weg, über Europa hinaus. Unser Ziel ist Mexiko. Franco Cesarini hat eine wunderbare Suite mit dem Titel Mexican Pictures komponiert, aus der wir nun von der Königlichen Militärmusik der Niederlande unter der Leitung von Pierre Cuypers zwei Sätze hören. Baila Viejo, was so viel heißt wie Tanz, alter Mann. Und La Charriada. Wir erleben hier ein fulminantes und feuriges Rodeo. Vorweg hören wir noch eine alte Aufnahme aus dem ORF-Archiv mit dem Salzburger Blasorchester, den Reisefiebergalopp von Alfred Gundacker.

Von Mexiko aus ist es nicht mehr weit in die USA, wo wir zunächst New York und seine berühmte Wall Street erleben, bevor wir in San Francisco unser Herz verlieren. Wir hören zuerst die Rekrutenspiele Aarau mit dem Wall Street Rack von Bud Coleman. Und anschließend wird I Left My Heart in San Francisco erklingen. Dieses zeitlos schöne Lied hat den Sänger Tony Bennett berühmt gemacht. Und auch viele andere Stars wie Frank Sinatra und Dean Martin haben es gesungen. Wir hören heute ein wunderschönes Arrangement von Alfred Reed, interpretiert von ihm selbst am Dirigentenpult des Tokyo Kosei Wind Orchesters.

Nach San Francisco hat uns Alfred Reed noch in die Karibik begleitet. Wir haben mit Danza Caribe die wunderbaren Strände von Jamaika und Kuba genossen. Und dennoch ist schon etwas Heimweh aufgekommen. Immer mehr ist uns bewusst geworden, dass wir auch zu Hause ein wunderbares Fleckchen Erde haben. Berge, Seen, grüne Wiesen und Wälder vor der Haustür machen auch die Heimat zu einem Naturjuwel. So geht unsere musikalische Reise auch mit typischer Musik für unsere Region zu Ende. Roland Köhler und seine neue böhmische Blasmusik beschließen unsere Sendung mit dem Alpenweltmarsch. Ich bedanke mich herzlich bei unserem Tonmeister Alois Hummer und bei euch, dass ihr wieder Radio Oberösterreich eingeschaltet habt. Am nächsten Sonntag erwartet euch in klingendes Oberösterreich ein Teilmitschnitt von den fulminanten Veranstaltungen der Europäischen Brassbandmeisterschaft, die Ende April Oberösterreich bzw. das Brucknerhaus für ein paar Tage zum Zentrum der Blechbläsermusik Europas gemacht haben. Ich freue mich, wenn ihr wieder dabei sein könnt und wünsche euch noch einen schönen Abend und eine erfreuliche Woche. Euer Karl Geroldinger.

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1: Im Nachrichtenstudio Markus Langer. Für Millionen Muslime beginnt der Hadsch, die große Pilgerreise nach Mekka. Die Sicherheitsvorkehrungen in Saudi-Arabien sind enorm. Sandra Sabo.
2: Für muslimische Gläubige ist der Hadsch eine Pflicht, unter der Voraussetzung, dass man die Reise finanziell und körperlich leisten kann. 1,6 Millionen Menschen haben im vergangenen Jahr daran teilgenommen. Vor den Corona-Jahren waren es fast 1 Million mehr. Saudi-Arabien legt fest, aus welchem Land wie viele Menschen einreisen dürfen. Aus Österreich sollen es laut einem Reiseveranstalter rund 800 Personen sein. Die islamische Theologin Irem Kurt von der Uni Wien sagt,
3: vor allem wenn es gläubige Muslime sind, die den Glauben wirklich auch sehr fromm ausleben, ist das der Ort, wo eben der Koran herabgesandt wurde, wo der Prophet gewirkt hat.
2: Der Hadsch endet heuer am Freitag. In den vergangenen Jahren haben immer wieder Massenpaniken und Terroranschläge für viele Tote während des Hadsch gesorgt.
1: Eine Weiterführung der sogenannten Geräteretterprämie im nächsten Jahr steht noch nicht fest. Umweltminister Trotschnik verweist darauf, dass dies noch beim Budget verhandelt wird. Seit Anfang des Jahres sind bereits fast 100.000 Reparaturbons eingelöst worden. Nach den Parlamentswahlen in Zypern liegen die Konservativen der demokratischen Gesamtbewegung in Führung. Sie kommen auf etwa 27%. Die politische Macht liegt laut Verfassung aber beim Staatsoberhaupt, das direkt vom Volk gewählt wird. Am Lenksee in Kärnten ist es zu einem tödlichen Badeunfall gekommen. Ein in St. Veit lebender 22-jähriger Rumäne erlitt beim Schwimmen einen Schwächeanfall. Nach 40 Minuten wurde er aus 14 Metern Tiefe geborgen. Für ihn kam jede Hilfe zu spät. In Wien-Landstraße ist vergangene Nacht ein Brand in einem Wohnhaus in der Schlachthausgasse ausgebrochen. Katharina Pawlowski.
4: Als die Feuerwehr gegen 1 Uhr früh am Einsatzort in der Schlachthausgasse eintrifft, schlagen bereits Flammen aus den Fenstern der brennenden Wohnung und des vorgelagerten Ganges. Das Stiegenhaus ist verraucht. Hausbewohnern in den darüberliegenden Stöcken ist deshalb der Fluchtweg abgeschnitten. Durch herabfallende Teile hat sich der Brand bereits auf eine Terrasse im Erdgeschoss ausgebreitet. Während dem 61-jährigen Mieter die Flucht aus der Brandwohnung gelingt, sind seine 60-jährige Frau und ihr Hund von den Flammen eingeschlossen. Die Feuerwehr schafft es schließlich, sie aus der Gefahrenzone zu bringen. Auch weitere Hausbewohner werden mit Fluchtfiltermasken ins Freie gebracht. Nach 3 Stunden ist der Brand gelöscht. Die 60-jährige Frau und ihr Mann werden mit einer leichten Rauchgasvergiftung ins Spital gebracht. Die Brandursache ist noch unklar.
1: Das waren die Nachrichten mit Markus Langer. Und nun zum Wetter.
5: Bis zu 32 Grad heiß geworden ist es heute in Kärnten im Lavanttal. Auch morgen am Pfingstmontag gibt es bis zu 32 Grad bei uns in Österreich. 13 bis 17 Grad in 2000 Meter Seehöhe. Im Gegensatz zu heute garantiert ein Hochdruckgebiet mit Zentrum über den Benelux-Staaten auch dem Norden unseres Landes durchwegs stabiles Wetter. Auf den Bergen sowie ganz im Osten, vom Weinviertel bis zur südlichen Steiermark, frischt im Laufe des Tages wieder mäßiger bis lebhafter Nordwind auf. So viel zum Wetter von Manfred Bauer.
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1: Im Nachrichtenstudio Markus Langer. Russland hat die Ukraine vergangene Nacht massiv angegriffen, vor allem die Hauptstadt Kiew. Zum bereits dritten Mal in diesem Krieg hat Russland die Mittelstreckenrakete Oreschnik eingesetzt. Christian Lininger.
2: Um 1 Uhr Nacht beginnt das Dauerbombardement auf Kiew. Wohnhäuser, Schulen, Einkaufszentren, ein Markt, ein Museum, eine U-Bahn-Station werden getroffen und auch der berühmte Maidan-Platz im Zentrum, die Residenz des albanischen Botschafters, das Radio- und Fernsehstudio der ARD. Von 4 Toten und mehr als 80 Verletzten berichten die Behörden. Der ukrainische Präsident Volodymyr Zelensky gibt, als er die Schäden sieht, die Zurückhaltung auf.
3: Just crazy assholes.
2: Verrückte Arschlöcher sind das, sagt er. 600 Drohnen und 90 Raketen und Marschflugkörper hat Russland abgefeuert. Die Stadt Bila-Zerkwa wurde von einer besonders zerstörerischen Waffe getroffen, von der Mittelstreckenrakete Oreschnik, die schneller und größer als die meisten der sonst eingesetzten Kurzstreckenraketen und überdies mit mehrfach Sprengköpfen ausgerüstet ist. Was genau von ihr beschädigt wurde, ist noch unklar.
1: US-Präsident Trump dämpft nun Hoffnungen auf einen raschen Durchbruch bei den Iran-Gesprächen. Er habe seine Unterhändler angewiesen, ein Abkommen nicht zu überstürzen, erklärte Trump auf der Plattform Truth Social. Beide Seiten müssten sich Zeit nehmen, um Fehler zu vermeiden. Nach den Parlamentswahlen in Zypern liegen die Konservativen der demokratischen Gesamtbewegung in Führung. Sie kommen auf etwa 27%. Die politische Macht liegt laut Verfassung aber beim Staatsoberhaupt, das direkt vom Volk gewählt wird. In Pakistan sind bei einem Anschlag auf einen Zug mit Soldaten mindestens 30 Menschen getötet worden. Es gibt mehr als 100 Verletzte. Eine Separatistengruppe bekannte sich zu dem Anschlag. 1,5 Millionen Muslime treten derzeit den Hadsch, die große Pilgerreise nach Mekka, an. Die Sicherheitsvorkehrungen in Saudi-Arabien sind enorm. Jeder Muslim ist angehalten, mindestens einmal im Leben an der Pilgerfahrt teilzunehmen, wenn er gesundheitlich und wirtschaftlich dazu in der Lage ist. In Zentralafrika breitet sich Ebola weiter aus. Uganda meldet 5 bestätigte Fälle. In der Demokratischen Republik Kongo gibt es nach WHO-Angaben bereits 200 mutmaßliche Todesfälle. Veronika Filitz.
4: Ganzkörperanzug, Handschuhe, Maske mit Visier. Aus Angst vor einer Ansteckung längst Alltag für die Pfleger und Ärztinnen in Goma im Osten des Kongo. Mehr als 860 Verdachtsfälle gibt es mittlerweile landesweit und 200 Todesfälle. Das sind mehr als 100 Ebola-Infektionen und gut 30 Todesfälle mehr als am Vortag. Und die Weltgesundheitsorganisation geht überhaupt von weit höheren Zahlen aus, weil der Ebola-Ausbruch wochenlang unbemerkt geblieben ist und nicht alle Fälle gemeldet werden. So ist es keine echte Überraschung, dass es auch im Nachbarland Uganda schon 5 bestätigte Fälle gibt. Das Ebola-Virus hat indirekt auch die Fußball-WM erreicht. Das kongolesische Team soll sich vor der Weltmeisterschaft 21 Tage lang isolieren, fordert der Gastgeber USA. Sonst könnte die Einreise verweigert werden. Auch aus Angst vor einer Ansteckung.
1: Und wir kommen zum Sport, heute mit Christoph Ott.
5: Bei der Eishockey-Weltmeisterschaft in der Schweiz spielt Österreich derzeit gegen Finnland. Nach 2 Dritteln liegen die Österreicher gegen die bei dieser WM noch ungeschlagenen Finnen bereits mit 0:4 zurück. Radprofi Felix Gall kommt bei der 15. Etappe beim Giro d'Italia mit dem Hauptfeld als 56. ins Ziel und bleibt damit in der Gesamtwertung unverändert Dritter. Der Tagessieg geht an den Norweger Fredrik Dvaršnes. Beim Mountainbike-Weltcup im tschechischen Nové Mesto gewinnt Laura Stieger den olympischen Cross-Country-Bewerb vor der Schwedin Jenny Rieswetz und der Schweizerin Sina Frey. In der WHA der Handballliga der Frauen lautet das Finale zum 7. Mal in Serie Hypo Niederösterreich gegen Wad Atzgersdorf. Die Niederösterreicherinnen gewinnen das Halbfinalrückspiel gegen die MGA Pfeifers mit 35:23. Atzgersdorf schlägt Tulln im Rückspiel mit 29:21. Die Best-of-Three-Finalserie startet dann am Donnerstag. Und in diesen Augenblicken startet der Formel 1 Grand Prix in Montreal. Von der Pole Position geht Mercedes-Pilot George Russell vor seinem Teamkollegen Kimi Antonelli und den McLaren-Piloten Norris und Piastri ins Rennen.
1: Das waren die Nachrichten mit Markus Langer. Und nun zum Wetter.
6: Ein heißer und stabiler Pfingstmontag steht in ganz Österreich bevor. In diesen Stunden klingen letzte Schauer, die über Oberösterreich südwärts ziehen, ab. Die Temperaturen gehen bis morgen früh auf 20 bis 10 Grad zurück. Im Freiwald und in einzelnen Tälern wird es kühler. Morgen ist es durchweg sonnig, teilweise diesig. Und am Nachmittag gibt es 26 bis 32 Grad, in 2000 Meter 13 bis 17 Grad. Dazu kommt im Bergland und im Osten neuerlich mäßiger bis lebhafter Nordwind. So viel zum Wetter von Manfred Bauer.
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1: Im Nachrichtenstudio Markus Langer. US-Präsident Trump dämpft nun Hoffnungen auf einen raschen Durchbruch bei den Iran-Gesprächen. Auch im Iran äußert man sich zurückhaltend. ORF-Korrespondentin Rosa Leyern.
2: Seit heute früh betonen Vertreter der Islamischen Republik, dass in den Entwürfen kein Wort zum angereicherten Uranvorrat enthalten ist. Und es heißt, dass iranische eingefrorene Gelder freigegeben werden sollten.
3: They say the money of Iran should, the blocked money should be released.
2: Der Politologe Mohammad meint, es sei zu früh, um zu beurteilen, ob es ein Abkommen geben wird. Noch sind viele Fragen offen. Wenn es zu einem verlängerten Waffenstillstand kommt und die Wiederaufnahme der Verhandlungen vereinbart wird, so ist und bleibt alles höchst fragil.
1: Russland hat in der Nacht die Ukraine massiv angegriffen, vor allem die Hauptstadt Kiew. Laut Behörden wurden 4 Menschen getötet und Dutzende weitere verletzt. Die Causa um eine irrtümlich entfernte Gebärmutter dürfte vor Gericht fortgesetzt werden. Die Vergleichsverhandlungen mit dem Kepler-Uniklinikum Linz sind laut Rainer Hable, dem Anwalt der betroffenen Frau, gescheitert. Elisabeth Hufnagel.
4: Das Cook streite weiterhin seinen Fehler ab, sagt Rainer Hable. Seine Mandantin werde als bedauerlicher Einzelfall gehandelt und soll mit 70.000 Euro abgespeist werden. Ein Hoffnungsschimmer für seine Mandantin wäre die Möglichkeit einer Gebärmuttertransplantation. Die Kosten dafür solle das Krankenhaus übernehmen. Seiner 30-jährigen Mandantin ist im August letzten Jahres irrtümlich die gesunde Gebärmutter entfernt worden. Zuvor ist bei der Frau durch eine verunreinigte Gewebeprobe Krebs diagnostiziert worden. Nach der OP ist festgestellt worden, dass sie gesund war.
1: Bei den Tennis French Open müssen sich die Österreicherinnen Lilli Tagger und Sinja Kraus bei ihrem Grand Slam-Debüt bereits in der ersten Runde geschlagen geben. Christoph Ott.
5: Tagger, die im Vorjahr noch bei den Juniorinnen gewonnen hat, verliert bei ihrem Major-Auftakt in etwas mehr als 2 Stunden mit 3:6, 6:3 und 4:6 gegen die als Nummer 32 gesetzte Chinesin Wang Xinyu.
6: Ich glaube, ich wollte am Anfang alles ein bisschen zu sehr kontrollieren und sagen wir so, habe nicht mein Spiel ein bisschen gehen lassen. Aber ich glaube, man lernt daraus, wie man natürlich das nächste Mal in gewisse Situationen damit umgeht.
5: Auch Sinja Kraus, die sich erfolgreich durch die Quali gespielt hat, muss sich in der ersten Runde der Weltranglisten 11. Belinda Bencic aus der Schweiz klar in 2 Sätzen mit 2:6 und 3:6 geschlagen geben. Kann aber viel von dem Match im größten Sandplatzstadion der Welt mitnehmen.
7: Das war ein tolles Match. Ich habe mich super gefühlt. Ich meine, ich habe trotzdem 3 Matches hier gewonnen und es sind auf jeden Fall die Matches auch, die ich brauche. Das, was ich heute da gespielt habe und die mir in Zukunft sicher helfen werden.
5: Morgen steigen dann mit Anastasia Potapova, Julia Grape und Juri Rodionov 3 weitere ÖTV-Asse bei den French Open in das Turniergeschehen ein.
1: Das waren die Nachrichten mit Markus Langer. Und nun zum Wetter.
8: Auf den heißen Pfingstsonntag mit einzelnen Regenschauern folgt ein heißer Pfingstmontag ganz ohne Regenschauer oder Gewitter. Es ist ein Hochdruckgebiet mit Zentrum über den Benelux-Staaten, das auch dem Norden unseres Landes durchwegs stabiles Wetter garantiert. Die Luft erwärmt sich morgen auf 26 bis 32 Grad. In 2000 Meter Seehöhe gibt es 13 bis 17 Grad. Dazu kommt im Bergland und im Osten neuerlich mäßiger bis lebhafter Nordwind. So viel zum Wetter von Manfred Bauer.
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1: Heute ist Montag, der 25. Mai, im Nachrichtenstudio Markus Langer. In der Koalition gibt es weiterhin unterschiedliche Positionen zur Karenzregelung. Während die SPÖ auf Änderungen drängt und Väter mehr in die Pflicht nehmen will, zeigt sich die ÖVP skeptisch und untermauert dies mit einer aktuellen Umfrage. Felix Nowak.
2: Nur ein Viertel der Befragten will eine gesetzliche Verpflichtung, die Karenz halbe-halbe zwischen beiden Eltern aufzuteilen. Das ergibt eine Online-Umfrage des Demox-Instituts, die die ÖVP in Auftrag gegeben hat. Demnach ist der Anteil bei den Männern mit 28% sogar höher als bei den Frauen mit 20%. Männer sprechen sich also noch eher für eine 50-50-Verpflichtung aus. Familienministerin Bauer, ÖVP, pocht auf Wahlfreiheit und den Ausbau der Kinderbetreuung. Eine sofortige Halbe-Halbe-Verpflichtung fordert allerdings auch SPÖ-Frauenministerin Holzleitner nicht. Längerfristig soll es für sie aber in diese Richtung gehen. Bisher konnte sich die Regierung in dieser Sache nur auf eine Arbeitsgruppe einigen.
1: Die sogenannte Geräteretterprämie wird offenbar stark genutzt. Die künftige Finanzierung muss aber noch verhandelt werden. Hanna Sommersacher.
3: Ob streikende Kaffeemaschine oder kaputte Waschmaschine. Seit Jänner kann man die neue Geräteretterprämie beantragen, das Nachfolgemodell zum Reparaturbonus. Mit rund 30 Millionen Euro pro Jahr fördert der Staat die Reparatur von Elektrogeräten. Die Hälfte der Kosten, maximal 130 Euro pro Gerät. Das Angebot werde stark genutzt. Knapp 100.000 Geräte seien bereits repariert worden. Vor allem Kaffeemaschinen, Waschmaschinen und Geschirrspüler, sagt Umweltminister Norbert Totschnig, ÖVP. Doch wie es mit der Finanzierung weitergeht, lässt der Minister offen.
4: Wir müssen genau anschauen, wie wir die Finanzierung für die nächsten Jahre sichern. Da steht alles zur Diskussion, aber ich bitte in dem Fall abzuwarten, bis die Budgetrede gehalten ist.
3: Somit ist noch unklar, ob die Geräteretterprämie die Einsparungen im Budget überdauern wird.
1: US-Präsident Trump dämpft nun Hoffnungen auf einen raschen Durchbruch bei den Iran-Gesprächen. Beide Seiten müssten sich Zeit nehmen, um Fehler zu vermeiden, meinte Trump. Russland hat vergangene Nacht die Ukraine massiv angegriffen, vor allem die Hauptstadt Kiew. Laut Behörden wurden 4 Menschen getötet und Dutzende weitere verletzt. Nach den Parlamentswahlen in Zypern liegen die Konservativen in Führung. Sie kommen auf etwa 27%. Die politische Macht liegt laut Verfassung aber beim Staatsoberhaupt. Mercedes-Pilot Kimi Antonelli gewinnt den Formel-1 Grand Prix von Kanada. Sein Teamkollege und Sprintsieger George Russell ist ausgeschieden. Gerhard Prohaska.
5: Ja, 30 Runden lang hat sich der 19-jährige Jungster einen erbitterten Kampf mit seinem Teamkollegen George Russell geliefert. Dort mehrfach die Führung gewechselt, da war man mehrfach knapp dran an einer Kollision. Dann stoppt Russell im Motorschaden und damit war der Weg frei für Kimi Antonelli, der im 5. Rennen in der Saison den 4. Sieg feiert.
6: Yeah, thank you everyone. Not the way I wanted to win. Yeah, we'll take it.
5: Lewis Hamilton wird im Ferrari starker Zweiter vor Max Verstappen im Red Bull, 4. Charles Leclerc und 5. Hadjar. In der Weltmeisterschaft hat Antonelli jetzt schon 43 Punkte Vorsprung auf Russell.
1: Das waren die Nachrichten mit Markus Langer. Und nun zum Wetter.
7: Ein heißer und stabiler Pfingstmontag steht in ganz Österreich bevor. Es ist ein Hochdruckgebiet mit Zentrum über den Benelux-Staaten, das auch dem Norden unseres Landes durchwegs stabiles Wetter garantiert. Mit Frühtemperaturen von 5 Grad im Freiwald und 20 Grad in der Wiener Innenstadt ist zu rechnen und mit Höchstwerten von 26 bis 32 Grad. Auf den Bergen sowie im Osten, vom Weinviertel bis zur südlichen Steiermark, frischt wieder mäßiger bis lebhafter Nordwind auf. So viel zum Wetter von Manfred Bauer.
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1: Im Studio Daniel Theissl. Es ist 1 Uhr. Wählen mit 16 hat sich in Österreich bewährt. Seit 18 Jahren dürfen an Wahltagen auch 16-Jährige ihre Stimme abgeben. Damalige Zweifel, dass junge Menschen sich zu wenig für Politik interessieren würden, haben sich im Laufe der Jahre nicht bestätigt, berichtet Tanja Malle.
2: Österreich war 2008 Vorreiter beim Wählen ab 16. Zweifel daran, ob junge Menschen reif genug dafür sind, können Studien mittlerweile ausräumen. Silvia Kritzinger vom Institut für Staatswissenschaft der Uni Wien.
3: Also grundsätzlich kann man sagen, seit wir das seit 2008 immer wieder uns anschauen, dass tatsächlich die jungen Menschen wissen, welche Partei jene Partei ist, die sie am besten repräsentiert und diese politische Reife durchaus gegeben ist.
2: Die Hoffnung, dass die Wahlalterssenkung dafür sorgt, dass junge Menschen dauerhaft an Wahlen teilnehmen und sich so die Wahlbeteiligung nachhaltig erhöhen wird, hat sich nicht erfüllt. Soll heißen,
3: dass sozusagen Personen, die das erste Mal mit 16 zur Wahl gegangen sind, nicht weniger oder mehr Wahlbeteiligung langfristig als solches aufweisen.
2: So Forscherin Kritzinger.
1: Die Zahl der Ebola-Verdachtsfälle im Kongo steigt erneut. Laut Weltgesundheitsorganisation auf mehr als 900. Die Eindämmung gestalte sich schwierig, da es für den aktuellen Virusstamm weder einen zugelassenen Impfstoff noch eine etablierte Behandlung gibt, sagt der WHO-Chef. Dritte Niederlage in Folge für Österreichs Eishockey-Team bei der Weltmeisterschaft in Zürich. Die Österreicher verlieren wie erwartet gegen Top-Nation Finnland 2:5. Christoph Ott berichtet.
4: Die Finnen mit 13 NHL-Spielern im Kader haben sich wie erwartet als zu stark für die Österreicher erwiesen und das Team von Roger Bader zum Teil schwindelig gespielt. Dennoch zieht der Teamchef ein positives Fazit.
5: Ich bin eigentlich mit dem Spiel sehr zufrieden, wenn man einfach die Verhältnisse zwischen diesen zwei Mannschaften berücksichtigt.
4: Nachdem die Österreicher nach 2 Dritteln schon mit 0:4 hinten waren, haben Mario Huber und Co. dennoch im letzten Spielabschnitt Moral bewiesen und diesen mit 2:1 für sich entschieden und so am Ende mit 2:5 gegen die noch ungeschlagenen Finnen verloren.
6: Ich glaube, wir haben über 60 Minuten eigentlich ein gutes Eishockey gezeigt. Ich finde dann, wie wir uns im dritten Drittel präsentiert haben, das war nochmal sehr positiv für uns und vor allem im Hinblick auf Dienstag. Und ich glaube, da können wir ein bisschen was mitnehmen von dem.
4: Am Dienstag haben die Österreicher dann im letzten Gruppenspiel mit einem Sieg gegen die USA noch die Chance, das Viertelfinale zu erreichen.
1: Und jetzt zum Wetter und zu Georg Brack.
7: Ein kräftiges Hochdruckgebiet liegt über Europa und bringt uns heute sehr sonniges und für Ende Mai außergewöhnlich warmes Wetter. Wir starten heute bei Temperaturen zwischen 6 Grad etwa im Freiwald und 20 Grad in der Wiener Innenstadt in den Tag und der Nachmittag bringt 25 bis 32 Grad. Dazu gibt's viel Sonnenschein, streckenweise ist der Himmel sogar völlig wolkenlos, durch etwas Sahara-Staub kann es zum Teil aber auch diesig sein. Im Bergland und im Osten frischt außerdem mäßiger bis lebhafter Nordwind auf.
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1: Im Studio Daniel Teissel. Es ist 2 Uhr. Die Unterkünfteplattform Airbnb steht stark unter Druck. Neue Funktionen sollen nun den Umsatz wieder ankurbeln, berichtet Martin Krachler.
2: In immer mehr Städten sollen jetzt auch Boutique-Hotels und unabhängig geführte Hotels in der App gelistet werden. Und auch Autovermietung, Flughafentransfers und in den USA Lebensmittellieferungen sollen jetzt nach und nach über Airbnb gebucht werden können. Die Neuerungen kommen aber nicht ganz freiwillig. Der Hintergrund ist ein Strategiewechsel wegen steigenden Drucks auf die Geschäftsidee. Groß geworden ist Airbnb mit dem Konzept, dass Private ihre Wohnung oder ihr Haus tageweise über die App vermieten können. Doch genau dieses Geschäftsmodell funktioniert an wichtigen lukrativen Orten nicht mehr gut genug. Städte wie New York haben Kurzzeitvermietungen verboten. In Wien und Paris sind die Regeln stark eingeschränkt worden, teils nach Millionenstrafen für die Plattform. Und zum Beispiel in Barcelona sind immer wieder Menschen auf die Straße gegangen, weil das Airbnb-Geschäftsmodell Wohnungen für sie weniger und teurer gemacht haben soll.
1: Die Ölpreise sinken wieder, in der Hoffnung auf ein Friedensabkommen zwischen den USA und dem Iran. Ein Barrel Brent kostet derzeit rund 99 US-Dollar, der tiefste Stand seit über 2 Wochen. Ein Polizist ist in Berlin mit seinem Motorrad so schnell zur Arbeit gefahren, dass ihn Kollegen als Raser aus dem Verkehr gezogen haben. Er dürfte sich mit einem zweiten Motorradfahrer ein Rennen geliefert haben. Beide Fahrer sind angezeigt worden. 4. Sieg in Folge für Mercedes-Formel-1-Rennfahrer Kimi Antonelli. Der Italiener gewinnt den Grand Prix in Montreal vor Lewis Hamilton und Max Verstappen. Gerd Prohaska berichtet.
3: Das war nichts für schwache Nerven. 30 Runden haben sich Kimi Antonelli und George Russell nichts geschenkt. Da haben nur Millimeter zur Kollision gefehlt. Am Ende bleibt Russell mit technischem Defekt liegen und damit war der Weg frei zum 4. Sieg in Serie für den 19-jährigen Jungstar.
4: Yeah, I mean, we'll take it. Another win and I'm very happy.
3: Und eins war gestern offensichtlich. Auf Teamchef Toto Wolff wartet wie einst bei Hamilton und Rosberg eine mental anstrengende Saison.
5: Man darf nicht zu viele Regeln machen. Man muss auch in Kauf nehmen, dass man vielleicht mal Punkte liegen lässt, aber das sind Rennfahrer.
3: Gestrahlt am Podium haben gestern auch Lewis Hamilton als Zweiter und Max Verstappen als Dritter.
4: For us, you know, to have our first podium, of course, is really positive.
3: In der Weltmeisterschaft hat Kimi Antonelli schon 43 Punkte Vorsprung auf George Russell.
1: Und jetzt zum Wetter und zu Georg Brack.
2: Der gestrige Pfingstsonntag.